0: Angaben des Bundesamts für Wirtschaft fast 2000 Anträge ein. Wer ein neues E-Auto oder Plug-in-Hybrid-Fahrzeug kaufen oder leasen will, kann digital eine staatliche Kaufprämie beantragen. Wie hoch diese ist, hängt von Modell, Einkommen und Familiengröße ab. Maximal sind 6000 Euro möglich. Das Wetter in Deutschland. In der Nacht ist es meist noch trocken, später gibt es Regen, Tiefstwerte 13 bis 7 Grad. Am Tage dichte Wolken und immer wieder Schauer, später trockene Phasen, bei Höchstwerten von 16 Grad in den Mittelgebirgen bis 22 Grad am Oberrhein. Und am Donnerstag im Nordosten Schauer und Gewitter, im Südwesten freundlicher 17 bis 27 Grad. Es ist 2.03 Uhr.
1: Und das ist der Verkehrsservice in der ARD-Hitnacht mit der A1 Bremen Richtung Hamburg. Zwischen Harburg und Stillhorn wegen Bauarbeiten bis um 5 gesperrt. A1 Lübeck-Hamburg auf der Norderelbbrücke stockender Verkehr beidseitig. A7 Hannover Richtung Hamburg zwischen Rammelsloh und dem Horster Dreieck 3 Kilometer Stau. A39 Salzgitter Richtung Braunschweig zwischen Salzgitter-Lebenstedt Süd und Wattenstedt wegen einer Nachtbaustelle bis um 5 gesperrt. Die A71 Suhl Richtung Erfurt zwischen Oberhof und Gräfenroda Tunnelwartungsarbeiten, deswegen bis um 6 die Vollsperrung. Die A659 Viernheim Richtung Weinheim. Im Kreuz Weinheim gibt es eine Baustelle, deswegen die Sperrung hier bis um 5. Und die A861 Dreieck Hochrhein-Schweiz im Nollinger Bergtunnel die Nachtbaustelle bis um 5 gesperrt. Gute Fahrt!
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1: Mit Markus Poschlott. Ich grüße Sie recht herzlich. Ich wünsche einen schönen guten Morgen aus Erfurt. Und Grüße von hier aus Thüringen, ins ganze Land. Jetzt mit Brian Ferry und Slave to Love. Guck mal.

0: und gleich Marius Müller-Westernhagen mit Lass uns leben. In dieser ARD nach 2.11 Uhr ist es heute. Habe ich einen Satz für Sie und Sie vervollständigen den. Wenn ich Millionär wäre, dann. Guck mal drauf, was sich in Ihrem Leben wirklich so ändert. Anna ist zum Beispiel die Nächste, schreibt, wenn ich Millionär wäre, dann würde ich mir wahrscheinlich nicht die größte Rakete der Welt bauen lassen und darauf warten, dass man mich provoziert, sondern dafür sorgen, dass es damit nicht nur mir gut geht. Liebe Grüße an euch. Verstehe, da geht es also um etwas mehr als nur sich, dass man an sich selber denkt. Und Bernhard schreibt, wenn ich Millionär wäre, dann würde ich den MDR kaufen, damit die ARD-Hitnacht so bleibt, wie sie ist. Also, wir müssen ja gerade wirklich eine ganze Menge sparen, geht ja gut durch die Medien. Aber bisher bleibt hier zumindest in dieser Nacht alles genauso, wie es ist. Ich hoffe, das bleibt lange so. Ja.
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0: Ach, danke, Bernhard.

Bonnie Tyler und Shakin' Stevenson, das Rockin' Good Way in der ARD Hitnacht. Jetzt kommt die wahrscheinlich entspannteste Nummer 1 aller Zeiten. 1988, als im Kino Rain Man gelaufen ist, kam diese Nummer raus, von vorne bis hinten a cappella, kein einziges Instrument, und alle haben diese Nummer heute noch im Ohr. Ich sag nur, auch einfach ein schönes Motto. Nicht immer so viel Sorgen machen, manchmal einfach auch mal Leben genießen. Don't worry, be happy.

0: Vaya con Dios ist das. What's a woman? Das ist die ARD-Hitnacht. Oder ist es gleich 2:30? Wir gucken auf die Straßen. Das ist der Verkehrsservice in der ARD-Hitnacht um gleich 2.30 Uhr. Die A1 Bremen Richtung Hamburg zwischen Harburg und Stillhorn. Bauarbeiten bis um 5. Die Vollsperrung, nutzen Sie bitte die U83. A1 Lübeck-Hamburg auf der Norderelbrücke, stockender Verkehr in beiden Richtungen. A7 Hannover Richtung Hamburg zwischen Ramitzloh und Horster Dreieck, 3 Kilometer Stau. A39 Salzgitter Richtung Braunschweig zwischen Salzgitter-Lebenstedt Süd und Wartenstedt wegen einer Nachtbaustelle bis um 5 gesperrt. Die A71 Suhl Richtung Erfurt, da gibt's eine Sperrung zwischen Oberhof und Gräfenroda bis ca. 6 Uhr. A659 Viernheim Richtung Weinheim, im Kreuz Weinheim Baustelle bis um 5 die Vollsperrung. Und die A861 Dreieck Hochrhein Schweiz im Nollinger Bergtunnel, da gibt's eine Nachtbaustelle. Deswegen bis um 5 in der Früh die Vollsperrung. Gute Fahrt!
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0: Mit Markus Poschlott. Viele Grüße kommen aus Erfurt und gehen raus ins ganze Land, wo jetzt die Pet Shop Boys laufen. Hier ist Suburbia. Schönen guten Morgen, kurz nach 2:30. Hallo.

Sam Smith ist das. Stay With Me, das ist die ARD-Hitnacht. Und was man nachts auch gerne mal macht, gerade wenn die Möglichkeit da ist und ein bisschen Zeit ist, man klickt sich noch mal ein bisschen durchs Internet. Und da lande ich doch hier bei einem Chor aus Kanada, der einen richtigen Promi zu Gast hat. Hören wir mal kurz rein, kennen Sie alle. Yeah.

Choir, Choir, Choir heißt dieser Chor. Geht inzwischen auch auf Tournee, ist auch in Deutschland zu sehen. Und Rick Astley hören wir mit seinem Originalsong, der damals den Chor mal überrascht hat mit seinem Besuch. Never Gonna Give You Up gibt's gleich. Vorher noch Smokey mit O'Carroll und das sind Jermaine Jackson und Pia Zadora. 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

Das ist Rick Astley, Never Gonna Give You Up, sein großer Hit, den er immer noch gerne live spielt. Er ist ja immer wieder mal auf Tour, spielt auf Festivals und macht immer da noch eine richtig gute Figur. Hab ihn auch erst vor 2 Jahren oder so in Bochum bei einem Konzert live erlebt und das war wirklich, also überraschend gut. Dachte mir, ich guck mir das mal an und am Ende war das eine richtig, richtig gelungene Geschichte. Hatte auch Leute mit und die haben vorher auch so gesagt, naja, du, mal gucken, er spielt ja seinen einen Hit hoch und runter und das war's dann. Wir waren dann alle überrascht, dass es dann doch gute 2 Stunden waren und es ein richtig schöner Abend war. Mit mehr als nur dem einen Hit. Rick Astley. So. Und das sind die Eurythmics. It's all.

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1: Um 3 Uhr mit Olaf Knapp. Der Zolldeal zwischen der Europäischen Union und den USA kann umgesetzt werden. Nach monatelangen Verhandlungen haben Vertreter aus dem EU-Parlament und dem Rat der 27 Mitgliedsländer den Weg dafür freigemacht. Aus der Nachrichtenredaktion Markus Weber.
2: Sie einigten sich in der Nacht in Straßburg darauf, europäische Zölle auf Industriewaren aus den USA abzuschaffen, so wie es EU-Kommissionspräsidentin von der Leyen im vergangenen Jahr mit US-Präsident Trump vereinbart hatte. Trump versprach damals im Gegenzug, auf die meisten EU-Produkte maximal einen Zoll von 15% zu erheben. Zuletzt hatte Trump wegen der Verzögerung den Druck erhöht. Er setzte der EU eine Frist bis 4. Juli. Sollte die EU die Umsetzung bis dahin nicht beschlossen haben, werde er neue Aufschläge verhängen und die Zölle auf Autos von zurzeit 15% auf 25% erhöhen.
1: Die Bundesregierung will heute eine Führerscheinreform auf den Weg bringen. Bei den Plänen von Verkehrsminister Schnieder geht es vor allem darum, dass die Fahrerlaubnis günstiger werden soll. Dafür sollen die Fahrschulen unter anderem mehr digitalen Unterricht anbieten und Simulatoren einsetzen können. Vorgesehen sind auch neue Regeln zu Sonderfahrten sowie theoretischen und praktischen Prüfungen. Die USA reduzieren die Zahl ihrer in Europa stationierten Brigaden. Anstatt 4 seien nur noch 3 Kampfbrigaden vorgesehen, teilte das Pentagon mit. Ähnlich äußerte sich zuvor bereits der oberste NATO-Kommandeur, US-General Grinkevich, bei einem Treffen mit führenden Militärs in Brüssel. Aus der Nachrichtenredaktion Gisela Former.
3: Einen konkreten Zeitplan nannte Grinkevich nicht, betonte aber, dass die Alliierten ausreichend Zeit bekämen, um die wegfallenden amerikanischen Streitkräfte durch eigene Einheiten zu ersetzen. Aktuell haben die USA etwa 80.000 Soldaten in Europa stationiert. Präsident Trump hatte vor einiger Zeit angekündigt, mindestens 5.000 Soldaten aus Deutschland abzuziehen. Die EU hat sich am Abend bereits auf Maßnahmen geeinigt, um ihre Verteidigungsfähigkeit zu erhöhen. So sollen Genehmigungsverfahren für militärische Projekte schneller werden und die Mitgliedstaaten sollen dafür leichter an Geld kommen.
1: Das staatliche Förderprogramm für E-Autos ist mit großem Andrang gestartet. Kurz nach Freischaltung des Portals gingen nach Angaben des Bundesamts für Wirtschaft fast 2000 Anträge ein. Wer ein neues E-Auto oder Plug-in-Hybrid-Fahrzeug kaufen oder leasen will, kann digital eine staatliche Kaufprämie beantragen. Wie hoch diese ist, hängt von Modell, Einkommen und Familiengröße ab. Das Wetter in Deutschland. Am Tage dichte Wolken und immer wieder Schauer, später trockene Phasen bei Höchstwerten von 16 Grad in den Mittelgebirgen bis 22 Grad am Oberrhein. Donnerstag im Nordosten Schauer und Gewitter, im Südwesten freundlicher bis 27 Grad. Es ist 3.03 Uhr.
4: Und das ist der Verkehrsservice in der ARD-Hitnacht. Da schauen wir zunächst auf die A1 Bremen Richtung Hamburg zwischen Harburg und Stillhorn, wegen Bauarbeiten bis um 5 gesperrt. A39 Salzgitter Richtung Braunschweig zwischen Salzgitter-Lebenstedt Süd und Wattenstedt wegen einer Nachtbaustelle bis um 5 gesperrt. Dann nach Thüringen A71 Suhl Richtung Erfurt zwischen Oberhof und Gräfenroda Tunnelwartungsarbeiten bis um 6. Die A659 Viernheim Richtung Weinheim im Kreuz Weinheim wegen einer Baustelle bis um 5 gesperrt. Und die A861 Dreieck Hochrhein-Schweiz ist im Nollinger Bergtunnel wegen einer Nachtbaustelle gesperrt. Das Ganze bis um 5 Uhr morgen früh. Na dann, gute Fahrt.
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4: Mit Markus Poschlott und wir sagen Happy Birthday an dieser Stelle zur Sängerin Cher, die heute, jetzt, an diesem 20. Mai ihren 80. Geburtstag feiert. Mua, Happy Birthday!

Zuerst Cher und jetzt Queen, das ist die ARD-Hitnacht. Es ist gleich 10 Minuten nach 3 am Sei-ein-Millionär-Tag. Heute deswegen die Frage zur Nacht, wenn ich Millionär wäre, dann... Sie vollenden diesen Satz. Christian hat das auch gemacht per Mail. Ich würde nichts anders machen als bisher. Niemand etwas sagen. Die Geschenke würden vielleicht ein bisschen umfangreicher ausfallen. Ansonsten das Leben genießen, so wie bisher. Geld beruhigt auch nur für den Augenblick, schreibt Christian. Und Sie? Wenn ich Millionär wäre, dann... Vervollständigen Sie den Satz als Mail ard-hitnacht@mdr.de. So. Michael Jackson ist jetzt am Start. I just can't stop loving you. In der ARD-Hitnacht um 10 nach 3.

Das ist Lena. Irgendwie, irgendwo, irgendwann in der ARD-Hitnacht. Jetzt gehen wir aus den 80ern zurück in das Jahr 1977. Da kommt Billy Joel um die Ecke, der in einem Song ja mit einer richtig schönen Botschaft dabei hat. Du musst dich nicht verändern, um geliebt zu werden. Bist gut so, wie du bist. Just the way you are. Billy Joel.

0: Tony Carey singt hier Bedtime Story in der ARD Hitnacht. 3.28 Uhr ist es. Wir gucken schon mal auf die Straßen. So. Das ist der Verkehrsservice in der ARD Hitnacht. Mit dem Blick auf die A1 Bremen Richtung Hamburg zwischen Harburg und Stillhorn wegen Bauarbeiten bis 5 Uhr gesperrt. Umleitung führt sie über die U83. Dann die A39 Salzgitter Richtung Braunschweig ist zwischen Salzgitter Lebenstedt Süd und Wartenstedt wegen einer Nachtbaustelle bis 5 Uhr gesperrt. Hier empfehlen wir die U79. Die A71 Suhl Richtung Erfurt zwischen Oberhof und Gräfenroda wegen Tunnelwartungsarbeiten bis um 6 gesperrt. Die A659 Viernheim Richtung Weinheim ist im Kreuz Weinheim wegen einer Baustelle bis 5 Uhr gesperrt. Eine Umleitung ist da eingerichtet. Und die A861 Dreikochrhein Schweiz ist im Nollinger Bergtunnel wegen einer Nachtbaustelle gesperrt. Wird immer nachts dicht gemacht. Bis Freitag das Ganze noch immer zwischen 20 und 5 Uhr. Das war's von den Straßen. Ich wünsche Ihnen eine gute Fahrt durch diese Nacht. Sind wir eigentlich komplett? Inzwischen sind alle da.
1: Silvana, Sarafina, Estefania, Kelenta, Loredana, Sarah Jane, Lavinia, Jeremy Pascal. Kommt ihr mal eben bitte runter ins Esszimmer?
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0: Ich glaube, es sind alle da. Ich bin Markus Poschlott. Viele Grüße aus Erfurt. Guten Morgen um 3:30 ins ganze Land.

0: Die ARD-Hitnacht spielt Musik von Seal, Kiss from a Rose. So, heute Nacht ist so ein Millionärtag. Das ist, sei ein Millionärtag. So, das ist heute und deswegen geht die Frage raus an Sie als Frage zur Nacht. Wenn ich Millionär wäre, dann? Andreas schreibt zum Beispiel, dann würde ich einen großen Teil des Geldes an die Kinderkrebshilfe sowie an Hospize spenden. Gut, schöner, edler Vorsatz. Iris hat so mehrere Gedanken. Wenn ich Millionärin wäre, dann, schreibt sie, würde ich wahrscheinlich verwirrt sein? Würde ich mich fragen, ob Fremde plötzlich Freunde sein wollen? Würde ich mir eine Frage stellen, ob ich mir weiterhin treu bleiben kann bei so viel Geldsegen? Und ein Familienurlaub würde sie buchen, sagt Iris. Und dann gibt's ja noch unter anderem, es sind sehr viele Mails gekommen, Monique hat noch geschrieben, ich würde mir meine Traumküche bauen lassen aus Vollholz. Dann auch noch eine Gaube ins Dachgeschoss und viele Pflanzen wird sich auch noch kaufen. Und wie ist es bei Ihnen? Wenn ich Millionär wäre, dann? Schreiben Sie mir ard-hitnacht@mdr.de.
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Sugar Babes. Mit Overload. Das ist die ARD-Hitnacht um 3.50 Uhr, 10 Minuten vor 4. Wenn ich Millionär wäre, dann, Thomas schreibt, dann wäre ich schnell pleite, wenn ich mir ein Final-Ticket für die FIFA-Fußball-WM 2026 kaufen würde. Ich glaube, bisschen was bleibt noch übrig, bisschen was ist noch da. Ja, schreiben Sie mir gerne ruhig noch weiter. Was würden Sie machen, wenn mal richtig Kohle auf einmal da ist? Frage ist ja auch, ob alles so bleibt, wie es ist.

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1: Um 4 Uhr mit Olaf Knapp. Der Zolldeal zwischen der Europäischen Union und den USA kann umgesetzt werden. Nach monatelangen Verhandlungen haben Vertreter aus dem EU-Parlament und dem Rat der 27 Mitgliedsländer den Weg dafür freigemacht. Aus der Nachrichtenredaktion Markus Weber.
2: Sie einigten sich in der Nacht in Straßburg darauf, europäische Zölle auf Industriewaren aus den USA abzuschaffen, so wie es EU-Kommissionspräsidentin von der Leyen im vergangenen Jahr mit US-Präsident Trump vereinbart hatte. Trump versprach damals im Gegenzug, auf die meisten EU-Produkte maximal einen Zoll von 15% zu erheben. Zuletzt hatte Trump wegen der Verzögerung den Druck erhöht. Er setzte der EU eine Frist bis 4. Juli. Sollte die EU die Umsetzung bis dahin nicht beschlossen haben, werde er neue Aufschläge verhängen und die Zölle auf Autos von zurzeit 15% auf 25% erhöhen.
1: Die USA reduzieren die Zahl ihrer in Europa stationierten Brigaden. Anstatt 4 seien nur noch 3 Kampfbrigaden vorgesehen, teilte das Pentagon mit. Ähnlich äußerte sich zuvor der oberste NATO-Kommandeur US-General Grinkewitsch bei einem NATO-Treffen in Brüssel. Er kündigte an, dass die USA in den kommenden Jahren weitere Truppen aus Europa abziehen und anders als geplant vorerst keine weitreichenden Mittelstreckenwaffen in Deutschland stationieren wollen. Die Bundesregierung will heute eine Reform der Führerscheinausbildung auf den Weg bringen. Der Gesetzentwurf von Bundesverkehrsminister Schnieder sah zuletzt mehrere Maßnahmen vor, die vor allem die Kosten für Fahrschüler senken sollen. Einzelheiten von Felix Tenbaum aus Berlin.
3: Der Theorieunterricht soll in Zukunft komplett online absolviert werden können. Fahrschulen könnten dann selbst entscheiden, ob sie digital oder in Präsenz unterrichten. Ein Modellversuch soll bei Übungsfahrten gestartet werden. Fahrschülerinnen und Fahrschüler könnten dann einen Teil der praktischen Fahrausbildung unter bestimmten Auflagen mit Vertrauenspersonen durchführen. Das heißt, dass Jugendliche zum Beispiel ohne Fahrlehrer oder Lehrerin, aber dafür mit ihren Eltern in der Ausbildung begleitet zu Übungszwecken fahren dürfen.
1: Bei israelischen Angriffen im Süden des Libanon sind laut Behördenangaben mindestens 19 Menschen getötet worden, unter ihnen mehrere Kinder. Das erklärte das libanesische Gesundheitsministerium. Die israelische Armee hatte vorher die Bewohner mehrerer libanesischer Ortschaften aufgerufen, sich in Sicherheit zu bringen. In Israel wiederum wurde laut Militär eine aus dem Libanon kommende Drohne abgefangen. Das Wetter in Deutschland. Am Tage dichte Wolken und immer wieder Schauer. Später trockene Phasen bei Höchstwerten von 16 Grad in den Mittelgebirgen bis 22 am Oberrhein. Am Donnerstag im Nordosten Schauer und Gewitter, im Südwesten freundlicher 17 bis maximal 27 Grad. Das waren die Nachrichten. Es ist 4.03 Uhr.
4: Und das ist der Verkehrsservice in der ARD-Hitnacht mit der A1 Bremen Richtung Hamburg. Zwischen Harburg und Stillhorn wegen Bauarbeiten bis um 5 gesperrt. Die A39 Salzgitter Richtung Braunschweig zwischen Salzgitter-Lebenstedt Süd und Wartenstedt wegen einer Nachtbaustelle auch bis um 5 gesperrt. Dann der Blick zur A71 Suhl Richtung Erfurt zwischen Oberhof und Gräfenroda. Tunnelwartungsarbeiten bis um 6, deswegen die Vollsperrung. A659 Viernheim Richtung Weinheim. Im Kreuz Weinheim die Baustelle bis um 5, die Vollsperrung. Und die A861 Dreieck Hochrhein Schweiz ist im Nollinger Bergtunnel wegen einer Nachtbaustelle gesperrt. Jeden Abend in dieser Woche immer von 20 bis 5, also auch jetzt noch eine knappe Stunde. Gute Fahrt.
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4: Mit Markus Poschlott und besten Grüßen. Die kommen hier aus Erfurt, aus dem Funkhaus von MDR Thüringen. So, Grüße gehen raus ins ganze Land. Jetzt mit Musik von Sir Elton John. Guten Morgen.

Wir schmachten mit den Sticks und Babe. Das ist die ARD-Hitnacht. 4.12 Uhr. Heute ist Sei ein Millionär-Tag. Und deswegen träumen wir uns einfach mal in genau diese Welt. Und ich habe die Frage zur Nacht für Sie. Wenn ich Millionär wäre, dann? So, Jörg schreibt, Hallöchen, wenn ich Millionär wäre, dann würde ich erstens meine Schulden abbezahlen, zweitens meine Wohnung ein wenig umbauen und drittens spenden. Sehr schöner Plan. Sigrid schreibt, guten Morgen, liebes Team, wenn ich Millionär wäre, bräuchte ich mir, wenn ich in ein paar Monaten in Rente gehe, keine Sorgen mehr zu machen, ob ich mir meine Wohnung noch leisten kann und ob ich mir meine Arztbesuche ja ebenfalls noch leisten kann. Ich wünsche allen eine schöne Nacht. Ja, das sind die Gedanken natürlich, die man da jetzt hat. Und klar, mit dem nötigen Kleingeld wären diese Sorgen natürlich erstmal weg. Und was soll ich sagen? Ich wollte es die ganze Nacht nicht ansprechen. Ich wollte nicht dreist sein. Aber natürlich habe ich gedacht, vielleicht meldet sich ja auch einfach mal ein Millionär hier in der Sendung. Wir prüfen das jetzt nicht, aber kann ja sein. Und was soll ich sagen? Es ist passiert. Ein Millionär hat sich gemeldet. Christoph heißt er. Und was er geschrieben hat, kommt gleich. Vorher noch Jennifer Rush, Musik von U2. Und das hier ist Sandra mit Innocent Love.

Jennifer Rush singt Heart Over Mind. Das ist die ARD-Hitnacht, 4.23 Uhr ist es. Guten Morgen zusammen ins ganze Land. Heute ist Sei ein Millionär-Tag. Und deswegen die Frage zur Nacht, wenn ich Millionär wäre, dann... Was würden Sie dann machen? Schreiben Sie mir gerne. Und jetzt hat sich tatsächlich ergeben, dass auch ein Millionär geschrieben hat. Christoph nämlich schreibt, als Jugendlicher aufgrund meiner Freunde war das selber ein großer Traum, Millionär zu werden. Das war noch zu D-Mark-Zeiten. Heute, schreibt er, bin ich 63 Jahre alt und seit einigen Jahren Millionär und zwar in Euro. Das heißt doppelte Zielerreichung. Als Luxus habe ich mir Altersteilzeit und eine vorgezogene Rente mit 63 gegönnt. Und jetzt kommt's. Nach der Genesung von einer schweren Erkrankung weiß ich diesen Luxus sehr zu schätzen, nämlich geschenkte Lebenszeit. Also geht's am Ende eben doch darum, oder?

0: Cutting Crew. I've been in love before. 4.31 Uhr ist es. Guten Morgen. Das ist der Verkehrsservice in der ARD-Hitnacht mit der A1 Bremen Richtung Hamburg. Zwischen Harburg und Stillhorn wegen Bauarbeiten bis um 5 gesperrt. Die A39 Salzgitter Richtung Braunschweig ist zwischen Salzgitter-Lebenstedt Süd und Wartenstedt auch bis 5 Uhr gesperrt. Hier gibt es eine Nachtbaustelle. Die A71 Suhl Richtung Erfurt zwischen Oberhof und Gräfenroda Tunnelwartungsarbeiten bis um 6. Die A659 Viernheim Richtung Weinheim ist im Kreuz Weinheim wegen einer Baustelle noch eine gute halbe Stunde bis um 5 gesperrt. Und die A861 Dreieck Hochrhein-Schweiz ist im Nollinger Bergtunnel wegen einer Nachtbaustelle bis 5 Uhr gesperrt. Ich wünsche eine gute Fahrt.
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0: Mit Markus Poschlott und hier kommen aus Erfurt beste Grüße an diesem frühen Mittwochmorgen und die gehen raus ins ganze Land. Jetzt mit Tina Turner.

hatten die Prinzen damals recht, als sie gesungen haben, ich wäre so gerne Millionär. Heute ist Sei ein Millionär-Tag und deswegen die Frage zur Nacht, wenn ich Millionär wäre, dann? Das gebe ich heute mal raus an Sie hier in der ARD-Hitnacht. 4.40 Uhr ist es und hier kommt eine Mail von Michael. Er wünscht einen schönen guten Morgen, Zeitungszusteller aus Schwedt. Und er schreibt zum Thema, mit so einem plötzlichen Geldsingen würde ich zwar zum einen in Tränen vor Freude ausbrechen und dann aber auch wahrscheinlich ganz schön überfordert sein. Ja, schließe ich mich an. Dankeschön dafür und noch ein frohes Zeitungsaustragen, hoffentlich bei gutem Wetter. Jetzt Musik von Exile.

Das ist Vanessa Williams in der ARD Hitnacht. 10 Minuten vor 5 ist es. So, wenn Sie jetzt in Ihren Tag starten heute, dann wünsche ich Ihnen einen richtig schönen Mittwoch. Ja, Erfolg bei dem, was Sie sich vorgenommen haben. Auch wenn es nicht immer um die große Million gehen muss. Ich wünsche Ihnen heute einen schönen Tag. Und die ARD Hitnacht ist natürlich auch morgen wieder ab 23 Uhr. Also heute Abend schon wieder für Sie da. So, Milli Vanilli gibt's jetzt hier. Oder gleich danach die Kings mit Lola.

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1: Um 5 Uhr mit Olaf Knapp. Der Zolldeal zwischen der Europäischen Union und den USA kann umgesetzt werden. Nach monatelangen Verhandlungen haben Vertreter aus dem EU-Parlament und dem Rat der 27 Mitgliedsländer den Weg dafür freigemacht. Aus der Nachrichtenredaktion Markus Weber.
2: Sie einigten sich in der Nacht in Straßburg darauf, europäische Zölle auf Industriewaren aus den USA abzuschaffen, so wie es EU-Kommissionspräsidentin von der Leyen im vergangenen Jahr mit US-Präsident Trump vereinbart hatte. Trump versprach damals im Gegenzug, auf die meisten EU-Produkte maximal einen Zoll von 15% zu erheben. Zuletzt hatte Trump wegen der Verzögerung den Druck erhöht. Er setzte der EU eine Frist bis 4. Juli. Sollte die EU die Umsetzung bis dahin nicht beschlossen haben, werde er neue Aufschläge verhängen und die Zölle auf Autos von zurzeit 15% auf 25% erhöhen.
1: Die USA reduzieren die Zahl ihrer in Europa stationierten Brigaden. Anstatt 4 seien nur noch 3 Kampfbrigaden vorgesehen, teilte das Pentagon mit. Zuvor kündigte der oberste NATO-Kommandeur US-General Grinkovich an, dass die USA in den kommenden Jahren weitere Truppen aus Europa abziehen und, anders als geplant, vorerst keine weitreichenden Mittelstreckenwaffen in Deutschland stationieren wollen. Die Bundesregierung will heute eine Reform der Führerscheinausbildung auf den Weg bringen. Der Gesetzentwurf von Bundesverkehrsminister Schnieder sah zuletzt mehrere Maßnahmen vor, die vor allem die Kosten für Fahrschüler senken sollen. Einzelheiten von Felix Tenbaum aus Berlin.
3: Der Theorieunterricht soll in Zukunft komplett online absolviert werden können. Fahrschulen könnten dann selbst entscheiden, ob sie digital oder in Präsenz unterrichten. Ein Modellversuch soll bei Übungsfahrten gestartet werden. Fahrschülerinnen und Fahrschüler könnten dann einen Teil der praktischen Fahrausbildung unter bestimmten Auflagen mit Vertrauenspersonen durchführen. Das heißt, dass Jugendliche zum Beispiel ohne Fahrlehrer oder Lehrerin, aber dafür mit ihren Eltern in der Ausbildung begleitet zu Übungszwecken fahren dürfen.
1: Der russische Präsident Putin beginnt heute seine politischen Gespräche in China. Nach Angaben aus dem Kreml ist ein Treffen mit dem chinesischen Staats- und Parteichef Xi geplant. Beide Seiten wollen über die Beziehungen ihrer Länder, internationale Konflikte sowie regionale Fragen sprechen. Der Besuch Putins sorgt auch deshalb für Aufmerksamkeit, weil Xi erst in der vergangenen Woche US-Präsident Trump in Peking empfangen hatte. Das waren die Nachrichten.
4: 5:02 NDR 1 Welle Nord mit dem Wetter für uns in Schleswig-Holstein. Und wir merken doch, dass es deutlich wärmer wird so nach und nach, aber auch immer noch feucht.
5: Ja, wir haben einige Regenschauer auch heute im Laufe des Tages. Die werden jetzt vor allem in der ersten Tageshälfte so ein bisschen nerven. Es können mal richtig kräftige Schauer und Gewitter dabei sein, zieht dann über die Ostsee ab und wird schöner im Laufe des Tages. Wir sind heute bei 2 bis 5 Stunden Sonne. Temperaturen heute ein bisschen verhalten, es sind einfach zu viele Wolken da. Höchstwerte 15 Grad auf Sylt, 18 in Mölln. Und mit den höheren Temperaturen, die Horst angesprochen hat, geht es am Wochenende los. So Sonnabend sind 28 Grad dann plötzlich möglich. Bis dahin und selbst am Wochenende bleibt es aber wechselhaft.
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5: Nix im Moment, gute Fahrt wünschen wir.
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4: Schönen Mittwochmorgen, es ist 3:05.
5: Guten
4: Als
5: Morgen.
4: Als ich gestern Nachmittag mit dem Hund unterwegs war, fühlte es sich trotzdem schon warm an. Einfach durch diese Feuchtigkeit.
5: Schwüle, ja.
4: Ja, und dann kam plötzlich die Sonne raus. Ich meine, ich hatte nur einen Pullover an.
5: Nein.
4: Aber dann, boah, ist das warm jetzt plötzlich.
5: Sauna-Verhältnisse.
4: Wie eine Waschküche, du, das sage ich euch. Paul Simon haben wir da, freut sich. Mandy, mit dir. Hast du deine Paul Simon Kaffeetasse denn schon befüllt heute Morgen?
5: Da sagst du was, noch kein Kaffee-Intros und ich kann sprechen, das ist ein Wunder.
4: Ja. Mother Child Reunion haben wir gleich. Michael Jackson gibt es vorher noch, der jetzt übrigens gerade wieder in den Charts überall auftaucht mit Songs durch den Kinofilm. Kommen die alle wieder hoch und France Gall haben wir mit. Ella, Ella.
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0: NDR1 Welle Nord ist hier um 13 Minuten nach 5. Guten Morgen. Ja, Marcin und Mohammed aus Geesthacht. Ja, das sind zwei starke Jungs aus Schleswig-Holstein mit ganz großem Herzen. Die beiden sind Bauarbeiter und haben schon Anfang Mai Vögel beobachtet. Klingt erstmal ungewöhnlich, ne? Aber wirklich, sie haben ein Bachstelzenpärchen gesehen an ihrer Baustelle am Finkenweg. Das hat gerade ein Nest gebaut.
1: Sie wussten nur nicht wo, bis sie es entdeckt haben, und zwar direkt auf ihrem Bagger. Ziemlich gut versteckt, so in 1,20 Meter. Meter, 1,30 Meter Höhe, in so einem ganz kleinen Zwischenraum über dem Tank unter der Fahrerkabine. So, und was haben die beiden Jungs gemacht? Na, sie haben ihren Bagger natürlich so wenig wie möglich bewegt. Sie haben wirklich Rücksicht auf die Vögel genommen.
0: Das freut den Auftraggeber, ne?
1: Ja, also sie haben sich ein bisschen zurückgehalten, wenn dann nur ganz, ganz vorsichtig, damit die Bachstelzen da weiter in Ruhe brüten können. Und jetzt übers Wochenende, da sind wirklich auch kleine Bachstelzenküken geschlüpft.
0: Sie haben sich auch fachliche Beratung geholt für die Küken. Ein Biologe vom NABU kommt immer mal wieder vorbei, guckt und sagt, Mohammed und Marcin, die machen das richtig gut. Es war ein ungewöhnlicher Nistplatz, aber auch ein richtig guter. Da kommt nämlich kein Fuchs und kein Marder. Also in 10 Tagen können die Küken dann wohl schon Flügge sein. Bis dahin wollen Marcin und Mohammed gut aufpassen auf ihre Kleinen. Und dann können sie endlich wieder baggern.
1: Da können sie wieder richtig arbeiten. Genau, geht los.
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1: Jetzt ist es 5:30. Die wichtigen Infos gibt's von Martha Rittner.
2: Guten Morgen.
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2: Schleswig-Holsteins Landesregierung will Ostsee stärker schützen. Insbesondere gehe es dabei um die Gefahr durch russische Schattenflotten, sagte Ministerpräsident Günther in Berlin. Dort gab es gestern dazu ein Treffen mit Bundesverteidigungsminister Wadefuhl. Das Land will unter anderem strengere Kontrollen. Eine entsprechende Initiative wurde von der Landesregierung bei einer Kabinettssitzung im Auswärtigen Amt beschlossen. Schleswig-Holsteinisches Verwaltungsgericht beschäftigt sich mit Dosenpfandausnahme in sogenannten Bordershops an der dänischen Grenze. Dort können skandinavische Kundinnen und Kunden bisher pfandfrei einkaufen, obwohl in Deutschland Pfand auf Getränkedosen und Einwegplastikflaschen bezahlt werden muss. Die Deutsche Umwelthilfe hat den Kreis Schleswig-Flensburg aufgefordert, dagegen vorzugehen. Der hat nicht reagiert. Daraufhin hat die Umwelthilfe Klage gegen den Kreis eingereicht. Feuer in Uetersen im Kreis Pinneberg. An der Rosenstadtschule hat in der Nacht ein Müllunterstand gebrannt. Dabei sind laut Polizei auch Fenster in mehreren Stockwerken des Schulgebäudes geborsten. Nur 2 Stunden zuvor stand in der gleichen Straße bereits eine Hecke in Flammen. Bei beiden Bränden ist die Ursache unklar, die Kriminalpolizei ermittelt. Verletzt wurde niemand.
1: 5.31 Uhr, NDR 1 Welle Nord mit dem Wetter für uns in Schleswig-Holstein. Bisher war der Mai tatsächlich ein halbes Grad kühler als im langjährigen Mittel. Das dürfte sich jetzt aber bald ändern.
3: So Richtung Wochenende, da sind dann mal eben 28 Grad möglich bei uns in Schleswig-Holstein. Aber bis dahin, da haben wir es noch ein bisschen wechselhaft und kühl. Heute bis 18 Grad im Süden, maximal 15 auf Sylt. Viele Wolken und auch ein paar Regenschauer. Das können später auch mal kräftigere Schauer und Gewitter werden. Die ziehen dann zur Ostsee ab und die meiste Sonne, die gibt es heute tatsächlich im Westen des Landes. Und die nächsten Tage ein bisschen windig, vor allem morgen noch bis 21 Grad weiter durchwachsen. Und eben am Sonnabend zwar weiterhin mit Regenschauern, aber Temperaturen bis fast an die 30 Grad Marke.
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3: Und da gibt es nächste Moment. Gute Fahrt wünschen wir.
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1: Schönen Mittwochmorgen, es ist 5.32 Uhr.
3: Moin.
1: Wenn Sie richtig Lust auf Erdbeerkuchen haben, dann nix mehr hin nach Ratzeburg am Wochenende. Da wollen Sie wirklich einen Rekordversuch starten und Schleswig-Holsteins größten Erdbeerkuchen backen. Ganze 7,50 Meter lang.
3: Oh, lecker. Marc aus Ratzeburg macht uns in 8 Minuten den Mund richtig wässrig und er erzählt uns, wie das überhaupt geht, wie man so einen langen Kuchen backen kann.
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0: Das sind Roxette, Fading Like a Flower. Und die kommen mit neuer Sängerin zu uns nach Schleswig-Holstein. 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
1: Und jetzt gibt's Erdbeerkuchen für alle. Juhu. Ein Ratzeburg großes Event, Sonnabendnachmittag. Da soll Schleswig-Holsteins längster Erdbeerkuchen gebacken werden. Die Ratzeburger haben den Rekord schon mal aufgestellt vor 16 Jahren. Das war damals bei einer großen NDR-Aktion. Und er war damals 7,20 Meter lang. 7,20 Meter Erdbeerkuchen. Mega. Jetzt sollen es 7,50 Meter werden.
0: Ja, muss ja getoppt werden, klar. Und der kann natürlich nicht am Stück in den Ofen. Sie backen mehrere Bleche und stellen sie dann hintereinander. Das hat uns Marc Sauer von der Stadt Ratzeburg erzählt.
2: Wir bekommen 15 Bleche, vielleicht ein, zwei mehr. Dann bekommen wir den entsprechenden Puddingaufstrich dazu. Dann bekommen wir sage und schreibe 30 Kilo Erdbeeren. Wir müssen in einem Team dann Erdbeeren schnibbeln, hälfteln und dann ein anderes Team muss das dann auf den Kuchen legen. Und ein drittes Team wird derweil immer versuchen, den Guss schön warm zu halten und dann nachher den ganzen Guss drüber zu bringen. Also wir wollen gucken, ob wir die 7,20 Meter von damals toppen.
1: Ja, unbedingt. Wie aufwendig das ist, ne? Ja. Gerade mit dem Gerühre. Ja, ein Team hat er jetzt noch vergessen. Wer soll es denn am Ende aufessen? Das machen wir.
0: Was heißt denn Team? Du bist doch da.
1: Ja, 7 Meter, das reicht nicht, ne?
0: Ja. Okay, ab 15 Uhr vorm Rathaus wird gebacken am Sonnabend in Ratzeburg. Schleswig-Holsteins längster Erdbeerkuchen. Guten Appetit.
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0: Santa Esmeralda hier bei NDR 1 Welle Nord um 5.49 Uhr und es gibt Neues von unseren flotten Ottern aus Ekold. Die Geschichte haben wir Ihnen ja gestern erzählt, gab Ende April ja ein Feuer neben dem Wildpark. Die Einsatzkräfte waren super schnell da, haben gelöscht und deswegen haben die Mitarbeiter des Wildparks gesagt, wir wollen richtig schön Danke sagen und haben allen einen Feuerwehrotter geschenkt.
1: Also ein Kuscheltier, der Otter ist ja auch das Maskottchen des Wildparks und hatten sie jetzt aber für die Feuerwehrleute extra so einen Feuerwehrhelm noch auf den kleinen Otterkopf gesetzt.
2: So kleine
1: also
2: Helmchen.
1: Ganz kleine, genau, ja, sieht putzig. Sehr süß aus. Und ein Bild davon gibt es übrigens auch, wenn Sie sich das anschauen wollen, auf unserer Internetseite. Ja, es gibt jedenfalls so viel Liebe für dieses kleine Dankeschön für die Otter bei Facebook, dass der Tierpark überlegt hat, wir könnten den Feuerwehrotter tatsächlich auch serienmäßig produzieren. Das war eine Idee von unserem Hörer Dirk aus Wagendorf. Und dann könnte ja der Otter auch im Shop verkauft werden. Und ein Teil des Erlöses geht als Spende an die Feuerwehren hier bei uns in Schleswig-Holstein.
0: Schöne Idee. Wir könnten damit auf die Wichtigkeit der Feuerwehren und deren großartigen ehrenamtlichen Einsatz hinweisen. Das hat uns der Tierpark gesagt. Und Interessenten können sich gerne auch jetzt schon beim Wildpark Ekold melden.
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Verkehrsmeldung, Vorsicht auf der A7 Flensburg Richtung Hannover. Zwischen Othmarschen und Waltershof liegen Gegenstände. Alle Honigfreunde bei uns im Land, die können sich freuen,

0: Dieses Jahr schmeckt der Honig besonders lecker. Warum das so ist, hören wir gleich. Und der zweigleisige Ausbau der Marschbahn, gefühlt ein Dauerthema, heute auch im Bundestag. Mehr dazu jetzt auch in den Nachrichten um 6 mit Martha Rittner.
1: Guten Morgen.
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1: Die Marschbahn ist heute Thema in Berlin. Die Verkehrspolitiker des Bundestages werden heute im Ausschuss über den zweigleisigen Ausbau beraten und auch schon abstimmen. Katharina Seiler, ist die Zustimmung denn auch sicher?
3: Im Grunde ja. Der zweigleisige Ausbau der Marschbahn gilt parteiübergreifend als unumstritten. Konkret geht es um die Strecke von Niebüll nach Klangsbüll und von Morsum nach Tinnum auf Sylt. Die Strecke dazwischen ist bereits zweigleisig ausgebaut. Insgesamt sind das 19 Kilometer, für die es ein zweites Gleis geben soll. Die Gesamtkosten werden in dem Bericht des Bundesverkehrsministeriums mit gut 426 Millionen Euro angegeben. Aufgrund seines Nutzen-Kosten-Verhältnisses gilt der Ausbau als wirtschaftlich. Trotzdem ist die Finanzierung noch nicht gesichert. Darum wollen die Verkehrspolitiker von Union und SPD die Bundesregierung in ihrem Beschluss heute auch auffordern, Voraussetzungen für die Finanzierung zu prüfen.
1: Die Bundesregierung will heute eine Führerscheinreform auf den Weg bringen. Die Pläne von Verkehrsminister Schnieder sehen vor, dass die Fahrerlaubnis günstiger werden soll. Die Fahrschulen sollen unter anderem mehr digitalen Unterricht anbieten und Simulatoren einsetzen dürfen. Auch für Sonderfahrten sowie die theoretischen und praktischen Prüfungen soll es neue Regeln geben. Im Schnitt kostet es derzeit rund 3.400 Euro, den Führerschein zu machen. Was kann man gegen die russische Schattenflotte in der Ostsee tun? Darüber hat die Landesregierung gestern statt in Kiel in Berlin beraten, und zwar im Außenministerium. Mit dabei war auch Bundesverteidigungsminister Wadefuhl. Carsten Salzwedel berichtet.
4: Ministerpräsident Daniel Günther geht es um strengere Kontrollen und wirksamere rechtliche Möglichkeiten beim Schutz der Ostsee. Kritische Infrastruktur wie Unterseekabel oder Offshore-Energieanlagen sind demnach wichtige Sicherheitsthemen, die das Landeskabinett heute im Außenministerium besprochen hat. Für ihn ist klar, dass Sicherheit im Ostseeraum eine gemeinsame europäische Aufgabe ist. Mit der heute beschlossenen Initiative für Sicherheit im Ostseeraum sollen insbesondere Schiffe der Schattenflotte ins Visier genommen werden.
1: Die Zollvereinbarung zwischen der Europäischen Union und den USA kann in Kraft treten. Nach monatelangen Verhandlungen haben sich Vertreter des Europaparlaments und der EU-Länder in der Nacht geeinigt. Europäische Zölle auf US-Industriewaren werden abgeschafft. Außerdem sollen Agrarprodukte einen besseren Zugang zum EU-Markt bekommen. Sollten die USA aber gegen Abmachungen verstoßen und ihre Zölle etwa wieder erhöhen, kann diese Vereinbarung auch wieder ausgesetzt werden. Gute Nachrichten am Weltbienentag heute. Dieses Jahr könnte aus Sicht vieler Imker ein besonders gutes Honigjahr werden. Denn die Bienenvölker im Norden haben sich bislang ungewöhnlich stark entwickelt. Jörn Zahlmann hat für uns recherchiert. Wie kommt das denn?
5: Also der Imkerverband in Schleswig-Holstein nennt dafür vor allem zwei Gründe. Zum einen den vergleichsweise kalten Winter. Dadurch hätten die Bienenvölker über längere Zeit nicht gebrütet und weniger Energie verbraucht. Und zum anderen setzte die Blütezeit nach dem wechselhaften Frühjahr im April plötzlich und kräftig ein. Viele Bienen fanden dadurch früh große Mengen Pollen und Nektar. Die Frühtrachternte, also etwa Rapshonig, dürfte laut Verband deshalb in den kommenden Wochen besonders gut ausfallen. Sorgen machen sich Naturschützer dagegen weiter um die Wildbienen. Laut NABU gilt rund die Hälfte der knapp 300 Arten im Norden als stark bedroht. Die Stiftung Naturschutz empfiehlt deshalb unter anderem, heimische Wildpflanzen statt exotischer Zierpflanzen anzubauen und im Garten auf Pestizide zu verzichten.
1: In Uetersen im Kreis Pinneberg hat heute Nacht an der Rosenstadtschule ein Müllunterstand gebrannt. Dabei sind nach Angaben der Polizei auch Fenster in mehreren Stockwerken des Schulgebäudes geborsten. Zwei Stunden zuvor war die Feuerwehr bereits in der Straße zu einem Einsatz gerufen worden, weil dort eine Hecke in Flammen stand. Beide Brände waren laut Feuerwehr relativ schnell gelöscht. Verletzt wurde niemand. Die Kriminalpolizei ermittelt.
0: 6:04 NDR 1 Welle Nord mit dem Wetter für uns in Schleswig-Holstein. Pusteblumen im Sonnenschein am spiegelglatten Nordostseekanal. So könnte man das Bild unterschreiben. Ein traumhaftes Foto von gestern Abend hat uns Ricarda aus Seestedt geschickt. Wir haben auch bei uns in der Straße gerade so viel Löwenzahn, beziehungsweise jetzt ja schon Pusteblumen sozusagen.
6: Ja, Horst ist ja Pusteblumenliebhaber, ist ja ein Fan.
0: Ja, ich habe mir neulich mal so ein Zeitraffer-Video angeguckt, wie eigentlich aus dieser gelben Blüte irgendwann diese Pusteblume wird. Dass die dann wieder zugeht und dann wächst das so oben raus, dann fällt das beim Wiederaufgehen ab und dann ist das die Pusteblume.
6: Du hast ja ein Zeitraffer-Video.
0: Ja, weil ich mich auch irgendwann gefragt habe, wie wird eigentlich aus dieser gelben Blüte irgendwann die Pusteblume?
6: Du gehst nie raus.
0: Wie passiert das eigentlich? Ich hab noch nie beobachtet, wie das eigentlich passiert.
6: Ein paar werden davon jetzt nass. Es gibt heute im Laufe des Tages einige Regenschauer und können auch Gewitter werden oder starke Schauer. Dann wird es langsam von Westen her besser. Hier heute die meiste Sonne. Bis zu 8 Stunden. Und an der Ostsee bleibt es ein bisschen länger trüb. Und die Temperaturen heute Morgen bei 13 Grad, das ist mild. Fühlt sich dann im Laufe des Tages auch gerne wieder drückend an, wenn sich so ein bisschen die Sonne durchgesetzt hat. Da haben wir dann Werte bis 18 Grad maximal und hohe Luftfeuchtigkeit. Die nächsten 2 Tage sind noch ein bisschen wechselhaft zum Wochenende hin. Da wird es aber deutlich wärmer bei bis 28 Grad.
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6: Schnell und zuverlässig, damit Sie sicher ankommen. Eine Meldung von der A7 Flensburg-Hannover zwischen Hamburg-Othmarschen und Waltershof. Hier liegen Gegenstände. Gute Fahrt wünschen wir.
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0: Um 5:05, guten Morgen.
6: Moin.
0: Ja, Udo hat mal wieder was Besonderes erlebt.
7: Du, man wird jetzt schon im Supermarkt angemacht von wildfremden Leuten.
8: Wieso das denn?
6: Erfahren wir gleich im Best-of von Frühstück bei Stefanie.
0: Ich fürchte, es hat was mit Hausverbot am Ende zu tun. Ne?
6: Oh nee.
0: Vorher gibt's Tom wieder. Jones und Moose Team mit Sex Bomb und wir haben Bruce Springsteen, diesen Rockknaller hier. Ist Born in the USA.
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6: 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Born.

0: 13 Minuten nach 6, hier ist NDR 1 Welle Nord und steht ja ein langes Wochenende bevor, ne? Pfingsten, da muss man jetzt schon mal anfangen beim Einkaufen so das ein oder andere mehr mitzunehmen, damit das nicht so stressig wird gegen Ende der Woche.
1: Wird wieder anstrengend. Ja. Aber da müssen Sie auch vorher einen Plan machen, was Sie brauchen und was Sie sich leisten können, ne?
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3: Es ist ja, wie es ist.
2: Und das sind Ihre Gäste. Herr Ahlers.
4: Ja, das tut ja nichts zu sagen.
2: Udo.
5: Ja. Das kann's haben.
2: Und Opa Gerke.
6: Steffi, machst du mir Mettbrötchen?
3: Nee, muss ich erst schmieren. Milch und Zucker nehmt ihr selber, ne? Was gibt's Neues?
5: Du, man wird jetzt schon im Supermarkt angemacht von wildfremden Leuten.
4: Wieso das denn?
5: Ja, gestern Abend bin ich im Supermarkt und schmeiß im Brotgang einen Beutel Fleisch von der Fleischtheke in das Toastbrot.
4: Ja?
5: Du, der macht mich eine an von wegen, was mir einfallen würde. Also, die hat er überhaupt nicht gearbeitet. Ich hab immer noch so einen Hals.
4: Ja, wie jetzt?
5: Ja, ich sag, geh weiter. Das geht sich hier überhaupt nichts an.
4: Was war denn nun?
5: Ja, kennst das nicht? Ich hatte spontan Lust auf ein Kilo Rinderfilet. Du, dann schneid sie mir das noch so schön zurecht, weißt ja? Du, dann seh ich nachher auf dem Bon über 40 Euro. Also, so viel hatte ich ja gar nicht dabei. Ich meine, soll ich das zurückgeben? Das geht ja wohl gar nicht. War ja frisch.
3: Und dann schmeißt es ja einfach so in die Gegend.
4: Ich meine, beim Klamottenkaufen ist das doch auch so.
5: Ja.
4: Hängst du denn nur etwa jede Hose, die du anprobiert hast, genau wieder an den gleichen Ständer?
5: Ja, genau.
4: Da schmeißt du doch auch nur irgendwo dazwischen.
5: Ich habe es vorsichtig ins Brotregal gelegt, das ist ja wohl normal.
4: Ja.
3: Also Leute, ich finde das unmöglich. Das erzählt Timo auch immer aus seinem Supermarkt. Er ist doch jetzt hier als Umpacker. Und was die da immer finden. Also neulich hatten sie einen DVD-Player in der Tiefkühltruhe, eine Flasche Cognac zwischen den Kartoffeln.
4: Ja, auf der anderen Seite habe ich mal zwischen der Herrensocken einen Beutel abgewogene Pfifferlinge gefunden. Also die habe ich spontan übernommen.
5: Ja, genau.
4: Das ist dann praktisch.
3: Darf man da ja trotzdem nicht einfach so hinschmeißen.
5: Das hast du ja auch noch nie gemacht, oder was?
3: Ich habe es einmal gemacht, aber da ging es auch wirklich nicht anders.
5: Du siehst.
4: Also.
3: Ich mit vollen Einkaufswagen, also wirklich proppevoll, vor der Kasse, wollte ich schon rauflegen.
4: Ja.
3: Du, den gucke ich auf die Uhr, du. In 5 Minuten geht Pilawa los, ja.
4: Also.
3: Mich hatte ich ja noch zu Hause, dann habe ich den Wagen in die Ecke geschoben und tschüss.
4: Also.
3: Also sonst, so ganz ohne Grund, finde ich das unmöglich. Nee, wirklich, also, da kann ich mich ja auch als Geschäftsfrau ins Personal so reinfühlen.
6: Du mal jetzt hier, ich brauche noch Ausflug zu Pferde mit 7 Buchstaben.
3: Zu Pferde? Ja, wie kommt man da hin? Versuch's mal mit Radtour.
6: Jawohl!
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0: 6.22 Uhr ist es. Hier sind Mandy und Horst bei NDR 1 Welle Nord und wir küren den Mitarbeiter des Morgens, NDR 1 Welle Nord-Hörer Wolfgang Groth aus Flensburg.
1: Glückwunsch.
0: Ja, wir freuen uns ja immer, wenn Sie sich an unserer Sendung hier morgens beteiligen, so wie Wolfgang das getan hat. Er hat sich zu den Tauben in Lübeck gemeldet.
1: Ja, da stehen ja jetzt auf dem Holstentor in Lübeck so eine Art Teelichter mit Pfefferminzöl drin und für die Tauben, die ja so ein anderes Sehen als Menschen haben, sieht das so aus, als ob das Holstentor brennt. Und das Ergebnis soll sein, dass sich die Tauben dann nicht mehr draufsetzen, weil sie Angst vor Feuer haben und damit das ganze Holstentor nicht mehr verschmutzen. Können Sie sich gerne mal anschauen, heute Morgen in der NDR Schleswig-Holstein-App. Aber das Problem der vielen Tauben ist damit ja nicht gelöst. Die bleiben weiter in der Stadt und vermehren sich auch fleißig.
0: Und da kommt nun Wolfgang ins Spiel. Ne? Wir waren in Dubrovnik, hat er uns geschrieben. Und da werden immer mittags um 12 die Tauben von der Stadt gefüttert. Und in dieses Futter werden Antibabypillen reingemischt. Das ist eine pfiffige Idee, Wolfgang. Dankeschön. Geben wir mal weiter, ne?
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0: Was heute Morgen wichtig ist, hören wir jetzt um 6.30 Uhr von Martha Rittner.
1: Guten Morgen.
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3: Marschbahn heute Thema in Berlin. Die Verkehrspolitiker des Bundestags werden heute in ihrem Ausschuss über den zweigleisigen Ausbau beraten. Eine Zustimmung gilt nahezu als sicher. Konkret geht es um die Strecke von Niebüll nach Klanskbüll und von Morsum nach Tinnum auf Sylt. Der Teil dazwischen ist bereits zweigleisig ausgebaut. Die Gesamtkosten liegen bei gut 426 Millionen Euro. Landesregierung will strengere Kontrollen auf der Ostsee. Insbesondere geht es dabei um die russischen Schattenflotten, sagte Ministerpräsident Günther in Berlin. Dort gab es gestern dazu ein Treffen mit Bundesaußenminister Wadefuhl. Eine entsprechende Initiative wurde von der Landesregierung bei einer Kabinettssitzung im Auswärtigen Amt beschlossen. Imker in Schleswig-Holstein erwarten 2026 ein besonders gutes Honigjahr. Die Bienenvölker im Norden haben sich bislang ungewöhnlich stark entwickelt. Laut Imkerverband Schleswig-Holstein liege das zum einen am vergleichsweise kalten Winter. Dadurch hätten die Bienenvölker über längere Zeit nicht gebrütet und weniger Energie verbraucht. Zum anderen habe die Blütezeit im April plötzlich und kräftig eingesetzt. Viele Bienen haben dadurch früh große Mengen Pollen und Nektar gesammelt.
0: 6.31 Uhr, NDR 1 Welle Nord mit dem Wetter für uns in Schleswig-Holstein. Ja, am spätesten Freitag, da tut das Wetter für uns was fürs Gemüt. Ne? Da geht's dann wieder los und heute tut's nochmal was für unsere Böden.
4: Das heißt Regen. Das sind heute einige Schauer, vielleicht auch Gewitter und starke Regenschauer mal dabei. Eher in der Mitte und Osthälfte des Landes, dahin ziehen sie auch ab und zuerst schön wird's an der Nordsee. Da sind heute auch bis zu 8 Stunden Sonne möglich. Temperaturen noch ein bisschen verhalten, wir sind hier ein bisschen zu kühl unterwegs in diesem Mai. 15 Grad heute maximal auf Sylt, 18 in Mölln. Und morgen nochmal durchwachsen, da kommt noch Wind dazu, bis 21 Grad. Wind heißt ja immer, wir haben einen Wetterwechsel. Und er wird sich dann am Wochenende zeigen, am langen Pfingstwochenende. Temperaturen am Sonnabend schon bei 28 Grad. So ein bisschen Regen ist aber jeden Tag dabei.
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4: Da gibt's nichts im Moment. Gute Fahrt wünschen wir.
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0: Um 6.32 Uhr, guten Morgen.
4: Moin.
0: Ja, Peter Maffay hat ja am Wochenende in Bad Segeberg am Kalkberg ein Konzert gespielt. Und nur das Publikum hatte sich auch ein anderer Promi gemischt, der endlich auch mal sein erstes Peter Maffay-Konzert sehen wollte. Einfach so ganz normal, ohne irgendwas. Hat aber nicht ganz geklappt.
4: Er ist aufgeflogen, nicht rausgeflogen, aber aufgeflogen. Wer es war und was passiert ist, erzählt er gleich selbst in 7 Minuten direkt aus Bad Segeberg.
0: Vorher gibt's Gary Rafferty mit der Baker Street und Blondie aus den 80ern mit Call Me.
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0: 6.40 Uhr. Guten Morgen, hier ist NDR 1, Welle Nord. Ja, der Peter Maffay gleich bei uns und er ist einfach eine coole Socke, muss man sagen. Er war am Wochenende ja für 2 Konzerte am Kalkberg in Bad Segeberg und beim Soundcheck. Vorher waren schon ein paar Leute da und die waren ziemlich baff. Er ist einmal auf einmal runter von der Bühne während des Soundchecks, durch die Manege spaziert, die Treppe rauf zu den Leuten, hat er schon seine Lederjacke und Cowboystiefel an, hat er gesagt, ich wollte nur mal Hallo sagen. Ich weiß ja nicht, ob wir uns nachher noch sehen und ob ich dann noch Zeit habe, wenn das Konzert losgeht. Jedenfalls schön, dass ihr da seid und ich wünsche euch einen schönen Abend.
1: Wie cool ist das denn, oder? Ja, und wenn sie da war, dann haben sie ihn vielleicht auch gesehen. Johannes Oerding.
2: Ich bin hier in Bad Segeberg am Kalkberg. Eigentlich wollte ich mal mein erstes Peter Maffay-Konzert als Zuschauer genießen und mich unters Volk mischen. Ich habe mich extra hier verkleidet mit Sonnenbrille, Käppi, Kapuze. Aber ich habe die Rechnung ohne Peter gemacht. Peter hat mich gefragt, ob ich mit auf die Bühne springe. Wenn Peter dich fragt, dann sagst du nicht nein.

0: Oh, mega, oder? Ja,
1: check. Gänsehaut.
0: Johannes Oerding und Peter Maffay waren am Wochenende da gemeinsam in Bad Segeberg auf der Bühne. Schon ganz besonders. Ja, vielleicht kommt Peter ja zum Gegenbesuch auch vorbei in Büsum dann, wenn Johannes eigentlich auf der Bühne steht. Da präsentieren wir ihn bei Legends at the Sea. Und das ist ja schon nächste Woche Sonnabend.
1: 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Schnell noch anmelden in der NDR Schleswig-Holstein App. Und wir verkürzen die Zeit bis dahin mit Peter. Erstmal ganz alleine bei uns. 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Moin!

0: NDR 1 Welle Nord ist hier mit Mandy und Horst um 6.49 Uhr. Guten Morgen. Ja, und da stehst du an Bord eines Ausflugkutters in Büsum, willst vielleicht Seehunde beobachten, so durchs Fernglas. Und was siehst du stattdessen? Ein Rehbock im Wasser. Ja, ist so passiert. Gestern an Bord der Hauke.
1: Die Passagiere des Kutters haben vor der Westermole ein Reh im Hafenbecken entdeckt. Lesen sie auch heute in der NDR Schleswig-Holstein-App. Ja, und Sebastian Witt und seine Kollegen von der DGZRS, der Deutschen Gesellschaft zur Rettung Schiffbrüchiger, die sind dann rausgefahren und haben den Rehbock vom Boot aus gerettet. Und Sebastian ist mit uns. Moin.
2: Guten Morgen.
0: Hat er sich denn einfach so retten lassen oder auch Widerstand geleistet?
2: Nein, der schwamm so ein bisschen im Vorhafen und dann ja, haben wir ihn an den Hörner gepackt und an die Füße und dann haben wir ihn ins Boot genommen.
1: So einfach
2: und
1: dann, war das?
2: Ja, unser Boot fährt schneller, als ein Rehbock schwimmen kann.
1: Okay. Ihr konntet ihn an den Hörnern, an den kleinen Hörnchen da tatsächlich aufs Schiff ziehen, damit er dann...
2: Ja, erstmal an den Hörner anfassen, damit er nicht untergeht. Ne? Mhm. Dann hat der Kopf ja schöne Griffe, ne? Und dann, kriegt man ihn dann eben an die Füße zu fassen und dann hebt man ihn da vorsichtig ins Boot und muss ihn so ein bisschen sichern, dass er nicht ausbüchst. Und dann war das in Ordnung.
0: Ja, wenn man so einen Menschen an Bord zieht, dann kriegt er einen heißen Tee, wird ein bisschen in die Decke gepackt. Wie sichert ihr denn so einen Rehbock?
2: Wir haben vom Jäger so ein Sicherungsnetz bekommen und da haben wir ihn dann erstmal drin eingewickelt und der hat ihn dann in Empfang genommen und dann hat er ihn ausgesetzt und ein schönes weiteres Leben gewünscht und dann ging das seinen Gang, ne?
1: Ja, hoffentlich ist das nicht der Nächste, der dann dem Jäger tatsächlich vor die Flinte läuft. Ne? Wie schön, dass ihr aber auf jeden Fall für das Tier rausgefahren seid. Ich stelle mir das für das Tier sehr panisch vor. Ne? Also ich dachte eigentlich, dass die besser schwimmen können und vielleicht alleine wieder rauskommen, aber aus dem Hafenbecken ist jetzt auch schwierig.
2: Ja, also im Prinzip können die wirklich gut schwimmen, ne? Also ja. dafür, dass sie keine Hände und so weiter alles haben, das geht schon ganz gut, ne?
1: Ja. Aber mit dem Hafenbecken da rausklettern ist nicht ganz so einfach. Schön, dass ihr da wart und geholfen habt. Und jetzt bist du auch Rehnotretter sozusagen. Du bist auch Rehrettungsfett.
2: Auch das.
0: Alles Gute weiterhin, auch an die Kollegen.
2: Jo, danke.
0: Jo, tschüss.
1: Tschüss.
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0: Dosen ohne Pfand gibt es ja derzeit noch in den sogenannten Border Shops an der dänischen Grenze. Ob das so bleibt, das entscheidet heute das Verwaltungsgericht in Schleswig. Dazu gleich mehr. Und kommt nun endlich der zweigleisige Ausbau zwischen Nibel und Sylt. Darum geht's heute in Berlin. Auch ein Thema in den Nachrichten jetzt um 7 mit Martha Rittner.
1: Guten Morgen.
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1: Der Ausbau der Marschbahn zwischen Nibel und Tinnum auf Sylt.

0: Bild ist heute Thema im Bundestag in Berlin. Im Verkehrsausschuss werden die Mitglieder über das zweite Gleis beraten und sollen auch schon abstimmen. Die Zustimmung gilt als sicher. Moritz Mayer dazu.
1: Der zweigleisige Ausbau der Marschbahn gilt parteiübergreifend als unumstritten. Konkret geht es um zwei Streckenabschnitte. Auf dem Festland um den zwischen Niebüll und Klangsbüll sowie auf Sylt um den Teil zwischen Morsum und Tinnum. Insgesamt sollen 19 Kilometer zweigleisig werden, so wie es bereits jetzt schon auf einem Großteil der Marschbahn der Fall ist. Die Gesamtkosten liegen laut einem Bericht des Bundesverkehrsministeriums bei gut 426 Millionen Euro. Der Ausbau gilt wegen seines Nutzen-Kosten-Verhältnisses als wirtschaftlich. Die Finanzierung ist aber noch nicht gesichert. Deshalb wollen die Verkehrspolitiker von Union und SPD die Bundesregierung in ihrem Beschluss heute auch auffordern, Voraussetzungen für die Finanzierung zu prüfen.
0: Die Bundesregierung will den Zivilschutz in Deutschland massiv ausbauen. Die Pläne von Innenminister Dobrindt sind heute Thema im Kabinett. Bis 2029 sollen 10 Milliarden Euro investiert werden, unter anderem in Ausrüstung und Personal des Technischen Hilfswerks. Geplant ist auch ein Bauprogramm, um THW-Gebäude krisensicher zu machen. Es gilt als Jahrhundertprojekt. Der Bau der Fehmarn-Belt-Querung. Das erste Tunnelelement wurde kürzlich erst vor der dänischen Küste versenkt. Und nun beginnen die Bauarbeiten auch auf deutscher Seite Fahrt aufzunehmen. Das bedeutet aber auch, dass in Ostholstein tausende Bauarbeiter eine Unterkunft benötigen. Anne Passow dazu.
2: Bis zu 5000 Arbeiter müssen nach Schätzungen der Bahn zeitweise für das Bauprojekt in Ostholstein untergebracht werden. Einige hundert von ihnen könnten in Containerdörfern, beispielsweise in Großenbrode und Sirksdorf, unterkommen. Doch es wird deutlich mehr Platz benötigt und so mieten Baufirmen für ihre Angestellten auch Privatwohnungen und Ferienunterkünfte an. Fabian Weist von der Wohnungsbaugesellschaft Ostholstein sagt, das verstärke den Druck auf den ohnehin angespannten Wohnungsmarkt. Und Oliver Behnke vom Tourismusservice Fehmarn schätzt, dass aktuell 300 bis 500 Betten auf der Insel aus der Ferienvermietung heraus in die Festvermietung gegangen sind und damit Urlaubern nicht mehr zur Verfügung stehen. Und dadurch würden 80 bis 100.000 Euro Kurabgabe fehlen.
0: Seit 2003 dürfen Getränkedosen und Einwegplastikflaschen in Deutschland nicht mehr pfandfrei verkauft werden. Aber in den sogenannten Bordershops an der dänischen Grenze gilt diese Regel bislang nicht. Dort können skandinavische Kundinnen und Kunden weiterhin pfandfrei einkaufen. Das gefällt der deutschen Umwelthilfe nicht. Sie klagt deshalb gegen den Kreis Schleswig-Flensburg. Heute wird vor dem Verwaltungsgericht in Schleswig verhandelt. Christopher Schirwi, worum geht's denn genau?
3: Also die deutsche Umwelthilfe argumentiert, dass jährlich mehr als eine halbe Milliarde Getränkedosen pfandfrei an skandinavische Kundinnen und Kunden verkauft werden. Das verstößt nach Ansicht der Umwelthilfe gegen das deutsche Verpackungsgesetz. Außerdem sagt sie, dass ein Großteil der Dosen, die in Dänemark in der Natur entsorgt werden, aus Deutschland stammen. Die Interessengemeinschaft der Grenzhändler hat dagegen ein großes Interesse, dass die Dosen weiter ohne Pfand verkauft werden dürfen. Der Grenzhandel ist nach ihren Angaben ein enormer Wirtschaftsfaktor. Mit skandinavischen Kunden werden demnach jährlich rund 800 Millionen Euro umgesetzt. Außerdem sichere der Sektor etwa 3000 Arbeitsplätze in der Region. Ob der Kreis Schleswig-Flensburg den pfandfreien Verkauf künftig unterbinden muss, will die Kammer bereits heute entscheiden.
0: In Uetersen im Kreis Pinneberg hat heute Nacht an der Rosenstadtschule ein Müllunterstand gebrannt. Kurz zuvor hatte in der Straße bereits eine Hecke in Flammen gestanden. In mehreren Stockwerken des Schulgebäudes sind laut Polizei Fenster geborsten. Nach Angaben der stellvertretenden Schulleiterin hat das aber keine Folgen für den Unterricht. Der kann heute trotzdem stattfinden. Die Brandursache ist noch unklar. Die Kriminalpolizei ermittelt.
4: 6:04, NDR 1 Welle Nord mit dem Wetter für uns in Schleswig-Holstein. Und in Kiel können sich Kinder heute Morgen ab 9 für die Ferienpassaktionen in den Sommerferien anmelden. Von Rundflügen über die Stadt, Angeln am Langsee oder einmal Tierpfleger sein in der Arche Warda, ist da wirklich alles im Angebot. Und ja, Sommerferien könnten wir jetzt auch schon haben, aber erstmal brauchen wir ein bisschen Sommer. Der kommt aber auch so langsam.
5: Ne? Zum Wochenende hin, da sind dann bei uns auch 28 Grad möglich. Bis dahin so ein bisschen durchwachsen. Wir haben auch heute die Chance auf ein paar Gewitter. So am Nachmittag, so gegen 15 Uhr, da wird es einige geben vom Kanal südlich und östlich, also generell zur Ostseeküste hin. Da kann es ein bisschen ungemütlich werden. Die Nordsee hat es schöner, bis zu 5 Stunden Sonne heute und weniger Regen, weniger Wolken insgesamt. Die Temperaturen heute bei nur bis 18 Grad. Morgen kommt Wind dazu, Freitag dann auch bis 21 Grad und wechselhaft. Und Sonnabend, ja, dann wird es dann vielleicht sommerlich, aber es soll auch weiter Regen geben.
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5: 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A1 Bremen-Hamburg zwischen Maschener Kreuz und Stillhorn. 4 Kilometer stockender Verkehr. A7 Richtung Hamburg zwischen Heimfeld und Waltershof. 3 Kilometer stockend. A25 Geesthacht-Hamburg zwischen Nettelnburg und Allermühe. 3 Kilometer stockender Verkehr. Und die aktuellen Blitzer? B430 Neumünster Richtung Hohenweststedt-Höhe-Warsbek. Allen unterwegs, gute und sichere Fahrt.
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4: Wir starten gemeinsam in den Mittwoch. 5 nach 7 haben wir es. Und
5: Moin.
4: Hat Mandy genauso viel Gefühl in der Stimme wie Johannes Oerding. Sie trägt Ihnen gleich ein Gedicht vor. Und wenn Sie erkennen, ob diese Zeilen in Wahrheit eigentlich aus einem Song von Johannes Oerding stammen, dann schenken wir ihm ein Ticket.
5: Für Legends at the Sea natürlich mit Johannes Open Air in Büsum. Nächsten Sonnabend ist es schon so. Also nächste Woche Sonnabend ist es soweit. Und naja, es wird poetisch bei uns in den nächsten 7 Minuten.
4: Nach Genesis, I Can't Dance. Und wir haben Alphaville für Sie mit Big in Japan.
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0: Es ist 13 Minuten nach 7. Die entscheidende Frage auch heute Morgen wieder zwischen Berufsverkehr und Frühstückstisch.
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0: Ja, wir schenken dir Tickets für Legends at the Sea. Nächstes Wochenende in Büsum mit Nena und Johannes Oerding. Wenn sie uns sagen, ob die Songs, die wir ihnen vorspielen, wirklich von Nena bzw. Johannes sind oder eben nicht.
3: Anmelden in der NDR Schleswig-Holstein-App dazu. Das hat auch Sarah Johansen aus Schwentinendl aus Schwentinthal gemacht. Sie will zu Johannes. Moin.
4: Guten Morgen.
0: Ja, es wäre natürlich toll, wenn du Johannes Oerding heiraten würdest. Dann würdest du mit Nachnamen Johansen Oerding heißen. Das ist ein Riesengag, ne?
3: Das ist mega spitze.
0: Habe ich mir den überlegt.
3: Sarah aber weiß gar nicht, wann sie anfangen soll zu lachen.
0: Sehr gut. Du möchtest gerne einen schönen Mädelsabend haben auf dem Konzert von Johansen Oerding. Ja, wie ist das so? Mit wem willst du da hin?
4: Mit meiner Schwägerin möchte ich da gerne hin.
3: Ist die noch unverheiratet?
4: Nee, Moment, das geht ja dann gar nicht.
3: Ich wollte gerade sagen, mit Schwäger ist ja dann schon.
0: Wahrscheinlich nicht. Mandy ist genauso witzig wie ich. Unfreiwillig
3: auch. So, wir kommen jetzt aber mal zu deinem Spiel. Das ist ganz wichtig. Folgendes: Wir haben ja einen Text von Johannes Oerding oder auch nicht. Das ist die große Frage. Ich werde dir diesen Text präsentieren. Du darfst dir aussuchen, wie. Und du musst am Ende sagen, ist das Johannes oder Nohannes?
4: Okay.
3: Okay, präsentieren heißt, ich hätte drei verschiedene Anmutungen.
0: Ja, in Gedichtform sozusagen. Und wir haben im Angebot dramatisch, mysteriös oder verträumt.
3: Was hättest du denn gern?
4: Ich würde verträumt nehmen.
3: Oh, sehr gute Wahl, Sarah.
0: Ich habe hier die passende Musik, ja?
3: Geht los. Wir können die Brücken nicht mehr sehen. Zu viele Mauern aus Zement. Wir spüren nicht mehr, was uns verbindet. Ach, nur diese Kälte, die uns trennt. Also wenn du merkst, ob das Johannes Oerding ist oder nicht, sagst Bescheid, ne? Sonst geht das noch länger so weiter.
0: Wir können noch.
4: Ja.
3: Und war das so schlecht jetzt? Ich habe mir doch Mühe gegeben.
4: Na, also schlecht war es jetzt nicht.
3: Das ist nett, danke dir.
4: Ja, das war Johannes Oerding.
3: Das ist er!
0: Jawohl!

0: richtig erkannt. Johannes, und damit heißt es für dich und deine Schwägerin ab nach Büsum aufs Konzert. Ein schöner Mädelsabend steht an.
1: Sehr, sehr cool. Vielen, vielen Dank.
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0: 7.22 Uhr, NDR 1 Welle Nord mit einer Meldung von der A7.
1: Richtung Flensburg, zwischen Kreuz Rendsburg und Rendsburg-Büdelsdorf, Vorsicht, hier liegen Gegenstände.
0: Ja, und wenn es um kleine Küken geht, dann werden auch harte Männer mal ganz weich, ne? Marcin und Mohammed heißt sie, zwei starke Jungs aus Giesthacht mit ganz großem Herzen.
1: Ja, das sind Bauarbeiter und haben schon Anfang Mai immer wieder ein Vogelpärchen, und zwar ein Bachstelzenpärchen, beobachtet. An ihrer Baustelle, die passenderweise am Finkenweg heißt. Ja, und dieses Vogelpärchen hat ein Nest gebaut. Die Jungs wussten nur nicht, ja, wo denn eigentlich, bis sie es entdeckt haben. Und zwar auf ihrem Radlader. Ja. Gut versteckt, so in 1,30 Meter Höhe, in so einem ganz kleinen Zwischenraum, überm Tank und unter der Fahrerkabine.
0: Ja, was haben sie gemacht? Sie haben ihren Radlader möglichst wenig bewegt, sind nur ganz wenig damit gefahren. Und wenn, dann immer auch nur ganz, ganz langsam, damit die Bachstelzen dann in Ruhe brüten konnten und die Eier nicht kaputt gehen. Und jetzt übers Wochenende sind wirklich kleine Bachstelzenküken geschlüpft.
1: Ja, ein Biologe vom NABU, der ist immer wieder mal dabei gewesen und guckt halt und sagt, Mensch, Mohammed und Marcin, die haben genau alles richtig gemacht. Normalerweise werden auch immer ganz viele Vogelküken von Füchsen oder Mardern geholt. Aber dieser Nistplatz halt, da im Radlader, ist richtig gut, da kommen die nicht ran. Und deswegen sind sie auch dort sicher. In 10 Tagen könnten die Küken wohl auch Flügge sein und dann können die Jungs weiterarbeiten. Ne? Weiß nicht, das nächste Vogelpärchen ist.
0: Großartige Ausrede so für Bauarbeiter. Warum arbeitet ihr denn nichts? Ja, da brütet wieder ein Vogelpärchen. Was willst du machen? Kann nicht ran an das Gerät. Presseautomat, komm ich nicht ran. Ne? Großartig.
1: Auch sehr schön. Aber vielen Dank fürs Aufpassen auf die Vögel.
0: Schöne Geschichte.
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5: Und jetzt die wichtigen Infos um 7.30 Uhr von Martha Rittner.
6: Guten Morgen.
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6: Verkehrspolitiker des Bundestags beraten über den zweigleisigen Ausbau der Marschbahn. Eine Zustimmung im Ausschuss gilt als nahezu sicher. Konkret geht es um 19 Kilometer, und zwar von Niebüll nach Klangsbüll und von Morsum nach Tinnum auf Sylt. Der Teil dazwischen ist bereits zweigleisig. Die Gesamtkosten werden laut Berechnungen bei gut 426 Millionen Euro liegen. Die Finanzierung ist noch unklar. Kein Unterrichtsausfall nach Brand an Rosenstadtschule in Uetersen im Kreis Pinneberg. Das hat die stellvertretende Schulleiterin NDR Schleswig-Holstein mitgeteilt. An der Schule hat in der Nacht ein Müllunterstand gebrannt. Dabei sind laut Polizei auch Fenster in mehreren Stockwerken des Schulgebäudes geborsten. Nur 2 Stunden zuvor stand in der gleichen Straße eine Hecke in Flammen. Die Kriminalpolizei ermittelt. Auffahrunfall sorgte für Vollsperrung der A7 bei Neumünster am Abend. Nach Angaben der Polizei war in Höhe Neumünster-Nord ein Auto wegen eines Überholmanövers eines LKW auf die linke Spur ausgewichen. Ein herannahender PKW konnte nicht mehr rechtzeitig bremsen und fuhr auf das Auto auf. 3 Personen wurden verletzt.
5: 7.31 Uhr, NDR 1 Welle Nord mit dem Wetter für uns in Schleswig-Holstein. Musik am Hafen ab heute wieder jeden Mittwochabend in Geesthacht. Um 19 Uhr geht's da los an der Hafenbrücke. Schön mit Blick auf die Elbe und den Hafen. Eintritt ist frei, aber vielleicht muss man sich ein bisschen wetterfest anziehen heute.
7: 19 Uhr, sagst du?
5: Ja.
7: Oh ja, vor allem davor. Wir haben so am Nachmittag eine Gewitterwand. Soll ich das Wand nennen? Das Ding immer so bedrohlich. Aber da kommen jedenfalls einige Gewitter, vor allem im Süden, in der Mitte und im Osten des Landes runter und kräftige Regenfälle. Direkt jetzt 19 Uhr. Wenn ich da gucke, sieht es in Geesthacht gut aus, aber 20 Uhr kann es wieder leicht regnen. Also wetterfest.
5: Wir spielen jetzt nicht nur eine Minute, also es könnte schon genau. Länger gehen. Ja.
7: Wir haben Temperaturen heute, die ein bisschen unterkühlt sind, zu kühl für den Mai, bei 15 Grad auf Sylt, 18 in Möllenfalm an der Nordsee, schön mit 5 Stunden Sonne, und morgen kommt noch Wind dazu. Sonnabend wird es dann endlich wärmer.
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7: 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A1 Richtung Hamburg, zwischen Maschnerkreuz und Stillhorn 3 Kilometer stockend. A7 Richtung Flensburg, zwischen Heimfeld und Elbtunnel 4 Kilometer stockend. A25 Geesthacht-Hamburg, zwischen Nettelnburg und Allermöhe 4 Kilometer stockender Verkehr. Und die aktuellen Blitzer, gerne Bescheid geben in der NDR Schleswig-Holstein-App. Wir haben schon 2. B430 Neumünster Richtung Hohenweststedt, Höhe Warsbek. Und B430 Schenefeld, Hohenweststedt in Rea. Gute Fahrt allen unterwegs.
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5: Bevor gleich wieder eine wütende Nachricht kommt, Mandy weiß natürlich, dass es Wasbek ist, ne? Das
7: wollte ich nur. Was habe ich denn schon wieder falsch gesagt?
5: Wasbek, du hast wieder lang gesprochen.
7: Ah.
5: Irgendjemand schreibt immer dann das. Ich warte jetzt gleich schon drauf. Ich wollte nur vorbeugen.
7: Ich fühle das anders.
5: Du fühlst es anders, ja.
7: Ich bin da oft wegen der Tierpraxis dort tatsächlich, ne? Mit den Tieren. Eigentlich weiß ich das ja.
5: Deswegen sage ich ja, du weißt das natürlich. 7.33 Uhr ist es. Mal gucken, was du sonst noch so weißt. Ach nee, ich glaube, ich muss antreten. Gleich leuchtet es morgens unser Schleswig-Holstein-Quiz.
7: Dann weiß ich wohl die Fragen.
5: Das ist gut. Tanita Tikaram gibt's vorher noch, und wir haben Simon and Garfunkel jetzt mit Mrs. Robinson, aber Twist My Sobriety, der kommt davor, so.
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0: 7.42 Uhr, guten Morgen.
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0: Um 250 Euro spielt jetzt Matthias Lemke aus Schwentinenthal. Moin.
2: Guten Morgen.
0: Bist du soweit fit? Hast du dich nochmal mit der Geschichte Schleswig-Holsteins befasst?
2: Ja und nein.
3: Na, liegt dir das ein bisschen? Liest du viel oder bist du geschichtsinteressiert zum Beispiel? Oder Geografie ist ja auch immer so eine Frage.
2: Ich glaube eher nicht.
3: Wir gucken trotzdem. Es sind ja auch immer Allgemeinwissensfragen.
0: Ich find's gut, dann sind wir auf einem Stand. Ne?
3: Matthias, wir starten. Du bekommst die Fragen. Ja. 5 in 30 Sekunden, wenn du sie besser beantwortest als Horst, gehört die Kohle dir.
2: Okay.
3: Horst hat sich weggedreht, hört Musik, hört uns nicht mehr zu. Dann kann's jetzt losgehen. Welche Gemeinde gibt es bei uns? Nehms oder Gieps?
2: Nehms.
3: Wer hat im gleichnamigen Lied von Nina Hagen den Farbfilm vergessen?
2: Du hast den Farbfilm vergessen. Weiter.
3: Wahr oder falsch, Dieter Thomas Heck wurde in Schleswig-Holstein geboren?
2: Wahr.
3: Was ist die Rigmo, ein Instrument oder Segelschiff?
2: Segelschiff?
3: Ja, das nehme ich mit für die letzte Frage. Hat es leider nicht gereicht. Du bist so an Nina Hagen hängen geblieben. Das ist mein
2: Okay.
3: Oder mein Michael, genau. Letzte Frage gab es nicht, aber sonst bist du ziemlich gut durchgewandert. Drei richtige Antworten.
2: Okay.
3: Ja, ich hole mal Horst zurück. Hier ist er. Und geht für dich los.
0: Ja.
3: Deine 5 Fragen. Welche Gemeinde gibt es bei uns? Nehms oder Gieps?
0: Nehms.
3: Wer hat im gleichnamigen Lied von Nina Hagen den Farbfilm vergessen?
0: Der Michael.
3: Wahr oder falsch? Dieter Thomas Heck wurde in Schleswig-Holstein geboren.
0: Das war.
3: Was ist die Rigmor? Ein Instrument oder ein Segelschiff?
0: Ein Segelschiff.
3: Was kommt beim Dessert Affogato neben Espresso noch ins Glas?
0: Affogato. Ein Kaffee. Ach nee, Espresso ist ja schon. Ja. Ein Cognac.
3: Nee, Vanilleeis.
0: Ach so, habe ich noch nie von gehört.
3: Ja, Affogato kennst du?
0: Nee.
3: Nee, auch nicht.
0: Nee. Ich hab den Namen habe ich noch nie gehört.
3: Nee, ich auch nicht. War jetzt überrascht, dass du das aufgegriffen hast. Ganz knapp hat er gewonnen, der Horst. 4-3.
2: Ja.
3: Tut mir leid. Damit steigt der Jackpot, Matthias.
2: Nützt ja nichts.
3: Und schön, dass du mal mitgemacht hast.
2: Okay.
0: Alles
3: Grüße.
0: Gute.
2: Tschüss. Dankeschön. Tschüss.
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0: 7.52 Uhr, guten Morgen, hier ist NDR 1 Welle Nord. Ja, und unsere Hörer haben einfach die besten Ideen. Darum gibt's Neues heute Morgen von unseren flotten Ottern aus Ekold. Sie gehen wohl in Serie.
1: Du musst aber ein bisschen lachen, wenn du flotte Otter sagst, nicht, dass du das falsch sagst.
0: Ja, weil die so flink auch unterwegs sind. Flinke Otter könnte ich sie auch nennen, ne? Der Wildpark hat ja Danke gesagt mit so kleinen Feuerwehrottern für alle Feuerwehrleute, die da Ende April ganz schnell da waren, ein Feuer im Wald direkt neben dem Tierpark gelöscht haben.
1: Ja, und dank ihnen ist nicht viel passiert. Das Kuscheltier ist ja generell schon der Otter, das Maskottchen des Parks. Und da haben sie ja noch extra so ganz kleine Mini-Kuscheltier-Feuerwehrhelme besorgt.
0: Großartig.
1: Damit das ein besonderes Dankeschön für die Feuerwehr ist. Und das sieht so niedlich aus. Gibt ein Bild davon auf unserer Internetseite. Und es gibt auch ganz viel Liebe für diese Otter bei Facebook. Und da hat eben der Tierpark jetzt überlegt, okay, wir machen das. Nicht nur als Dankeschön für die Feuerwehrleute, sondern generell geht in Serie. Und damit sammeln wir aber Spenden für viele Feuerwehren hier bei uns im Land.
0: Ja, wir könnten damit auf die Wichtigkeit der Feuerwehren und deren großartigen ehrenamtlichen Einsatz hinweisen. Das hat uns der Wildpark Ekold gesagt. Ein Spendenanteil pro Otter würde dann an die Feuerwehren gehen. Interessenten können sich gerne jetzt schon mal beim Wildpark melden.
1: Und die Idee hatte eben unser Hörer Dirk Harms aus Wagendorf. Also er hat es so vorgeschlagen, wird jetzt aufgenommen. Und Joey hört uns in Finnland und er hat auch schon geschrieben, I love this Otter. Zwei davon, bitte zu mir nach Finnland. Das wird jetzt ein internationaler Erfolg. Ist doch
0: offensichtlich,
1: groß, oder?
0: Ja. Und hier geht es jetzt weiter mit einem großartigen Geburtstagskind für Sie. Das ist Cher, wird heute 80 Jahre alt. Wir hören sie mit If I Could Turn Back Time bei NDR 1 Welle Nord. Herzlichen Glückwunsch.

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1: Es gibt gute Nachrichten am Weltbienentag. Heute für alle Honigfreunde im Land. Hören wir gleich. Und der zweigleisige Ausbau der Marschbahn beschäftigt heute Verkehrspolitiker in Berlin. Auch darum geht's in den Nachrichten um 8 mit Martha Rittner.
2: Guten Morgen.
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2: Gefühlt ist es ja ein Dauerthema, der zweigleisige Ausbau der Marschbahn. Heute steht der nun in Berlin auf der Tagesordnung. Die Verkehrspolitiker des Bundestags beraten in ihrem Ausschuss darüber. Und sie sollen auch schon abstimmen. Katharina Seiler, ist die Zustimmung denn sicher?
4: Im Grunde ja. Der zweigleisige Ausbau der Marschbahn gilt parteiübergreifend als unumstritten. Konkret geht es um die Strecke von Niebüll nach Klangsbüll und von Morsum nach Tinnum auf Sylt. Die Strecke dazwischen ist bereits zweigleisig ausgebaut. Insgesamt sind das 19 Kilometer, für die es ein zweites Gleis geben soll. Die Gesamtkosten werden in dem Bericht des Bundesverkehrsministeriums mit gut 426 Millionen Euro angegeben. Aufgrund seines Nutzen-Kosten-Verhältnisses gilt der Ausbau als wirtschaftlich. Trotzdem ist die Finanzierung noch nicht gesichert. Darum wollen die Verkehrspolitiker von Union und SPD die Bundesregierung in ihrem Beschluss heute auch auffordern, Voraussetzungen für die Finanzierung zu prüfen.
2: Den Führerschein machen, das geht richtig ins Geld. Im Schnitt sind es rund 3.400 Euro. Das soll sich ändern. Die Bundesregierung will heute eine Reform der Führerscheinausbildung auf den Weg bringen und damit die Kosten für die Fahrschüler senken. Der Gesetzentwurf von Bundesverkehrsminister Schnieder sieht mehrere Maßnahmen vor. Felix Tenbaum.
5: Der Theorieunterricht soll in Zukunft komplett online absolviert werden können. Fahrschulen könnten dann selbst entscheiden, ob sie digital oder in Präsenz unterrichten. Außerdem soll der Fragenkatalog für die Prüfung reduziert werden, genau wie die Zahl der verpflichtenden Sonderfahrten. Ein Modellversuch soll bei Übungsfahrten gestartet werden. Fahrschülerinnen und Fahrschüler könnten dann einen Teil der praktischen Fahrausbildung unter bestimmten Auflagen mit Vertrauenspersonen durchführen. Das heißt, dass Jugendliche zum Beispiel ohne Fahrlehrer oder Lehrerin, aber dafür mit ihren Eltern in der Ausbildung begleitet zu Übungszwecken fahren dürfen.
2: Und jetzt mehr Nachrichten aus Schleswig-Holstein. Die Landesregierung will mit strengeren Kontrollen für mehr Sicherheit auf der Ostsee sorgen. Insbesondere geht es dabei um die russischen Schattenflotten, sagte Ministerpräsident Günther in Berlin. Dort gab es gestern dazu ein Treffen mit Bundesaußenminister Wadefuhl. Eine entsprechende Initiative wurde von der Landesregierung bei einer Kabinettssitzung im Auswärtigen Amt beschlossen.
1: Moin, hier sind Mandy und Horst bei NDR 1 Welle Nord. Bei uns hören Sie ja immer die schönsten Geschichten aus Schleswig-Holstein, heute aus dem Lauenburgischen.
2: Guten Morgen, lieber Horst. Du warst gerade zu hören. Trotz des Brandes an der Rosenstadtschule in Uetersen im Kreis Pinneberg findet der Unterricht dort heute planmäßig statt. Das hat die stellvertretende Schulleiterin NDR Schleswig-Holstein mitgeteilt. An der Schule hat in der Nacht ein Müllunterstand gebrannt. Dabei sind laut Polizei auch Fenster in mehreren Stockwerken des Schulgebäudes geborsten. Nur 2 Stunden zuvor stand in der Straße auch eine Hecke in Flammen. Die Kriminalpolizei ermittelt. Ein Auffahrunfall hat am Abend für eine Vollsperrung der A7 bei Neumünster gesorgt. Nach Angaben der Polizei war in Höhe Neumünster-Nord ein Auto wegen eines Überholmanövers eines LKW auf die linke Spur ausgewichen. Ein herannahender PKW konnte nicht mehr rechtzeitig bremsen und fuhr auf das Auto auf. 3 Personen wurden verletzt. Seit mehr als 20 Jahren gilt sie in Deutschland, die Pfandpflicht auf Getränkedosen und Einwegplastikflaschen. Nicht aber in sogenannten Bordershops an der dänischen Grenze. Dort können skandinavische Kundinnen und Kunden weiterhin pfandfrei einkaufen. Die Deutsche Umwelthilfe klagt deshalb gegen den Kreis Schleswig-Flensburg. Heute wird vor dem Schleswig-Holsteinischen Verwaltungsgericht verhandelt. Christopher Schirwi dazu.
6: Der pfandfreie Getränkeverkauf in den Grenzshops verstößt nach Ansicht der Umwelthilfe gegen das deutsche Verpackungsgesetz. Dies schreibt vor, dass beim Verkauf der meisten Getränke Einwegverpackungen an Privatkunden ein Pfand fällig wird. Doch in den Bordershops landen in Autos aus Dänemark Tag für Tag kistenweise Bierdosen, ohne dass Pfandgeld dafür gezahlt wird. Die Umwelthilfe hatte den Kreis Schleswig-Flensburg deswegen im Januar 2021 aufgefordert, gegen den Dosenverkauf ohne Pfand vorzugehen. Nachdem der Kreis untätig blieb, hat die Umwelthilfe im April 2021 Untätigkeitsklage beim Verwaltungsgericht erhoben. Nun wird verhandelt, ob Getränke auch in Zukunft pfandfrei in den Grenzshops verkauft werden dürfen. Laut Gericht ist heute bereits mit einem Urteil zu rechnen.
2: Das Projekt Fehmarn-Belt-Querung ist eine logistische Herausforderung, auch was die Unterbringung der vielen Bauarbeiter angeht. Bis zu 5.000 Menschen müssen in Spitzenzeiten im Kreis Ostholstein untergebracht werden, schätzt die Deutsche Bahn. Anne Passow, wo sollen die Arbeiter denn alle unterkommen?
0: Ja, unter anderem sind da Containerdörfer im Gespräch. So könnten in Großenbrode in so einem Dorf bis zu 600 Arbeiter untergebracht werden. Und auch in Sirksdorf, Neustadt und Lensahn wird über solche temporären Unterkünfte nachgedacht. Aber selbst wenn die kommen, reichen die nicht aus. Deshalb mieten Baufirmen für ihre Angestellten auch Privatwohnungen und Ferienunterkünfte an. Das Problem: Das passiert in einer Region, in der Wohnungssuchende und Touristen eh schon um den knappen Raum konkurrieren. Und Fabian Weist von der Wohnungsbaugesellschaft Ostholstein sagt, die Unterbringung von Arbeitern verstärke den Druck auf den ohnehin angespannten Wohnungsmarkt.
2: Ob auf dem Frühstücksbrot oder im Tee, Honig ist lecker. Und dieses Jahr könnte aus Sicht vieler Imker ein besonders gutes Honigjahr werden. Denn die Bienenvölker im Norden haben sich bislang ungewöhnlich stark entwickelt. Jörn Zahlmann hat für uns recherchiert. Wie kommt das denn?
7: Also der Imkerverband in Schleswig-Holstein nennt dafür vor allem zwei Gründe. Zum einen den vergleichsweise kalten Winter. Dadurch hätten die Bienenvölker über längere Zeit nicht gebrütet und weniger Energie verbraucht. Und zum anderen setzte die Blütezeit nach dem wechselhaften Frühjahr im April plötzlich und kräftig ein. Viele Bienen fanden dadurch früh große Mengen Pollen und Nektar. Die Frühtrachternte, also etwa Rapshonig, dürfte laut Verband deshalb in den kommenden Wochen besonders gut ausfallen. Sorgen machen sich Naturschützer dagegen weiter um die Wildbienen. Laut NABU gilt rund die Hälfte der knapp 300 Arten im Norden als stark bedroht. Die Stiftung Naturschutz empfiehlt deshalb unter anderem, heimische Wildpflanzen statt exotischer Zierpflanzen anzubauen und im Garten auf Pestizide zu verzichten.
1: 7:07, NDR1 Welle Nord mit dem Wetter für uns in Schleswig-Holstein. Der Mai war tatsächlich bisher ein halbes Grad kühler als im langjährigen Mittel. Das dürfte sich aber jetzt demnächst bald mal ändern.
8: Ja, jetzt die Tage unter der Woche sind erstmal noch zu kühl. Heute maximal 18 Grad. Das gibt's im Süden in Mölln. 15 Grad auf Sylt und sehr durchwachsen der Tag. Gerade zum Nachmittag kann es kräftigere Gewitter und längere Schauer geben. Und zur Nordsee hin, da wird es heute am schönsten mit bis zu 5 Stunden Sonne. Aktuell sind wir so bei 12, 13 Grad, aber Sonne gibt es im Moment kaum. Morgen auch durchwachsen, windig und bis 21 Grad. Und Sonnabend, da wird es dann richtig warm, bis 28 Grad.
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8: 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Achtung, A23 Heide-Hamburg zwischen Itzehoe-Nord und Mitte, da läuft eine Entenfamilie. Und A24 Berlin-Hamburg zwischen Kreuz-Hamburg-Ost und Jennfeld, ungesicherte Unfallstelle. Die A1 Richtung Hamburg ab Maschener Kreuz, 5 Kilometer stockend. A7 Richtung Flensburg ab Heimfeld, 5 Kilometer stockend. Und A25 Geesthacht-Hamburg zwischen Nettelnburg und Allermühe, 4 Kilometer stockender Verkehr. Da haben wir noch eine Nachricht bekommen, in Flensburg ist am Süderhof Kreuzung beim NDR die Ampel außer Betrieb. Hier staut sich's besonders in der Heinrichstraße Richtung Stadt. Allen unterwegs gute und sichere Fahrt.
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1: Um 7:08, guten Morgen.
8: Moin.
1: Ja, Udo hat mal wieder was Besonderes erlebt.
9: Du, man wird jetzt schon im Supermarkt angemacht von wildfremden Leuten.
10: Wieso das denn?
8: Ja, erfahren wir gleich im Best-of von Frühstück bei Stefanie.
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0: 17 Minuten nach 8, hier ist NDR 1, Welle Nord. Nicht vergessen, wir haben ein langes Wochenende, da muss man jetzt schon mal anfangen, beim Einkaufen so ein bisschen mehr einzupacken.
1: Was meinst du wirklich, dass du die Hörer informieren musst, dass sie daran denken, einzukaufen? Nee, weil nur weil du immer was vergisst und so auf den letzten Minuten noch, bevor die Läden schließen, vor 5 Feiertagen noch los muss. Ja?
0: Ich muss am Samstag auf jeden Fall dann wieder nochmal los. Das weiß ich jetzt schon. Mehr. Aber wichtig ist, dass sie auch darauf achten, ob sie sich das auch leisten können, was sie da in den Wagen
1: auch
0: packen.
1: Auch noch.
2: Frühstück bei Stefanie.
3: Es ist ja, wie es ist.
2: Und das sind ihre Gäste. Herr Ahlers.
4: Ja, das tut ja nichts zu sagen.
2: Udo.
5: Ja, das kann's haben.
2: Und Opa Gerke.
6: Steffi, machst du mir Mettbrötchen?
3: Nee, muss ich erst schmieren. Milch und Zucker nehmt ihr selber, ne? Was gibt's Neues?
5: Du, man wird jetzt schon im Supermarkt angemacht von wildfremden Leuten.
4: Wieso das denn?
5: Ja, gestern Abend bin ich im Supermarkt und schmeiß im Brotgang einen Beutel Fleisch von der Fleischtheke in das Toastbrot.
4: Ja?
5: Du, der macht mich eine an von wegen, was mir einfallen würde. Also, die hat ja überhaupt nicht gearbeitet. Ich hab immer noch so einen Hals.
4: Ja, wie jetzt?
5: Ja, ich sag, geh weiter. Das geht sich hier überhaupt nichts an.
4: Was war denn nun?
5: Ja, kennst das nicht? Ich hatte spontan Lust auf ein Kilo Rinderfilet. Du, dann schneid sie mir das noch so schön zurecht, weißt ja? Du, dann seh ich nachher auf dem Bon über 40 Euro. Also, so viel hatte ich ja gar nicht dabei. Ich meine, soll ich das zurückgeben? Das geht ja wohl gar nicht. War ja frisch.
3: Und dann schmeißt es ja einfach so in die Gegend.
4: Ich meine, beim Klamottenkaufen ist das doch auch so.
5: Ja.
4: Hängst du denn nur etwa jede Hose, die du anprobiert hast, genau wieder an den gleichen Ständer?
5: Ja, genau.
4: Da schmeißt du doch auch nur irgendwo dazwischen.
5: Ich habe es vorsichtig ins Brotregal gelegt, das ist ja wohl normal.
4: Ja.
3: Also Leute, ich finde das unmöglich. Das erzählt Timo auch immer aus seinem Supermarkt. Er ist doch jetzt hier als Umpacker. Und was die da immer finden. Also neulich hatten sie einen DVD-Player in der Tiefkühltruhe, eine Flasche Cognac zwischen den Kartoffeln.
4: Ja, auf der anderen Seite habe ich mal zwischen der Herrensocken einen Beutel abgewogene Pfifferlinge gefunden. Also die habe ich spontan übernommen.
5: Ja, genau.
4: Das ist dann praktisch.
3: Darf man da ja trotzdem nicht einfach so hinschmeißen.
5: Das hast du ja auch noch nie gemacht, oder was?
3: Ich habe es einmal gemacht, aber da ging es auch wirklich nicht anders.
5: Du siehst,
4: also.
3: Ich mit dem vollen Einkaufswagen, also wirklich proppevoll, vor der Kasse, wollte ich schon rauflegen.
4: Ja.
3: Du, den gucke ich auf die Uhr, du. In 5 Minuten geht Pilawa los, ja.
4: Also.
3: Mich hatte ich ja noch zu Hause, dann habe ich den Wagen in die Ecke geschoben und tschüss.
4: Also.
3: Also sonst, so ganz ohne Grund, finde ich das unmöglich. Nee, wirklich, also, da kann ich mich ja auch als Geschäftsfrau ins Personal so reinfinden.
6: Du mal jetzt hier, ich brauche noch Ausflug zu Pferde mit 7 Buchstaben.
3: Zu Pferde? Ja, wie kommt man da hin? Versuch's mal mit Radtour.
6: Jawohl!
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0: Wir schauen auf die wichtigen Themen jetzt um 8.30 Uhr mit Martha Rittner.
1: Guten Morgen.
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1: Marschbahn heute Thema in Berlin. Die Verkehrspolitiker des Bundestags beraten in ihrem Ausschuss über den zweigleisigen Ausbau. Eine Zustimmung gilt als nahezu sicher. Konkret geht es um die Strecke von Niebüll nach Klangsbüll und von Morsum nach Tinnum auf Sylt. Der Teil dazwischen ist bereits zweigleisig ausgebaut. Die Gesamtkosten liegen bei gut 426 Millionen Euro. Schleswig-Holsteinisches Verwaltungsgericht beschäftigt sich mit Dosenpfandausnahme in sogenannten Bordershops an der dänischen Grenze. Dort können skandinavische Kundinnen und Kunden bisher pfandfrei einkaufen, obwohl in Deutschland Pfand auf Getränkedosen und Einwegplastikflaschen bezahlt werden muss. Die Deutsche Umwelthilfe hat den Kreis Schleswig-Flensburg aufgefordert, dagegen vorzugehen. Der hat nicht reagiert, daraufhin hat die Umwelthilfe Klage eingereicht. Imker in Schleswig-Holstein erwarten 2026 ein besonders gutes Honigjahr. Die Bienenvölker im Norden haben sich bislang ungewöhnlich stark entwickelt. Laut Imkerverband Schleswig-Holstein liege das zum einen am vergleichsweise kalten Winter. Die Bienenvölker haben weniger Energie verbraucht. Zum anderen habe die Blütezeit im April plötzlich und kräftig eingesetzt und den Bienen früh große Mengen an Pollen und Nektar beschert.
0: 8.32 Uhr. Ist ja schon eine Stunde vorbei wieder, ne?
1: Mensch, wie schnell die Zeit vergeht,
0: das
1: ne?
0: Wahnsinn, ne? Schwupps, bist du alt. NDR 1 Welle Nord mit dem Wetter für uns in Schleswig-Holstein. Und es gibt das große Powerboat-Treffen in Schleswig mit ganz vielen ferngesteuerten Motorbooten, die von heute an bis Pfingstmontag an den Königswiesen über die Schlei schippern.
1: Die sind schon wasser- und regenfest, ne? Ich meine, wenn das, die auf dem Wasser unterwegs sind.
0: Ich weiß noch nicht, ob die steuern, so regenfest sind. Also eine Regenjacke, sonst werde ich jetzt mal noch mitnehmen.
1: Ja, wahrscheinlich, ne? Wir haben gerade heute am Nachmittag eine größere Gewitter- und Regenwand. Und der Osten bekommt heute am meisten ab, gerade noch mal zum Nachmittag. Da können auch kräftige und langanhaltende Schauer mal dabei sein. Schöner wird es an der Nordsee. Da sind wir heute mit 5 Stunden Sonne dabei. Temperaturen jetzt um die 12, 13 Grad. Nachher maximal 15 auf Sylt und 18 in Mölln. Morgen wird es auch wieder ein bisschen durchwachsen sein und windig bis 21 Grad. Aber wärmer wird es dann ab dem Wochenende. Schon Sonnabend bis 28 Grad.
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1: 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A1 Lübeck-Hamburg zwischen Kreuz Hamburg-Ost und Öhendorf. Hier steht ein defektes Fahrzeug. A1 Richtung Hamburg zwischen Maschnerkreuz und Stillhorn. 4 Kilometer stockender Verkehr. A7 Richtung Flensburg zwischen Dreieck Hamburg-Südwest und Elbtunnel. 6 Kilometer stockend. Das dauert eine knappe halbe Stunde länger. A24 Berlin-Hamburg zwischen Hamburg-Jenfeld und Horn. 3 Kilometer stockend. A25 Geestacht-Hamburg zwischen Nettelburg und Allermöhe. 4 Kilometer stockender Verkehr. Die aktuellen Blitzer. B430, da sind gleich zwei. Neumünster Richtung Hohenweststedt, Höhe Wasbek. Und B430 Richtung Hohenweststedt in Rea. Und Kiel, Eckernförder Straße, stadteinwärts, kurz vorm Westring, meldet Uwe auch noch einen Blitzer. Gute Fahrt allen unterwegs.
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0: Um 8.33 Uhr. Guten Morgen.
1: Moin.
0: Ja, in der 1 Welle Nordhörer Kai nimmt uns gleich mal mit in eine Welt, die wir beide gar nicht so gut kennen, zum Weltbienentag. Kai ist nämlich Hobbyimker und das ist manchmal gar nicht so einfach.
3: Du musst dann mal gucken, das ist natürlich schwierig bei 20.000 Bienen, da die Königin rauszufinden. Das bedarf auch einiger Übungen.
0: Die Krone.
3: Die Krone muss man achten.
1: Mensch, Horst kennt sie ja doch aus. Aber mehr über Bienen lernen wir gleich von Kai zum Beispiel, warum man ganz zu Recht sagt, du fleißiges Bienchen. Wird spannend. In 6 Minuten geht's los.
0: Nach Kamerad, Be Mine und wir haben Kim Carnes mit diesem 80er.
1: Be Mine, ja.
0: Be Mine, ja. Bette Davis Eyes erstmal.
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0: Mine, zu Deutsch Biene Maya, hier bei NDR1 Welle Nord,
1: nicht? Nein, das heißt meine Biene. Biene, meine.
0: Ach so, Biene meine. Na, ist egal. Auf jeden Fall passt das, denn heute ist Stichtag, Weltbienentag.
1: Und ganz spannend, Kai aus Dithmarschen ist Hobbyimker. Er hat 7 Völker, insgesamt, das ist Wahnsinn, 140.000 Bienen und nimmt uns jetzt mal mit in seinen Garten. Moin, Kai.
2: Guten Morgen, ihr beiden.
0: Warst du schon immer Bienenfan oder nur Honigfan?
2: Nee, eigentlich nur Honigfan. Ich hatte auch jetzt noch, wenn ich so mit den Bienen arbeite, ich hab keine Angst, das darf man nicht haben, aber ich habe Respekt im Umgang mit der Kreatur und mit den Tieren. Das ist die Voraussetzung.
0: Schon mal gestochen worden oder mehrfach?
2: Ja, mehrfach. Also man sagt ja, wenn man von Bienen gestochen wird, dann bekommt man keinen Rheuma. Also,
1: das sagt man bei Brennnesseln auch. Das geht
2: genau,
1: bei
2: Brennnesseln finde ich nicht so toll, aber dann lieber einen Bienenstich.
1: Okay. So, und jetzt sag mal, dein Honig, schmeckt der besser oder anders als der, den du kaufst?
2: Nein, der schmeckt natürlich besser und anders als den, den ich kaufe. Weil wir haben hier in Dithmarschen momentan ja alles voller Blüte und der Raps ist in Aktion. Und das ist, also ich bilde mir ein und meine Familie, unser Honig ist der beste.
1: Also wie ist das? Du hast da irgendwo so einen Kasten stehen und da hast du dein Bienenvolk da angesiedelt und jetzt lässt du die machen. Die fliegen auch, suchen sich ihre Nahrung und du guckst dann immer nur, ob endlich genug Honig in den Waben ist oder wie?
2: Genau, das ist so ein Prozess, der läuft eigentlich von ganz alleine. Die Bienen fliegen los, die fliegen so im Schnitt, also 10 Ausflüge pro Tag, ungefähr so 30 Kilometer.
1: Ui.
2: Und ja, das ist Wahnsinn, die Zahlen, was die abarbeiten. Man sagt ja, fleißige Bienchen, also im Leben fliegen die ungefähr 800 Kilometer bis hier. Vom 1. bis zum 21. Tag, bis sie dann sterben.
1: Was, sie leben nur 21 Tage? Ich bin überhaupt nicht in dem Thema drin. 21?
0: Das ist echt
1: wenig. Das ist kurz. Genau. Wie viel Honig erntest du denn inzwischen?
2: Also ich sag mal so pro Volk früher ungefähr 20 bis 25 Kilo pro Volk.
1: Boah,
0: da hast du ja einen Laden.
1: Pro Volk?
2: Richtig, ja. Und das ist auch so, dass nachher die Menge Arbeit, ne? Das ganze Schleudern, ja. Das ist schon ein sehr umfangreiches Thema. Aber es macht mir Spaß. Wie gesagt, die Arbeit so an den Tieren.
1: Sonst würdest du es ja nicht machen. Ja.
2: Das entschleunigt, das entspannt so sehr. Das ist also für mich... Jetzt klingelt meine Uhr im Hintergrund, sorry.
1: So, der Wecker klingelt. Kai, ab zur Arbeit.
0: Honigschleudern entschleunigt und dir wünschen wir noch einen schönen Tag.
2: Alles klar. Liebe Grüße nach Kiel.
0: Dankeschön.
1: Tschüss.
2: Ciao. Bis dann. Tschüss.
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0: Sie haben ein Date mit der ARD Mediathek. 8.47 Uhr ist es. Guten Morgen, hier ist NDR 1 Welle Nord. Und diesen Hit hier verdanken wir wirklich nur einem ganz großen Zufall.
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0: sind die Toten Hosen Tage wie diese, wollten sie eigentlich nie veröffentlichen, nur weil die damalige Freundin von Campino den Song dann zufällig gehört hat und gesagt hat, ey, der muss doch unbedingt drauf aufs neue Album. Haben sie ihn überhaupt rausgebracht? Das alles erzählen die Toten Hosen in der neuen Doku. Seit heute Morgen in unserer ARD Mediathek heißt Die Toten Hosen, das letzte Album.
2: Ja, und in dieser Doku kommen wir wirklich so nah ran wie selten. Die Toten Hosen haben die Filmemacher mit in ihr Studio reingenommen zu den Aufnahmen für ihr letztes Album. Das heißt, trink aus, wir müssen gehen. Und das kommt übrigens nächste Woche Freitag raus, 29. Mai. Ja, und so bei diesen Aufnahmen in der Doku erlebt man wirklich mit, wie die sich im Studio auch mal zoffen und streiten, eben welcher Song mit aufs Album kommt und welcher nicht.
3: Das ist ein lauter Moment irgendwie. Das spielen wir hier so beamtenmäßig. Das ist eine laute Stelle und irgendwie
4: es ist aber auch eine traurige Stelle.
3: Ich finde aber, es muss laut und Rückkopplung und so. No,
4: ja,
3: aber ist so traurig.
4: Ich finde das Solo nicht so schlecht, wie du sagst.
0: Ja, gleich am Anfang der Doku sieht man, wie Campino melancholisch wird. Das ist das, eigentlich das Ende, das sie gleich an den Anfang geschnitten haben. Da hat er ordentlich einen sitzen, glaube ich.
2: Er ist betrunken dabei.
0: Ja, ist auch nicht immer schmeichelhaft, aber sehr echt. Man kriegt wirklich einen Eindruck davon, wie sich wirklich alles in dieser Band um Campino so dreht. 2 Jahre waren sie ja mit der Kamera dabei.
2: Und es gibt auch Songs, die sie nie veröffentlicht haben und Campino verrät, dass er gerade mit über 60 nochmal Vater geworden ist.
0: Ja, ich habe gerade nochmal geguckt, wann ich mein erstes Konzert war, eins der Toten Hosen. Das war 1992. Mit 14 war ich in Ludwigshafen.
2: Du warst aus den Windeln raus, ne?
0: Ja, aus den Windeln raus. Dann war ich 93 wieder auf dem Konzert und 94 auch schon wieder. Ne? Also die Toten Hosen haben mich in meiner Jugend sehr begleitet, sehr geprägt. Wir hatten ja auch selber eine Punkband. Die Toten Hosen, das letzte Album, also in der ARD Mediathek, werde ich mir auf jeden Fall angucken. Vielleicht was für einen schönen Regentag bei uns in Schleswig-Holstein. Vielleicht haben Sie auch Spaß damit. Gerne mal reingucken. Die Toten Hosen. 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

0: Die Ausnahme vom Dosenpfand in den Bordershops an der dänischen Grenze beschäftigt heute das Verwaltungsgericht in Schleswig, dazu gleich mehr. Und kommt nun endlich der zweigleisige Ausbau zwischen Nibel und Sylt. Darum geht's heute in Berlin. Auch ein Thema in den Nachrichten jetzt um 9 mit Martha Rittner.
1: Moin!
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1: Der Ausbau der Marschbahn zwischen Nibel und Tinnum auf Sylt ist heute Thema im Bundestag in Berlin. Im Verkehrsausschuss werden die Mitglieder über das zweite Gleis beraten und sollen auch schon abstimmen. Die Zustimmung gilt als sicher. Moritz Mayer dazu.
3: Der zweigleisige Ausbau der Marschbahn gilt parteiübergreifend als unumstritten. Konkret geht es um zwei Streckenabschnitte. Auf dem Festland um den zwischen Nibel und Klangsbüll sowie auf Sylt um den Teil zwischen Morsum und Tinnum. Insgesamt sollen 19 Kilometer zweigleisig werden, so wie es bereits jetzt schon auf einem Großteil der Marschbahn der Fall ist. Die Gesamtkosten liegen laut einem Bericht des Bundesverkehrsministeriums bei gut 426 Millionen Euro. Der Ausbau gilt wegen seines Nutzen-Kosten-Verhältnisses als wirtschaftlich. Die Finanzierung ist aber noch nicht gesichert. Deshalb wollen die Verkehrspolitiker von Union und SPD die Bundesregierung

0: Regierung in ihrem Beschluss heute auch auffordern, Voraussetzungen für die Finanzierung zu prüfen.
1: Die Bundesregierung will heute eine Führerscheinreform auf den Weg bringen. Die Pläne von Verkehrsminister Schnieder sehen vor, dass die Fahrerlaubnis günstiger werden soll. Die Fahrschulen sollen unter anderem mehr digitalen Unterricht anbieten und Simulatoren einsetzen dürfen. Auch für Sonderfahrten sowie die theoretischen und praktischen Prüfungen soll es neue Regeln geben. Im Schnitt kostet es derzeit rund 3.400 Euro, den Führerschein zu machen. Die Zollvereinbarung zwischen der Europäischen Union und den USA kann in Kraft treten. Nach monatelangen Verhandlungen haben sich Vertreter des Europaparlaments und der EU-Länder in der Nacht geeinigt. Europäische Zölle auf US-Industriewaren werden abgeschafft. Außerdem sollen Agrarprodukte einen besseren Zugang zum EU-Markt bekommen. Sollten die USA aber gegen Abmachungen verstoßen und ihre Zölle etwa wieder erhöhen, kann diese Vereinbarung auch wieder ausgesetzt werden. Seit 2003 dürfen Getränkedosen und Einwegplastikflaschen in Deutschland nicht mehr pfandfrei verkauft werden. Aber in den sogenannten Bordershops an der dänischen Grenze gilt diese Regel bislang nicht. Dort können skandinavische Kundinnen und Kunden weiterhin pfandfrei einkaufen. Das gefällt der deutschen Umwelthilfe nicht. Sie klagt deshalb gegen den Kreis Schleswig-Flensburg. Heute wird vor dem Verwaltungsgericht in Schleswig verhandelt. Christopher Schirwi, worum geht's denn genau?
2: Also die deutsche Umwelthilfe argumentiert, dass jährlich mehr als eine halbe Milliarde Getränkedosen pfandfrei an skandinavische Kundinnen und Kunden verkauft werden. Das verstößt nach Ansicht der Umwelthilfe gegen das deutsche Verpackungsgesetz. Außerdem sagt sie, dass ein Großteil der Dosen, die in Dänemark in der Natur entsorgt werden, aus Deutschland stammen. Die Interessengemeinschaft der Grenzhändler hat dagegen ein großes Interesse, dass die Dosen weiter ohne Pfand verkauft werden dürfen. Der Grenzhandel ist nach ihren Angaben ein enormer Wirtschaftsfaktor. Mit skandinavischen Kunden werden demnach jährlich rund 800 Millionen Euro umgesetzt. Außerdem sichere der Sektor etwa 3.000 Arbeitsplätze in der Region. Ob der Kreis Schleswig-Flensburg den pfandfreien Verkauf künftig unterbinden muss, will die Kammer bereits heute entscheiden.
1: Das sind gute Nachrichten am Weltbienentag heute. Das Honigjahr 2026 dürfte nämlich besonders gut werden. Warum, weiß Jörn Zahlmann.
3: Der Imkerverband Schleswig-Holstein spricht von einem außergewöhnlich guten Start ins Bienenjahr. Viele Völker hätten sich in diesem Frühjahr schnell und stabil entwickelt. Begünstigt worden sei das unter anderem durch den vergleichsweise kalten Winter. Die Bienen hätten länger nicht gebrütet und dadurch weniger Energie verbraucht. Nach dem wechselhaften Frühjahr setzte die Blütezeit im April dann sehr plötzlich ein. Viele Bienen fanden dadurch früh große Mengen Pollen und Nektar, heißt es vom Imkerverband. Die Frühtrachternte, also etwa Rapshonig, dürfte laut Verband deshalb in den kommenden Wochen üppig ausfallen. Anders die Lage bei den Wildbienen. Laut NABU gilt rund die Hälfte der knapp 300 Arten im Norden als stark bedroht.
4: 9:04 NDR1 Welle Nord mit dem Wetter für uns in Schleswig-Holstein. Und das ist in vielen Orten heute Morgen doch eher trüb.
5: Ja, und sogar ein bisschen Regen mit dabei, vor allem jetzt gerade rund um Lübeck, im Lauenburgischen und im Kreis Plön. Die Osthälfte hat es heute eher nass. Am Nachmittag kommt nochmal eine größere Wand von Schauern, können auch Gewitter und stärkere Regenfälle dabei sein. Im Westen, da scheint die Sonne, später zumindest, im Moment ist noch, also müssen Sie mit der Lupe suchen, ne? Wir haben 5 Stunden Sonne, aber im Laufe des Tages und die Temperaturen ein bisschen unterkühlt, 13 bis 18 Grad. Morgen schon mal bis 21, aber zu dem durchwachsenen Wetter kommt noch Wind dazu. Und erst am Sonnabend wird es dann deutlich wärmer, bis 28 Grad sind plötzlich möglich. Ich sehe da aber immer auch noch Regenschauer, also ganz trocken und lupenrein. Frühsommer wird es noch nicht.
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5: 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A7 Richtung Hamburg, zwischen Hausbruch und Waltershof, ungesicherte Unfallstelle. A1 Lübeck-Hamburg, zwischen Kreuz Hamburg-Ost und Billstedt, 3 Kilometer stockend. A1 Richtung Hamburg, zwischen Maschener Kreuz und Stillhorn, 4 Kilometer stockend. A7 Richtung Flensburg, zwischen Dreieck Hamburg-Südwest und Elbtunnel, 6 Kilometer stockend, dauert eine knappe halbe Stunde länger. A23 Hamburg-Heide, die Ausfahrt Elmshorn, deswegen Fahrbahnausbesserung gesperrt. A24 Berlin-Hamburg, zwischen Kreuz Hamburg-Ost und Horn, 5 Kilometer stockend. Und A25 Giestacht-Hamburg, zwischen Nettelnburg und Allermühe, 3 Kilometer stockender Verkehr. Die aktuellen Blitzer, B201 Schleswig Richtung Husum, Höhe der Unterführung zur B76. In Kiel, Eckernförder Straße, stadteinwärts, kurz vorm Westring. Und in Norderstedt, Langhammer Weg, zwischen Oelsburger Straße und Falkenbergstraße. Gute Fahrt allen unterwegs.
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4: 6:09 ist es. Guten Morgen.
5: Moin.
4: Ja, so cool. Norddeutsch, euer Seenotretter heute Morgen im Radio. Das hat uns Melf geschrieben über die NDR Schleswig-Holstein-App. Er spricht von Sebastian Witt aus Büsum.
5: Ja, er hat gestern Reh aus der Nordsee gerettet und uns die ganze Geschichte ganz cool, ganz norddeutsch erzählt. In 10 Minuten nochmal bei uns.
4: Nach den Backstreet Boys für Miriam Makeba und The Beach Boys mit Kokomo.
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0: Die Backstreet Boys bei NDR 1 Welle Nord um 16 Minuten nach 9. Erstmal eine Verkehrsmeldung.
1: Von der A7 Richtung Hamburg zwischen Dreieck Hamburg Südwest und Heimfeld ungesicherte Unfallstelle und zwischen Hausbruch und Waltershof das auch noch eine ungesicherte Unfallstelle.
0: Achtung, Spitzenwitz. Das Reh musste nicht reanimiert werden. Ja, der Rehbock, den Sie da gestern vor der Westermole in Büsum aus dem Hafenbecken gezogen haben. Ein wirklich kurioser Einsatz für die Deutsche Gesellschaft zur Rettung Schiffbrüchiger.
1: Und Sebastian Witt gehörte zu den DGZRS-Rettern, die da rausgefahren sind und das Tier gerettet haben. Und er hat uns die Geschichte heute Morgen ganz cool, ganz typisch norddeutsch erzählt.
2: Der schwamm so ein bisschen im Vorhafen und dann haben wir ihn an den Hörner gepackt und an die Füße und dann haben wir ihn ins Boot genommen.
1: So einfach
2: und
1: war das?
2: Ja, unser Boot fährt schneller, als ein Rehbock schwimmen kann.
1: Okay. Ihr konntet ihn an den Hörnern, an den kleinen Hörnchen da tatsächlich aufs Schiff ziehen, damit er dann...
2: Ja, erstmal an den Hörner anfassen, damit er nicht untergeht. Ne? Mhm. Dann hat der Kopf ja schöne Griffe, ne? Und dann, kriegt man ihn dann eben an die Füße zu fassen und dann hebt man ihn da vorsichtig ins Boot und muss ihn so ein bisschen sichern, dass er nicht ausbüchst. Und dann... In Ordnung.
0: Ja, wenn man so einen Menschen an Bord zieht, dann kriegt er einen heißen Tee, wird ein bisschen in die Decke gepackt. Wie sichert ihr denn so einen Rehbock?
2: Wir haben vom Jäger so ein Sicherungsnetz bekommen und da haben wir ihn dann erstmal drin eingewickelt und der hat ihn dann in Empfang genommen und dann hat er ihn ausgesetzt und ein schönes weiteres Leben gewünscht und dann ging das seinen Gang, ne?
1: Ja, hoffentlich ist das nicht der Nächste, der dann dem Jäger tatsächlich vor die Flinte läuft. Ne? Wie schön, dass ihr aber auf jeden Fall für das Tier rausgefahren seid. Ich stelle mir das für das Tier sehr panisch vor. Ne? Also ich dachte eigentlich, dass die besser schwimmen können und vielleicht alleine wieder rauskommen, aber aus dem Hafenbecken ist jetzt auch schwierig.
2: Ja, also im Prinzip können die wirklich gut schwimmen, ne? Also ja. dafür, dass sie keine Hände und so weiter alles haben, das geht schon ganz gut, ne?
1: Ja. Aber mit dem Hafenbecken da rausklettern ist nicht ganz so einfach. Schön, dass ihr da wart und geholfen habt. Und jetzt bist du auch Rehnotretter sozusagen. Du bist auch Rehrettungsfett.
2: Auch das.
0: Alles Gute weiterhin, auch von den Kollegen.
2: Jo, danke.
0: Jo, tschüss.
1: Tschüss.
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1: Es ist 9.30 Uhr, moin.
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3: Aus dem Studio Kiel, ich bin Kevin Bieler, moin. Ein Unfall hat am Abend auf der A7 bei Neumünster für eine Vollsperrung gesorgt. Nach Angaben der Polizei war Höhe Neumünster Nord ein Auto von der mittleren auf die linke Spur ausgewichen, weil ein LKW zum Überholen ansetzte. Dabei konnte ein zweiter Wagen auf der linken Spur von hinten nicht mehr rechtzeitig bremsen und fuhr auf das andere Auto auf. Ein anderer Wagen überschlug sich. Drei Personen wurden verletzt. Etwa eine halbe Stunde war die A7 in Richtung Flensburg gesperrt. Heute Nachmittag wird sich Dr. Issifi Djebai ins Goldene Buch der Stadt Rendsburg eintragen. Der ehemalige Chefarzt einer Rendsburger Klinik ist im vergangenen Februar in einer Provinz im afrikanischen Niger zum König gewählt worden. Der gebürtige Afrikaner ist durch ein Stipendium aus Niger nach Deutschland gekommen und studierte hier, wurde Chefarzt und gründete eine Familie. Dr. Djebai regiert seine Provinz sowohl vor Ort als auch aus Rendsburg. Eine seegängige Technologieplattform des Instituts für maritime Technologien und Antriebssysteme in Kiel soll heute in ihrer Werft in Flensburg auf Kiel gelegt werden. Das teilte die Flensburger Shipyard mit. Das 48 Meter lange Schiff soll als schwimmendes Labor dienen. Mit ihm sollen klimaverträgliche Antriebe, zum Beispiel auf Basis von Wasserstoff und Batterien, erprobt und weiterentwickelt werden. Das Schiff wird vor allem auf der Nord- und Ostsee für Versuchsfahrten unterwegs sein und seinen Heimathafen in Kiel haben. Die Stadt Kiel ruft Hundehalter dazu auf, ihre Tiere ordnungsgemäß für die Hundesteuer anzumelden. Laut Stadt will der Kommunale Ordnungsdienst in den ersten Juniwochen verstärkt Hundehalter in der Landeshauptstadt kontrollieren. Wer seinen Hund online anmeldet, muss eine Frist von 14 Tagen einhalten und erhält eine Hundesteuermarke. Ohne diese dürfen die Tiere nicht in der Öffentlichkeit herumlaufen. Beamte in Uniform und Zivil wollen die Halter dann kontrollieren. Wer keine Marke hat, begeht eine Ordnungswidrigkeit. 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
4: 9.33 Uhr, NDR 1 Welle Nord mit dem Wetter für uns in Schleswig-Holstein. Und da kommt heute der Mai nochmal so ein bisschen aprillig um die Ecke.
5: Macht jetzt nicht alles durcheinander.
4: Ja, er macht, was er will halt.
5: Wir sind zu kühl, das stimmt, aber ansonsten Regen ist auch so wichtig. Da gibt es einige Schauer. Heute vor allem zur Ostsee und im Süden. Und am Nachmittag wird es nochmal so einen Schwerpunkt geben. Da kann es auch stärkere, kräftige und langanhaltende Schauer und Gewitter geben. Sonne gibt es auch an der Nordsee heute für bis zu 5 Stunden. Höchstwerte ein bisschen unterkühlt, 15 auf Sylt, 18 in Mölln. Morgen wird es auch so ein bisschen durchwachsen, also eine Idee trockener als heute. Dafür kommt aber Wind dazu, bis 21 Grad. Und zumindest wärmer wird es am Wochenende. Aber jeden Tag soll es auch hier und da so einen kleinen Regenschauer oder mal ein Gewitter geben. Auch am Wochenende.
4: Olaf hat uns auch geschrieben, ne? Ist der Mai kühl und nass, füllt's den Bauer Scheun und Fass. Ne? Wir sollten uns eigentlich freuen. Dann gibt es wieder Absolut. Gute regionale Produkte, wenn das Wetter so ist.
5: Lecker.
4: So soll es doch sein.
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5: 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A7 Richtung Hamburg, zwischen Dreieck Hamburg-Südwest und Heimfeld. Ungesicherte Unfallstelle. Vorsicht, A255. Und zwar Abzweig Veddel bis Richtung Veddel die Elbbrücke. Zwischen Hamburg-Elbinsel und Veddel ungesicherte Unfallstelle. Jetzt die Staus. A1 Richtung Hamburg, zwischen Maschener Kreuz und Stillhorn 4 Kilometer stockend. A7 Richtung Flensburg, zwischen Dreieck Hamburg-Südwest und Elbtunnel 6 Kilometer stockend. Das dauert eine knappe halbe Stunde länger. A23 Hamburg-Heide, die Ausfahrt Emshorn, ist wegen Fahrbahnausbesserung gesperrt. Und die aktuellen Blitzer B201, Schleswig in Richtung Husum, Höhe Unterführung zur B76. Kiel Eckernförder Straße, statt einwärts kurz vom Westring. Und Norderstedt Langhammer Weg zwischen Ulsburger Straße und Falkenbergstraße. Gute Fahrt all unterwegs.
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4: Schönen Mittwoch, es ist 9.34 Uhr.
5: Moin.
4: Wir kriegen gerade jede Menge Fanpost rein. Und zwar für Sebastian, den Rehnotretter, wie Mandy ganz so schön sagt. Den Rehnotretter von der DGZRS in Büsum.
5: Er hat uns ja gerade ganz cool und trocken norddeutsch erzählt, wie er gestern einen Rehbock an den Hörnern gepackt und aus der Nordsee gezogen hat. Und da hat sich dazu Marc gemeldet.
6: Moin Mandy, moin Horst. Das war ja eine witzige Geschichte. Und ich fand seinen Kommentar ganz witzig. Dafür, dass sie keine Hände haben, können die gut schwimmen. Das ist genau mein Humor. Ne? Jetzt können wir nur hoffen für die Zukunft, dass sie das sich regelmäßig machen müssen. Oh. Ich wünsche euch einen schönen Tag. Ciao.
5: Komm, da war auch noch ein Gag.
4: Hey, super, du kannst bei uns anfangen. Ne? Gefällt uns gut.
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0: 9.46 Uhr ist es. Guten Morgen. Und diese Sendung heute Morgen war doch ein Gedicht, oder? Also Mandy hat es zumindest versucht und ganz ordentlich gemacht.
1: Ne? 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
2: Wir fangen mal von vorne an. Wir schenken Ihnen momentan mehrfach täglich Tickets für dieses schöne Festival Legends at the Sea. Ist ja schon nächste Woche am Wochenende in Büsum mit Johannes Oerding. Und Sie können dabei sein, wenn Sie uns sagen, ob der Song, die Zeilen, die Musik, was auch immer, wirklich von diesem Künstler stammt oder nicht.
0: Heute Morgen hat Mandy ein Gedicht aufgesagt für Sarah Johansen aus Schwentinental. Aber erstmal mussten wir natürlich über Sarahs Nachnamen sprechen.
3: Guten Morgen. Moin.
0: Ja, es wäre natürlich toll, wenn du Johannes Oerding heiraten würdest. Dann würdest du mit Nachnamen Johansen Oerding heißen. Das ist ein Riesengag, ne?
2: Das ist mega spitze.
0: Habe ich mir den überlegt.
2: Sarah aber weiß gar nicht, wann sie anfangen soll zu lachen.
0: Sehr gut. Du möchtest gerne einen schönen Mädelsabend haben auf dem Konzert von Johansen Oerding. Ja, wie ist das so? Mit wem willst du da hin?
3: Mit meiner Schwägerin möchte ich da gerne hin.
2: Ist die noch unverheiratet?
3: Nee, Moment, das geht ja dann gar nicht.
2: Ich wollte gerade sagen, mit Schwäger ist ja dann schon.
0: Wahrscheinlich nicht. Mandy ist genauso witzig wie ich. Unfreiwillig auch.
2: So, wir kommen jetzt aber mal zu deinem Spiel. Das ist ganz wichtig. Folgendes. Wir haben ja einen Text von Johannes Oerding oder auch nicht. Das ist die große Frage. Ich werde dir diesen Text präsentieren. Du darfst dir aussuchen, wie. Und du musst am Ende sagen, ist das Johannes oder Nohannes?
3: Okay,
2: präsentieren heißt, ich hätte drei verschiedene Anmutungen.
0: Ja, in Gedichtform sozusagen. Und wir haben im Angebot dramatisch, mysteriös oder verträumt.
3: Ich würde verträumt nehmen.
2: Oh, sehr gute Wahl, Sarah.
0: Ich habe hier die passende Musik, ja?
2: Geht los. Mhm. Wir können die Brücken nicht mehr sehen. Zu viele Mauern aus Zement. Wir spüren nicht mehr, was uns verbindet. Ach, nur diese Kälte, die uns trennt. Also wenn du merkst, ob das Johannes Oerding ist oder nicht, sagst Bescheid, ne? Sonst geht das noch länger so weiter.
0: Wir können noch.
3: Ja.
2: Und war das so schlecht jetzt? Ich habe mir doch Mühe gegeben.
3: Na, also schlecht war es jetzt nicht.
2: Das ist nicht danke dir.
3: Ja, das war Johannes Oerding.
2: Das ist er!
0: Das ist er! Jawohl!
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0: Richtig erkannt, Johannes. Und damit heißt es für dich und deine Schwägerin ab nach Büsum aufs Konzert. Ein schöner Mädelsabend steht an.
1: Sehr, sehr cool. Vielen, vielen Dank.
0: Ja, Nena haben wir ja auch noch im Angebot in Büsum. Spielt einen Tag früher schon, am Freitag, 29. Mai. Gerne anmelden in der NDR Schleswig-Holstein-App. Und die nächsten Tickets schenkt Ihnen Jan Bastik dann um 11:15 heute. Und er übernimmt ja jetzt gleich schon. Wir sind dann morgen früh ab 5 wieder da. Sie hoffentlich auch. Auch gerne ein bisschen später. Das ist völlig in Ordnung, ne?
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0: ohne Pfand gibt es noch in sogenannten Bordershops an der dänischen Grenze. Ob das so bleibt, das entscheidet heute das Verwaltungsgericht in Schleswig. Und müssen Fahrschüler bald weniger für den Führerschein zahlen? Heute wird über eine Reform abgestimmt, die das möglich machen soll. Mehr dazu jetzt auch in den Nachrichten um 10 mit Martha Rittner.
1: Moin!
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1: Den Führerschein machen, das geht richtig ins Geld. Im Schnitt sind es rund 3.400 Euro. Das soll sich durch eine Reform ändern. Die Bundesregierung will zur Stunde einen entsprechenden Plan von Verkehrsminister Schnieder dazu auf den Weg bringen. René Pascal Otto, was soll sich denn dadurch genau ändern?
3: Richtig teuer sind ja die Fahrstunden und davon müssen Fahrschüler künftig weniger zahlen. Erstens müssen sie weniger Nacht- oder Autobahnfahrten machen und zweitens wird das probiert, was in Österreich schon möglich ist. Die sogenannte Laienausbildung heißt, Fahrschüler dürften dann Übungsfahrten mit Eltern oder Großeltern machen, ohne dass ein Fahrlehrer dabei ist. Vorausgesetzt, sie haben die theoretische Prüfung bestanden, bereits einige Fahrstunden geschafft und das Auto ist gekennzeichnet. Und was die Theorie betrifft, da soll man sich das Wissen künftig komplett online drauf schaffen können.
1: Gefühlt ist es ja ein Dauerthema, der zweigleisige Ausbau der Marschbahn. Heute nun steht der in Berlin auf der Tagesordnung. Die Verkehrspolitiker des Bundestags beraten in ihrem Ausschuss darüber und sie sollen auch schon darüber abstimmen. Katharina Seiler, ist denn die Zustimmung sicher?
4: Im Grunde ja. Der zweigleisige Ausbau der Marschbahn gilt parteiübergreifend als unumstritten. Konkret geht es um die Strecke von Niebüll nach Klangsbüll und von Morsum nach Tinnum auf Sylt. Die Strecke dazwischen ist bereits zweigleisig ausgebaut. Insgesamt sind das 19 Kilometer

0: für die es ein zweites Gleis geben soll. Die Gesamtkosten werden in dem Bericht des Bundesverkehrsministeriums mit gut 426 Millionen Euro angegeben. Aufgrund seines Nutzen-Kosten-Verhältnisses gilt der Ausbau als wirtschaftlich. Trotzdem ist die Finanzierung noch nicht gesichert. Darum wollen die Verkehrspolitiker von Union und SPD die Bundesregierung in ihrem Beschluss heute auch auffordern, Voraussetzungen für die Finanzierung zu prüfen.
1: Die Bezüge der Parlamentarier im schleswig-holsteinischen Landtag werden wohl wie geplant am 1. Juli erhöht. Anders als im Bundestag hat sich keine Fraktion für eine Nullrunde ausgesprochen. Das geht aus einer Umfrage der Deutschen Presseagentur hervor. Die Höhe der Diäten wird automatisch an die allgemeine Einkommensentwicklung im vergangenen Jahr angepasst. Das gilt auch für die Bezüge der Abgeordneten im Bundestag. Hier deutet sich eine Aussetzung für dieses Jahr aber an. Sowohl SPD-Generalsekretär Klüssendorf als auch Unionsfraktionschef Sparen sind dafür. Seit mehr als 20 Jahren gilt sie in Deutschland, die Pfandpflicht auf Getränkedosen und Einwegplastikflaschen. Nicht aber in sogenannten Bordershops an der dänischen Grenze. Dort können skandinavische Kundinnen und Kunden auch weiterhin pfandfrei einkaufen. Die Deutsche Umwelthilfe klagt deshalb gegen den Kreis Schleswig-Flensburg. Die Verhandlung am schleswig-holsteinischen Verwaltungsgericht soll in diesen Minuten beginnen. Christopher Schirwi dazu.
2: Der pfandfreie Getränkeverkauf in den Grenzshops verstößt nach Ansicht der Umwelthilfe gegen das deutsche Verpackungsgesetz. Dies schreibt vor, dass beim Verkauf der meisten Getränke Einwegverpackungen an Privatkunden ein Pfand fällig wird. Doch in den Bordershops landen in Autos aus Dänemark Tag für Tag kistenweise Bierdosen, ohne dass Pfandgeld dafür gezahlt wird. Die Umwelthilfe hatte den Kreis Schleswig-Flensburg deswegen im Januar 2021 aufgefordert, gegen den Dosenverkauf ohne Pfand vorzugehen. Nachdem der Kreis untätig blieb, hat die Umwelthilfe im April 2021 Untätigkeitsklage beim Verwaltungsgericht erhoben. Nun wird verhandelt, ob Getränke auch in Zukunft pfandfrei in den Grenzshops verkauft werden dürfen. Laut Gericht ist heute bereits mit einem Urteil zu rechnen.
1: Gute Nachrichten am Weltbienentag heute. Die Imker in Schleswig-Holstein erwarten 2026 ein besonders gutes Honigjahr. Die Bienenvölker im Norden hätten sich bislang ungewöhnlich stark entwickelt. Laut Imkerverband Schleswig-Holstein liege das zum einen am vergleichsweise kalten Winter. Dadurch hätten die Bienenvölker über längere Zeit nicht gebrütet und weniger Energie verbraucht. Zum anderen habe die Blütezeit im April plötzlich und kräftig eingesetzt. Viele Bienen haben dadurch früh große Mengen Pollen und Nektar gesammelt.
3: 9:04 ist es. NDR1 Welle Nord. Wetter für uns in Schleswig-Holstein. Perfektes Wetter heute für so einen Bienenstich am Hafen. Danach vielleicht ins Café flüchten. Viele Wolken, etwas Sonne und auch Regenschauer. Höchstwerte 15 bis 18 Grad. Und der Wettertrend morgen ähnlich. Nördlich vom Nord-Ostsee-Kanal gibt es mehr Sonnenschein. Freitag mal Sonnenschein, mal eine Wolke bei 20 Grad.
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3: 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A1 Lübeck Richtung Hamburg zwischen Billstedt und dem Dreieck Hamburg Südost. Stockt 2 Kilometer. Dann A1 Bremen Richtung Lübeck zwischen Harburg und dem Dreieck Norderelbe. 3 Kilometer stockender Verkehr. A7 Hannover Richtung Hamburg zwischen dem Dreieck Hamburg Südwest und Heimfeld. Nach einem Unfall nur eine Spur frei, dadurch 8 Kilometer Stau. Dann A23 Hamburg Richtung Heide. Die Ausfahrt Emshorn, die ist wegen Fahrbahnausbesserung gesperrt, und A255, B75, Abzweig Veddel bis zur Elbbrücke Richtung Veddel, zwischen Elbinsel und Veddel 2 Kilometer stockender Verkehr. Aktuelle Blitzer hätte ich auch. Geblitzt wird B201 Schleswig in Richtung Husum, Höhe der Unterführung der B76. Achterwehr wird geblitzt, Rendsburger Landstraße beidseitig und Norderstedt Langhammer Weg zwischen Olsburger Straße und Falkenbergstraße. Und wenn Sie jetzt auch noch einen Stau oder einen Blitz haben, einfach Bescheid geben über unsere MDR Schleswig-Holstein-App. Besten Dank, schönen Mittwoch.
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3: Yeah, so, wie starten wir heute? Was können wir machen?
5: Ja, man kann ja auch noch, wie heißt es da? Ihr wisst schon, was ich meine.
3: Ja, genau. Erstmal Tina Turner spielen.
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0: NDR1, Welle Nord. Schönen Mittwoch wünsche ich Ihnen. 20. Mai. Und es wird immer schöner in Schleswig-Holstein. Nicht nur vom Wetter her, ich meine, heute sieht es noch nicht so dölle aus, aber gehen Sie mal davon aus, dass am Wochenende Sie Lichtschutzfaktor 30 brauchen werden. Sondern es wird auch immer schöner in Sachen hell, Musik und, jetzt kommt's, es wird auch immer heller in Sachen Fremdwörter. Weil heute ist der Tag der Fremdwörter und da bringen wir auch mal Licht ins Dunkel. Und zwar versuche ich mal heute Ihr Lieblingsfremdwort zu erraten. Also wenn Sie ein Lieblingsfremdwort haben, dann schicken Sie mir mal unbedingt eine Sprachnachricht, das am besten in zwei Teilen. Also einmal Hallo, ich bin. Und mein Lieblingsfremdwort ist dieses hier. So. Und dann versuche ich mal zu erraten, was es sein könnte, ohne zu googeln. Das wäre einfach. Also so, ne? Und wenn ich nicht drauf komme, dann kommt von Ihnen eine Lösung. Also, mal loslegen. Lieblingsfremdwort Nummer 1. Miriam.
1: Moin Jan. Ich bin Miriam. Weißt du eigentlich, was Prokrastination ist?
0: Ja, das weiß ich. Das ist, wenn man so Dinge aufschiebt. Wie beispielsweise ich mit der Einkommensteuererklärung. Schiebe ich schon jetzt seit Wochen, ich glaube sogar schon seit Monaten mal vor mir her. Sagen, nein, diese Woche nicht, aber nächste Woche. Nein, aber nächste Woche, aber nächste Woche. So, und wenn man stattdessen lieber andere Sachen macht. Also schön Dinge aufschieben, auf die man keinen Bock hat, richtig?
1: Moin Jan. Ich bin Miriam. Weißt du eigentlich, was Prokrastination ist? Damit ist gemeint, dass wir Sachen, die man erledigen muss, aufschieben. Ich gehe immer lieber in den Garten und mache dann erstmal ein paar Blumen ein oder ernte Gemüse.
0: Genau.
1: Solche Sachen.
0: Ja, bei mir eher eine Runde auf der Playsee daddeln, statt diese doofe Einkommensteuererklärung. Was ist Ihr Lieblingsfremdwort? Da freue ich mich sehr über eine Sprachnachricht. Jetzt rüberschicken über unsere NDR Schleswig-Holstein-App. Ich versuche es mal zu erraten.

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0: 10:31 ist es, NDR 1 Rille Nord. Das Wetter für uns in Schleswig-Holstein. Heute mal Zeit für eine Radtour am Deich mit einer Windjacke im Gepäck. Gibt nämlich viele Wolken, etwas Sonne, aber auch mal einen Regenschauer. Höchstwerte 15 bis 18 Grad. Und der Wettertrend morgen nördlich vom Nord-Ostsee-Kanal mehr Sonnenschein, ansonsten ähnlich. Freitag gibt's mal Sonnenschein, mal eine Wolke bei 20 Grad.
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0: 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Einmal Vorsicht bitte A7 Hamburg Richtung Flensburg zwischen Stellingen und dem Dreieck Hamburg Nordwest. Da steht ein defektes Fahrzeug. Dann A1 Lübeck Richtung Hamburg zwischen Billstedt und dem Dreieck Hamburg Südost. 2 Kilometer stockender Verkehr. A1 Bremen Richtung Lübeck zwischen Harburg und dem Dreieck Norderelbe. 3 Kilometer stockender Verkehr. A7 Hannover Richtung Hamburg zwischen dem Dreieck Hamburg Nordwest. Stimmt gar nicht. Dreieck Hamburg Südwest und Heimfeld. Nach einem Unfall jetzt nur eine Spur frei. Dadurch gibt es Stau, 8 Kilometer. Dann A23 Hamburg Richtung Heide, die Ausfahrt Elmshorn. Die ist wegen Fahrbahnausbesserung gesperrt. Dann A261 Richtung A7 im Dreieck Hamburg Südwest. In der Überleitung zur A7 Richtung Hamburg 2 Kilometer stockend und eine Elbfähre Glückstadt Wischhafen. Eine Stunde Wartezeit ab Wischhafen. Aktuelle Blitzer hätte ich auch. Geblitzt wird Achterwehr. Rendsburger Landstraße beidseitig, dann Süderbrarup Richtung Norderbrarup am Ortsausgang und Norderstedt Blitzer in der Oatby and Wixtonstraße bei den Tennisplätzen beidseitig. Und wenn Sie jetzt auch noch einen Stau oder einen Blitzer haben, dann gerne Bescheid geben, wollen Sie in der Schleswig-Holstein-App. Besten Dank und gute Fahrt!
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0: Ach, guck mal an, du Campino von den Toten Hosen. Sänger Campino ist mit 63 Jahren jetzt nochmal überraschend Vater geworden. Das ändert dann natürlich jetzt auch die Konzerte. Na, früher wurde ja immer gesungen. Und ab sofort klingst du auf Konzerten dann so.
2: 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Damit du groß und stark wirst.
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0: Der Jan Graf hat eine schöne Story mit seinem Hund erlebt, kann er jetzt mal erzählen und das natürlich ob platt.
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0: ND1 für den Nord, einmal Vorsicht, B503 Kiel Richtung Schwedeneck zwischen Holsteinstadion und Wickerknoten hat es einen Unfall gegeben und da ist auch noch nichts abgesichert. Tausende Bauarbeiter kommen nach Holstein wegen der Arbeiten an der Fehmarnbeltquerung. Welche Herausforderungen ihre Unterbringung bedeutet, dazu gleich mehr. Und ich habe ja damals für den Führerschein noch 2000 bezahlt und zwar 2000 Mark. Heutzutage locker mal 4.500 Euro. Aber es soll künftig günstiger werden, den Führerschein zu machen. Das sieht eine Reform vor, die heute im Kabinett beschlossen werden soll. Auch ein Thema in den Nachrichten jetzt um 11 mit Martha Rittner.
1: Moin.
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1: Rund 3.400 Euro. So viel kostet es derzeit im Schnitt, den Führerschein zu machen. Das soll sich ändern. Zur Stunde befasst sich die Bundesregierung mit einem Gesetzentwurf, der die Kosten für die Fahrschüler senken soll. Der Plan von Bundesverkehrsminister Schnieder sieht mehrere Maßnahmen vor. Felix Tenbaum.
3: Der Theorieunterricht soll in Zukunft komplett online absolviert werden können. Fahrschulen könnten dann selbst entscheiden, ob sie digital oder in Präsenz unterrichten. Außerdem soll der Fragenkatalog für die Prüfung reduziert werden, genau wie die Zahl der verpflichtenden Sonderfahrten. Ein Modellversuch soll bei Übungsfahrten gestartet werden. Fahrschülerinnen und Fahrschüler könnten dann einen Teil der praktischen Fahrausbildung unter bestimmten Auflagen mit Vertrauenspersonen durchführen. Das heißt, dass Jugendliche zum Beispiel ohne Fahrlehrer oder Lehrerin, aber dafür mit ihren Eltern in der Ausbildung begleitet zu Übungszwecken fahren dürfen.
1: EU-Kommissionspräsidentin von der Leyen hat die Einigung im Zollstreit mit den USA begrüßt. Sie hofft, dass damit ein turbulentes Kapitel in den transatlantischen Beziehungen ende. Die EU werde ihren Teil der Vereinbarung wie versprochen umsetzen. Vertreter der Mitgliedsländer und des EU-Parlaments haben sich in der Nacht nach langen Verhandlungen verständigt. Die EU will die Abgaben auf US-Industriegüter für mehrere Jahre aussetzen. Die USA hatten zugesagt, den Zollsatz auf die meisten EU-Produkte auf 15% zu begrenzen. Die Marschbahn ist heute Thema in Berlin. Die Verkehrspolitiker des Bundestages wollen im

0: Ausschuss über den zweigleisigen Ausbau beraten und abstimmen. Konkret geht es um die Abschnitte von Niebüll nach Klangsbüll und von Morsum nach Tinnum auf Sylt. Die Strecke dazwischen ist bereits zweigleisig ausgebaut. Insgesamt handelt es sich um 19 Kilometer. Die Gesamtkosten werden auf gut 426 Millionen Euro geschätzt. Die Finanzierung ist aber noch nicht gesichert. Der Bundestag wird sich möglicherweise morgen damit beschäftigen. In Schleswig-Holstein können rund 25% der Kinder Ende der 6. Klasse nicht sicher schwimmen. Das geht aus der Antwort auf eine große Anfrage der FDP-Fraktion hervor. Der SAZ hatte zuerst darüber berichtet. Schwimmen sei keine Nebensache, sondern eine elementare Lebenskompetenz, sagte dazu die FDP-Abgeordnete Krämer. Nach Informationen der Landesregierung konnten im vergangenen Schuljahr rund 88% der Schüler Ende der 6. Klasse an den Gymnasien sicher schwimmen. An den Gemeinschaftsschulen waren es nur 63%. Es gilt als Jahrhundertprojekt, der Bau der Fehmarn-Belt-Querung. Das erste Tunnelelement wurde kürzlich erst vor der dänischen Küste versenkt. Und nun beginnen die Bauarbeiten auch auf deutscher Seite Fahrt aufzunehmen. Das bedeutet aber auch, dass in Ostholstein tausende Bauarbeiter eine Unterkunft benötigen. Anne Passow dazu.
1: Bis zu 5000 Arbeiter müssen nach Schätzungen der Bahn zeitweise für das Bauprojekt in Ostholstein untergebracht werden. Einige hundert von ihnen könnten in Containerdörfern, beispielsweise in Großenbrode und Sirksdorf, unterkommen. Doch es wird deutlich mehr Platz benötigt und so mieten Baufirmen für ihre Angestellten auch Privatwohnungen und Ferienunterkünfte an. Fabian Weist von der Wohnungsbaugesellschaft Ostholstein sagt, das verstärke den Druck auf den ohnehin angespannten Wohnungsmarkt. Und Oliver Behnke vom Tourismusservice Fehmarn schätzt, dass aktuell 300 bis 500 Betten auf der Insel aus der Ferienvermietung heraus in die Festvermietung gegangen sind und damit Urlaubern nicht mehr zur Verfügung stehen. Und dadurch würden 80 bis 100.000 Euro Kurabgabe fehlen.
2: 4:54, NDR1 Welle Nord. Das Wetter für uns in Schleswig-Holstein ist heute ideal für so einen Spaziergang durch die Altstadt von Lübeck ohne Sommerhitze. Bei Höchstwerten von 15 bis 18 Grad. Viele Wolken, etwas Sonne, vielleicht mal ein Regenschauer und der Wettertrend morgen ähnlich. Nördlich vom Nord-Ostsee-Kanal gibt es mehr Sonnenschein. Freitag mal Sonnenschein und mal eine Wolke bei 20 Grad.
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2: 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A1 Bremen Richtung Lübeck zwischen Harburg und dem Dreieck Norderelbe. 3 Kilometer stockender Verkehr. A23 Hamburg Richtung Heide. Die Ausfahrt Elmshorn, die ist wegen einer Fahrbahnausbesserung gesperrt. Dann A261 Richtung A7 im Dreieck Hamburg Südwest. In der Überleitung zur A7 Richtung Hamburg. 2 Kilometer stockender Verkehr. Und an der Elbfähre Glückstadt Wischhafen gibt es eine Stunde Wartezeit ab Wischhafen. Dann aktuelle Blitzer. Achter Wehr wird geblitzt, Rendsburger Landstraße beidseitig. Süder Brarup Richtung Norder Brarup am Ortsausgang und Norderstedt in der Oatby and Wixton Straße bei den Tennisplätzen beidseitig Blitzer. Und jetzt gibt es doch noch eine Verkehrsmeldung für A24, gerade reingekommen. Hamburg Richtung Berlin, Höhe Schwarzenbeek-Grande, da liegen Fahrzeugteile. Fahren Sie gut mit uns mit NDR1 Welle Nord. Schönen Mittwoch.
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2: Ah ja, ich bin nicht alleine. Sandra Kühn aus Bredstedt ist auch mit dabei. Moin, Sandra.
4: Hallo Jan, moin.
2: Du wohnst ja schon mal auf der richtigen Küstenseite.
4: Ja, das stimmt, das stimmt. Aber erst seit Ende 22.
2: Wo hast du vorher gewohnt?
4: Im Weserbergland, bei Hameln.
2: Gut, dass du jetzt in Bredstedt wohnst. Das wäre dann doch eine sehr weite Anreise für Legends at the Sea.
4: Ach, würde mir reichen. Würde ich trotzdem tun.
2: Würdest du trotzdem
4: ja,
2: machen?
4: Ja, für Nen auf jeden Fall.
2: Okay, cool. Dann spielen wir gleich eine Runde Nena oder Nene. Du bist ganz kurz davor, 2 Tickets zu gewinnen für Nena jetzt super. In Büsum am Ende des Monats.
4: Ja, toll.
2: In 10 Minuten geht's los.
4: Ja, wunderbar. Ich danke.

0: 29. Mai in Büsum.
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0: Nena, Legends at the Sea. Und um die Tickets dafür spielt die jetzt aus Bredstedt Sandra Kühn. Moin Sandra.
2: Moin Jan.
0: Und du hast ja erzählt, du hast ja noch bis 22 im Weserbergland gewohnt. Was hat dich dazu bewogen, hierher zu kommen? Vor allem nach Bredstedt, direkt an die Küste.
2: Bredstedt ist ein tolles kleines Städtchen, wo man alles hat. Man hat Ärzte, man hat Einkaufsmöglichkeiten, hat einen super Wohlfühlfaktor und auch Freizeitfaktor. Man ist schnell an der Ostsee, man ist schnell in Dänemark, auf den Inseln. Hallig habe ich leider noch nicht gemacht, aber es ist super hier.
0: Und Nordsee ist, glaube ich, noch sogar einen Tick näher als die Ostsee.
2: Das stimmt. Aber wenn hier das Wetter mal schlecht ist, ist man auch schnell mal drüben.
0: Das ist richtig. Ja, cool, Sandra. Du könntest für die Tourismusinformation arbeiten. So eine Werbung hast du jetzt gerade für Bredstedt gemacht.
2: Ja.
0: Und vielleicht gefällt dir auch Büsum sehr gut. Legends at the Sea. Nena wird da auftreten jetzt am 29. Mai.
2: Ja, super. War ich auch schon mal damals bei Frieda Gold noch. Da war das noch in den Anfängen und da war ich damals mal im Urlaub und da war das auch schon super.
0: Siehst du, den kennst du das. Und dann weißt du, wie schön das da ist, direkt im Büsum, wenn man so auf die Watttribüne guckt und ein tolles Konzert erlebt.
2: Ganz toll.
0: Nena oder Nene heißt es für dich. Ich spiele jetzt dir einen kleinen Songausschnitt vor.
2: Ja.
0: Und wenn du meinst, ja, das ist von Nena, dann sagst du ganz laut Nena. Und wenn du meinst, nee, das ist Quatsch, das ist nicht Nena, dann auf jeden Fall ganz laut Nene.
2: Okay.
0: Wenn du richtig liegst, zwei Tickets für dich.
2: Ja, danke dir.
0: Und geht los. Nena oder Nene?
2: Nene.
0: Was?
2: Nena.
0: Eben hast du doch Nene gesagt.
2: Eigentlich meine ich auch Nene.
0: Also Nena oder Nene?
2: Oh Mensch, ich bin ganz durcheinander. Oh Gott, ich bin so aufgeregt.
0: Also,
2: nee.
0: Also nee.
2: Nee.
0: Okay, lass mal reinhören. So, und wenn jetzt Nena anfängt zu singen, hast du verloren. Und es ist... Oh! Kim Wilde! Alles richtig gemacht!
2: Oh, ich war so aufgeregt, verdammt! Gott!
0: Sandra Kühn aus Bredstedt. Hol ich das Ding nach Hause. Also,
2: oh, geil. Oh, schön.
0: Viel Spaß im Büsum Legends FSC. Nena, du bist mit dabei und ich wünsche dir ein fantastisches Konzert.
2: Und bei super Wetter angesagt. Klasse, danke euch.
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0: 9:30 Uhr, es ist NDR1 für den Nord. Das Wetter für uns in Schleswig-Holstein schauert zumindest jetzt hier gerade in Kiel. Direkt am Studio geht ordentlich was runter. Ansonsten gibt es aber ein bisschen Sonne heute, aber auch viele Wolken und wie gesagt ab und zu mal ein Regenschauer. Höchstwerte heute so 15 bis 18 Grad, also bestes Wetter vielleicht, um den Garten aufzuräumen, bevor es wieder nieselt. Und der Wettertrend morgen ähnlich. Nördlich vom Ostseekanal gibt es morgen sehr mehr Sonnenschein, Freitag mal Sonnenschein und mal eine Wolke bei 20 Grad.
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0: 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Vorsicht bitte A23, Heide Richtung Hamburg zwischen Itzehoe Süd und Legerdorf steht ein defektes Fahrzeug. A1 Bremen Richtung Lübeck zwischen Harburg und dem Dreieck Norderelbe, 3 Kilometer stockender Verkehr. A23, Hamburg Richtung Heide, die Ausfahrt Elmshorn, die ist wegen einer Fahrbahnausbesserung gesperrt und an der Elbfähre Glückstadt Wischhafen jetzt wieder eine Stunde Wartezeit ab Wischhafen. Die aktuellen Blitzer. Achterwehr wird geblitzt, Rendsburger Landstraße beidseitig, dann Süderbrarup Richtung Norderbrarup am Ortsausgang und Norderstedt in der Old Bienenwichsenstraße bei den Tennisplätzen beidseitig Blitzer. Und wenn Sie jetzt auch noch einen Stau oder Blitzer haben, dann einfach gerne mal Bescheid geben über unsere NDR Schleswig-Holstein-App. Besten Dank, schönen Mittwoch.
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0: So, heute ja der Fremdwort-Tag hier auf NDR 1 für den Nord. Das heißt, Sie nennen mir Ihr Lieblingsfremdwort und ich versuche mal rauszufinden, was es ist, ohne zu googeln, weil das wäre ja langweilig. Also, geh los.
2: Moin Jan, hier ist Jan. Mein Lieblingswort kommt aus dem Ausland und das ist Parapluie.
0: Ja.
2: Kannst du mir das erklären, was das ist?
0: Ja, kann ich. Parapluie, Regenschirm. Kommt, meine ich, aus Frankreich, oder? Para, contra, also gegen Regen, Parapluie. Wie sieht's aus?
2: Hier die Erklärung. Parapluie ist dänisch und heißt Regenschirm.
0: Dänisch?
2: Hat in meiner Welt mit dem Dänischen überhaupt nichts zu tun, aber das ist Regenschirm.
0: Witzig, in Dänemark wird es auch verwendet, Parapluie. Guck mal, wusste ich überhaupt gar nicht, wird nur ein bisschen anders geschrieben als in Frankreich. Aber haben wir. So, erstes Fremdwort, zack, abgehakt. Nächstes Fremdworträtsel, schon in 10 Minuten.
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0: NDR1, Welle Nord hier. Ich wünsche Ihnen einen schönen Mittwoch, einen schönen Fremdwort-Mittwoch vor allen Dingen. Heute versuche ich mal, Ihr Lieblingsfremdwort zu erraten. Also um was es sich bei diesem Fremdwort handelt, schicken Sie mir da gerne auch mal eine Sprachnachricht über unsere NDR Schleswig-Holstein-App. Am allerliebsten in zwei Teile oder so eine schöne Pause dazwischen machen. Also nicht gleich mit der Auflösung hinten dran schieben, sondern so einen kleinen Versatz lassen, weil ich will natürlich raten, um was es sich dabei handelt. Vielleicht komme ich auch drauf. Mal gucken. Also, nächstes Fremdwort jetzt von Kai Fischer. Kai, leg los.
1: Moin, hier ist Kai-Peter, zurzeit aus Grömitz. Mein Lieblingswort ist die extrakorporale Stoßwellenlithotripsie.
0: Die was bitte?
1: Extrakorporale Stoßwellenlithotripsie.
0: So, also erstmal nicht Kai Fischer, sondern Kai-Peter. Und Kai Peters ist Fischer. Das habe ich schon mal rausgefunden. Und jetzt nochmal das Fremdwort.
1: Extrakorporale Stoßwellenlithotripsie.
0: Keine Ahnung. Also bestimmt irgendwas aus dem Medizinischen. Extrakorporal, also Korpus, Körper. Extra etwas, was außerhalb des Körpers stattfindet, könnte ich mir vorstellen. Aber was das jetzt sein soll, ich habe keine Ahnung. Kai, löse mal auf. Was ist das?
1: Eine Methode, ich weiß gar nicht, ob es heute noch angewendet wird, wo der Patient in eine Wanne gelegt wird mit Wasser und wo über Stoßwellen Nierensteine und Gallensteine zertrümmert werden.
0: Ja, siehst du, also ja, zumindest so ein Halbrecht, ein gefährliches Halbwissen. Also dann doch etwas, was außerhalb des Körpers stattfindet. Also die Stoßwellen, die dann auf den Körper stoßen und im besten Falle die Nierensteine dann zur Geschichte machen. Sehr schön, Kai. Cool. So, halb rausbekommen. Wie ist das hier? Das nächste kommt?
2: Hallo, ich bin Susanne und ich finde, awkward ist ein Wort, was ich oft benutze, wo ich jetzt gar nicht genau wüsste, wie ich das auf Deutsch übersetzen könnte.
0: Was?
2: Das ist eine Situation, in der ich mich komisch fühle. Unangenehm komisch, ja.
0: Awkward, eine Situation, in der man sich unangenehm komisch fühlt, habe ich noch nie gehört. Ernsthaft, noch nie. Vielleicht hier wie Milli Vanilli, kann ich mir vorstellen, als sie damals auf der Bühne standen, die immer so getan hat, als wenn sie gesungen haben, haben aber nicht gesungen, haben sich auch dann awkward gefühlt. Hier sind sie, die Awkward Brothers aus dem Jahr 88. 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

0: Imker erwarten ein gutes Honigjahr und viele Kinder und Jugendliche in Schleswig-Holstein können nicht sicher schwimmen. Das sind zwei der Themen jetzt in den Nachrichten um 12 mit Peter Vorweg.
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2: Wie gut können Kinder und Jugendliche in Schleswig-Holstein schwimmen? Die Antwort auf eine große Anfrage der FDP-Fraktion zeigt, noch immer können rund 25% der Schüler am Ende der 6. Klasse nicht sicher schwimmen. Die FDP spricht von massiven strukturellen Problemen. Der SAZ hatte zuerst darüber berichtet. Anna Krusnick dazu.
3: Schwimmen sei keine Nebensache, sondern eine elementare Lebenskompetenz, so die FDP-Abgeordnete Krämer. Sie nannte es unfassbar, dass sich das Bildungsministerium mit den Leistungen des außerschulischen Ehrenamtes rühmt. Das Schwimmen zu erlernen aber sei, so Krämer, Bildungsauftrag der Schule. Nach Informationen der Landesregierung konnten im vergangenen Schuljahr 88,2% der Schüler Ende der 6. Klasse an den Gymnasien sicher schwimmen. An den Gemeinschaftsschulen waren es demnach deutlich weniger, nämlich nur 62,7%, die das Bronzeabzeichen hatten. Warum es derart große Unterschiede zwischen den Schularten gibt, ist unklar. Die Landesregierung verweist darauf, dass die Schwimmausbildung nicht allein Aufgabe der Schule ist. Es komme vielmehr auf ein abgestimmtes Zusammenwirken von Schulen, Eltern und außerschulischen Akteuren an. Krämer forderte eine verlässliche Erfassung von Unterrichtsausfällen, mehr verfügbare Wasserflächen, weniger Bürokratie bei Kooperationen und einen pragmatischen Ausbau von Schwimmangeboten.
2: Bundesverkehrsminister Schnieder will den Erwerb eines Führerscheins bezahlbarer machen. Heute ist das entsprechende Gesetz im Bundeskabinett gebilligt worden. Weitere Informationen dazu von Katharina Jetter.
4: Der Weg zum Führerschein soll digitaler, einfacher, schneller und günstiger werden. Das Gesetz sieht weniger Theoriestunden vor, weniger Testfragen und weniger verpflichtende Nacht- und Autobahnfahrten. Außerdem soll ein Großteil des theoretischen Fahrschulunterrichtes auch online möglich sein. Und Übungsfahrten können auch in Begleitung von nahestehenden Personen gemacht werden, also zum Beispiel Eltern oder Großeltern. Außerdem hat das Kabinett heute über ein Eckpunktepapier zum Zivilschutz beraten. Bis 2029 sollen demnach 10 Milliarden Euro in den Bevölkerungsschutz investiert werden. Die Pläne sehen unter anderem vor, das technische Hilfswerk besser auszustatten.
2: Reparieren statt wegwerfen. Hersteller sollen bestimmte Geräte künftig länger reparieren müssen, auch nach Ablauf der Gewährleistung. Der Bundestag berät heute erstmals über das geplante Recht auf Reparatur. Ziel ist es, Elektroschrott zu vermeiden und Verbraucher zu entlasten. Antonia Rüller dazu.
5: Der Gesetzesentwurf der Bundesregierung sieht vor, dass Hersteller bestimmte Geräte künftig länger reparieren müssen, auch nach Ablauf der Gewährleistung. Das neue Recht soll unter anderem für Smartphones, Tablets, Waschmaschinen, Kühlschränke oder Staubsauger gelten. Außerdem sollen Produkte so hergestellt werden, dass sie sich überhaupt reparieren lassen. Hersteller sollen Reparaturen

0: nicht durch fehlende Ersatzteile oder Softwaresperren erschweren dürfen. Die Bundesregierung setzt damit eine EU-Richtlinie um. Ziel ist es, Elektroschrott zu reduzieren und Geräte länger nutzbar zu machen.
1: Das sind gute Nachrichten am heutigen Weltbienentag. Das Honigjahr 2026 dürfte nämlich besonders gut werden. Warum, weiß Jörn Zahlmann.
2: Der Imkerverband Schleswig-Holstein spricht von einem außergewöhnlich guten Start ins Bienenjahr. Viele Völker hätten sich in diesem Frühjahr schnell und stabil entwickelt. Begünstigt worden sei das unter anderem durch den vergleichsweise kalten Winter. Die Bienen hätten länger nicht gebrütet und dadurch weniger Energie verbraucht. Nach dem wechselhaften Frühjahr setzte die Blütezeit im April dann sehr plötzlich ein. Viele Bienen fanden dadurch früh große Mengen Pollen und Nektar, heißt es vom Imkerverband. Die Frühtrachternte, also etwa Rapshonig, dürfte laut Verband deshalb in den kommenden Wochen üppig ausfallen. Anders die Lage bei den Wildbienen. Laut NABU gilt rund die Hälfte der knapp 300 Arten im Norden als stark bedroht.
3: 12:04, NDR 1 Welle Nord, das Wetter für uns in Schleswig-Holstein. Heute passt alles zu Gummistiefeln, Friesentee und Abstecher an die Nordsee. Viele Wolken, etwas Sonne, auch mal ein Regenschauer und das bei 15 bis 18 Grad. Der Wettertrend morgen ähnlich. Nördlich vom Nordostseekanal gibt es da aber mehr Sonnenschein. Und am Freitag nur mal Sonnenschein, mal eine Wolke bei warmen 20 Grad.
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3: 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A1 Hamburg Richtung Bremen zwischen Maschner Kreuz und Dibbersen. 7 Kilometer stockender Verkehr. Wegen Bauarbeiten ist da nämlich nur eine Spur frei und es dauert 20 Minuten länger. Und an der Elbfähre Glückstadt Wischhafen gibt es eine Stunde Wartezeit ab Wischhafen. Dann aktuelle Blitzer. B5 wird geblitzt, Itzehoe Richtung Heide, Höhe Neufeld. Süderbrarup Richtung Norderbrarup am Ortsausgang steht einer und Norderstedt, Oldby und Wixtonstraße bei den Tennisplätzen beidseitig. Und wenn Sie jetzt auch noch einen Stau oder einen Blitz haben, gleich her damit, am besten über unsere NDR Schleswig-Holstein-App. Besten Dank, schönen Mittwoch.
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3: Schönen Mittwoch mit The Bossos und den Common Linnets, mit Herbert Grönemeyer, mit Christy, mit Camila Cabello, mit Ed Sheeran zusammen, mit Nazareth, Gary Moore, ABBA, Madness mit dabei. Jetzt habe ich die Übersicht verloren. Wie viel war das jetzt?
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0: 12.30 Uhr, NDR 1 Welle Nord hier mit dem Wetter für uns in Schleswig-Holstein. Gute Bedingungen heute für so einen entspannten Marktbesuch, aber dann mit wetterfester Jacke, weil es kann ab und zu mal einen Regenschauer geben. Viele Wolken, etwas Sonne und das bei Höchstwerten von 15 bis 18 Grad. Der Wettertrend morgen ähnlich. Nördlich vom Nord-Ostsee-Kanal gibt es morgen aber mehr Sonnenschein. Und Freitag mal Sonne, mal eine Wolke, um die 20 Grad.
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0: Aber es wird wärmer und der Sommer soll kommen. 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Vorsicht einmal, A226, Travemünde Richtung Bad Schwartau, zwischen Lübeck-Dänischburg und dem Dreieck Bad Schwartau. Da liegt eine Holzlatte. A1 Hamburg Richtung Bremen zwischen Maschner Kreuz und Dibbersen. 5 Kilometer stockender Verkehr. Wegen Bauarbeiten nur eine Spur frei, dauert 20 Minuten länger. Und an der Elbfähre Glückstadt Wischhafen gibt es wieder eine Stunde Wartezeit ab Wischhafen. Aktuelle Blitzer, B5 wird geblitzt. Itzehoe Richtung Heide, Höhe Neufeld. Dann Lübeck und zwar an den Schießständen Höhe Supermarkt. Und Sollerup, Wühlerweg, beidseitig Blitzer. Und wenn Sie jetzt auch noch einen Stau oder einen Blitzer haben, genau, kennen Sie, gleich Bescheid geben über unsere NDR Schleswig-Holstein-App. Besten Dank, schönen Mittwoch.
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0: Fremdwort Mittwoch heute. Sie geben mir Ihr Lieblingsfremdwort. Ich versuche das mal zu erraten, um was es sich dabei handelt, ohne zu googeln. Und danach kommt dann die Auflösung. So, hier, nächstes.
2: Moin Jan, Martina Röhr aus Stolk. Ich habe auch ein tolles Wort für dich und zwar ist das Dentitio Difficilis.
0: Dentitio Difficilis klingt wie aus Harry Potter, wie so ein Zauberspruch. Keine Ahnung, Martina, habe ich noch nie gehört. Ich denke mal irgendwas Medizinisches, oder?
2: Ich war 43 Jahre Zahnarzthelferin und hatte eigentlich fast jede Woche ein paar Mal damit zu tun, hörte dieses Wort. Das ist ein erschwerter Zahndurchbruch, meistens im Weisheitszahnbereich. Liebe Grüße aus Stolk.
0: Liebe Grüße zurück.
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0: NDR1, Welle Nord, passender Soundtrack fürs Wochenende. Dreadlock Holiday, können Sie schon mal vormerken, weil jetzt angeblich am Wochenende, da kommt der Sommer aber richtig fett, auch hier bei uns in Schleswig-Holstein. Temperaturen 25, 28 Grad, Sonnenschein ohne Ende und Dreadlock Holiday dann im Ohr haben. Jetzt schon mal als kleinen Vorgeschmack. Übrigens, wenn Sie heute eine Biene sehen, können Sie gerne mal zuwinken, weil heute ist der Welttag der Bienen. Zu Recht, denn Bienen sind schon ziemlich beeindruckende Insekten, besonders die Honigbienen. Die leben in WGs, haben Hotels, können sogar miteinander reden, tanzen, liefern dazu auch noch leckeren Honig. Und meinem Kollegen Jens Zacharias, den scheint es auf jeden Fall richtig lecker zu schmecken.
1: Ja, oh, ein leckerer Bienenstich.
2: Schmeckt gut, ja.
3: Und schon mal einen abgekriegt?
2: Bienenstich auch schon, ja.
4: Mega nervig, massiv angeschwollen.
5: Aber halb so wild meinen Hans und Marten. Und komisch, dass bei Bienen immer alle ans Essen denken.
6: Schönes Stück Schwarzbrot mit Butter und Honig.
5: Wolfgang würde für diesen Genuss alles geben.
6: Und da mache ich jeden Bienentanz mit.
7: Sie tanzen. Das ist ja toll.
5: Danke.
8: Wenn die irgendwo was finden,
5: dann werden die genauen GPS-Daten vorgebienentanzt.
9: Wo gute Blüten sind, wo sie das gesehen haben.
5: Alles ohne Handy.
6: Wir saßen beim Frühstück.
5: Und plötzlich verdunkelten zehntausende summende Bienen den Himmel.
6: Da fragt man sich ja, was macht man da?
5: Jetzt bloß keine hektischen Bewegungen.
6: Die sind irgendwo abgehauen.
5: Ein Imker kam, stieg auf eine Leiter und die etwa 50.000 bis 60.000 in einem Baum hängenden Bienen waren schnell eingefangen.
6: Dann hatte er so eine Sprühflasche mit Wasser und hat die so gesprüht und dann denken die, das regnet und dann fliegen sie auch nicht weg.
5: Bienen leben in WGs, weil
10: in einer WG ist immer schöner zu leben, da ist so richtig was los.
5: Allein können Honigbienen nicht gehalten werden, dann gehen sie ein.
11: Ich könnte mir vorstellen, dass sie die Gemeinschaft brauchen, ne?
5: Wie wir Menschen. Und so fliegen sie gemeinsam zur Schale mit den kleinen Steinchen und schlabbern Wasser.
11: Süß, ne? Ja.
8: Ja, oh Gott, süß.
5: Sie sammeln gemeinsam Honig, ziehen Larven groß und schauen sich Menschen genau an, denn sie können Gesichter erkennen.
9: Ja.
5: Und selbst im tiefsten Winter haben sie es kuschelig warm.
8: Und dann bewegen sie ihre Flügel, glaube ich, und Reibung erzeugt Wärme.
5: Weiß Carlotta, kein Wunder. Denn wie Tochter Ida bestätigt,
9: unsere Oma ist Imkerin, mein Opa ist Imker und mein Onkel ist Imker.
5: Ja, und die schleudern jetzt am Wochenende den Honig aus den Waben, damit ihn sich Wolfgang aufs Schwarzbrot mit Butter schmieren kann, um dann einen Bienentanz hinzulegen. Übrigens,
8: was ist ein Bienenhotel?
5: Bienenhotel? Oh, Kim weiß es.
8: Na, da chillen die mit ihren Kumpels.
5: Ja, könnte sein.
0: Da chillen die richtig. Übrigens, Wildbienen trotzdem natürlich gefährdet, auch bei uns hier in Schleswig-Holstein. Wenn Sie mal Lust haben, im Garten so ein paar Bienenpflanzen hinzupacken oder auf dem Balkon, das wäre wirklich eine Top-Unterstützung. Vorsicht bitte, A7 Flensburg Richtung Hamburg, zwischen Tarp und Schleswig-Schubi liegt ein Reh und A226 Travemünde Richtung Bad Schwartau, zwischen Lübeck-Dedischburg und Dreieck Bad Schwartau in der Holzlatte.

0: Er hat Kylie Minogue als Tattoo auf Oberarm, Peter Vorbeck. Und das sind seine News jetzt gleich. Viele Arbeiter für das Projekt Fehmarn-Bergquerung müssen im Kreis Ostholstein untergebracht werden. Und etwa ein Viertel der Schüler im Land kann am Ende der 6. Klasse noch nicht sicher schwimmen. Mehr dazu jetzt in den Nachrichten um 13 Uhr mit eben diesem besagten Peter Vorbeck. Hier ist er.
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2: Wie gut können Kinder und Jugendliche in Schleswig-Holstein schwimmen? Die FDP wollte das wissen und hat der Landesregierung dazu eine sogenannte Große Anfrage gestellt. Also zahlreiche Fragen, die nun beantwortet wurden. Und die Antworten zeigen, noch immer können rund 25% der Schüler am Ende der 6. Klasse nicht sicher schwimmen. Frage an unsere Landeshausreporterin Anna Grusnick, wie ist das denn jetzt einzuordnen?
3: Nun, zumindest ist das nicht das politische Ziel der Landesregierung, denn in den Fachanforderungen im Fach Sport ist vorgesehen, dass alle Schülerinnen und Schüler Ende der 6. Klasse das Bronzeabzeichen im Schwimmen haben. Guckt man sich die Zahlen genauer an, dann konnten laut Landesregierung im vergangenen Schuljahr 88,2% der Schüler Ende der 6. Klasse an den Gymnasien sicher schwimmen. An den Gemeinschaftsschulen waren es demnach deutlich weniger, nämlich nur 62,7% hatten dort das Bronzeabzeichen. Warum es derart große Unterschiede zwischen den Schularten gibt, ist unklar. Die FDP spricht von massiven strukturellen Problemen. Schwimmen sei keine Nebensache, sondern eine elementare Lebenskompetenz, sagte die FDP-Abgeordnete Annabel Krämer. Das Schwimmen zu erlernen sei Bildungsauftrag der Schule. Die Landesregierung verweist darauf, dass die Schwimmausbildung nicht allein Aufgabe der Schule ist. Es komme vielmehr auf ein bestimmtes Zusammenwirken von Schulen, Eltern und außerschulischen Akteuren an.
2: In Deutschland soll es künftig günstiger werden, einen Führerschein zu machen. Die Bundesregierung hat einen entsprechenden Gesetzentwurf auf den Weg gebracht. Die Reform sieht zum Beispiel vor, dass der Theorieunterricht in Zukunft auch ausschließlich online stattfinden kann. Es sollen nur noch 3 Sonderfahrten nötig sein, statt wie bisher 12. Außerdem ist eine kürzere Prüfungszeit vorgesehen. Die Bundesregierung hatte am Vormittag außerdem die Eckpunkte eines Programms gebilligt, durch das der Bevölkerungsschutz in Deutschland verbessert werden soll. Dazu sind in den nächsten 3 bis 4 Jahren Milliardeninvestitionen geplant. Tim Aßmann berichtet.
4: Profitieren vom 10 Milliarden Euro Investitionsprogramm soll vor allem das Technische Hilfswerk. Die rund 90.000 fast ausschließlich ehrenamtlichen Einsatzkräfte in der vom Bund getragenen Organisation sollen moderne Fahrzeuge und Unterkünfte bekommen. Außerdem sind zusätzliche Strukturen für die medizinische Versorgung bei einem Massenanfall von Verletzten geplant. Auch das Bewusstsein in der Bevölkerung für das Thema will die Bundesregierung schärfen. Die Anforderungen an den Bevölkerungsschutz sind aus Sicht der Regierung gewachsen. Man will besser als bisher auch auf einen möglichen Kriegsfall vorbereitet sein. So soll zum Beispiel die Zusammenarbeit von zivilen und militärischen Stellen ausgebaut werden. Nach Ansicht von Experten können die nun geplanten Investitionen aber nur ein Anfang sein. So fordert zum Beispiel das Deutsche Rote Kreuz jährliche Investitionen von 2,5 bis 3 Milliarden Euro.
2: Ermittler haben in München 2 mutmaßliche Spione für China festgenommen. Außerdem wurden die Wohnräume und Arbeitsplätze der beiden durchsucht. Wie die Bundesanwaltschaft in Karlsruhe mitteilte, handelt es sich bei den Verdächtigen um ein Ehepaar mit deutscher Staatsangehörigkeit, das wissenschaftliche Informationen über militärisch nutzbare Hochtechnologie, etwa in den Bereichen Luft- und Raumfahrttechnik und künstliche Intelligenz, ausgekundschaftet haben soll. Sie sollen für einen chinesischen Geheimdienst Kontakt zu Wissenschaftlern an deutschen Hochschulen aufgenommen haben. Das Projekt

0: Fehmarn-Belt-Querung ist eine logistische Herausforderung, auch was die Unterbringung der vielen Bauarbeiter angeht. Bis zu 5000 Menschen müssen in Spitzenzeiten im Kreis Ostholstein untergebracht werden, schätzt die Deutsche Bahn. Anne Passow, wo sollen die denn alle unterkommen?
1: Ja, unter anderem sind da Containerdörfer im Gespräch. So könnten in Großenbrode in so einem Dorf bis zu 600 Arbeiter untergebracht werden. Und auch in Sierksdorf, Neustadt und Lensahn wird über solche temporären Unterkünfte nachgedacht. Aber selbst wenn die kommen, reichen die nicht aus. Deshalb mieten Baufirmen für ihre Angestellten auch Privatwohnungen und Ferienunterkünfte an. Das Problem? Das passiert in einer Region, in der Wohnungssuchende und Touristen eh schon um den knappen Raum konkurrieren. Und Fabian Weist von der Wohnungsbaugesellschaft Ostholstein sagt, die Unterbringung von Arbeitern verstärke den Druck auf den ohnehin angespannten Wohnungsmarkt.
2: 13.04 Uhr ist es, NDR1 Welle Nord. Das Wetter für uns in Schleswig-Holstein ist heute trocken genug für eine Runde mit dem Hund am Strand. Viele Wolken, etwas Sonne und nur vereinzelt mal ein Regenschauer. Höchstwerte 15 bis 18 Grad. Der Wettertrend morgen ähnlich. Nördlich vom Nord-Ostsee-Kanal gibt es morgen aber mehr Sonnenschein. Am Freitag, ja, so ein bisschen wechselhaft, mal Sonnenschein, mal eine Wolke, bleibt aber trocken bei 20 Grad.
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2: 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A1 Hamburg Richtung Bremen zwischen Maschner Kreuz und Dibbersen. 5 Kilometer stockender Verkehr. Wegen Bauarbeiten ist da nur eine Spur frei. Dauert 20 Minuten länger. Und an der Elbfähre Glückstadt Wischhafen gibt es jetzt eine Stunde Wartezeit ab Wischhafen. Aktuelle Blitzer. B5 wird geblitzt. Itzehoe Richtung Heide, Höhe Neufeld. Dann Lübeck an den Schießständen Höhe Supermarkt. Und Sollerup-Wjöler Weg wird beidseitig geblitzt. Und wenn Sie jetzt auch noch einen Stau oder einen Blitz haben, gleich her damit. Am besten über unsere NDR Schleswig-Holstein-App. Dankeschön, schöne Fahrt.
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2: Schöne Fahrt am Fremdworttag. Ich versuche mal heute, Ihre Lieblingsfremdwörter zu erraten, ohne zu googeln. Also wenn Sie eins haben, gerne per Sprachnachricht rüberschicken, dann eine kurze Pause lassen und dann die Auflösung. So, hier kommt das nächste.
4: Hallo, hier ist der Peter aus dem Ruhrgebiet. Aber Dauercamper in Neustadt. Ja. Ich habe da was ganz Tolles. Ich glaube nicht, dass ihr das kennt.
2: Okay.
4: Was ist ein Double? Nicht zu vergessen, nicht verwechseln mit dem Double. Aha. Das kennt ja jeder. Aber ein Double, was ist das?
2: Ein Double, weiß nicht. Peter, kommst du aus dem Rheinland? Double, vielleicht so Mundart für Knubbel. Ne? Du hast da was am Hals, ein Double. Sowas vielleicht? Oder was ist es?
4: So, jetzt kommt hier die Auflösung.
2: Ja.
4: Ein Double ist ein doppeltes Butterbrot.
2: Ha?
4: Das haben früher die Bergleute immer gesagt. Und die Mutter hat gefragt, wie viel Doubles soll ich dir denn machen? Oder wenn wir vom Spielen reinkommen, Mama, machst du mir ein Double?
5: Ja, mach ich.
2: Danke.
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0: NDR1, Welle Nord, einmal Vorsicht bitte auf der 7 Hamburg Richtung Flensburg. Falls Sie da gerade planlos unterwegs sind, ich kann Ihnen sagen, wo die Plane liegt. Und zwar zwischen der Münster Mitte und der Münster Nord, Hamburg Richtung Flensburg auf der A7. Eine schöne Plane. Fahren Sie gut mit uns mit NDR1, Welle Nord, heute mal am Fremdworttag. Sie geben mir Ihr Lieblingsfremdwort. Ich versuche das mal rauszufinden, jetzt ohne zu googeln. 0800 22 12 800, kostenlose Hotline. Und am Telefon ist aus Münsterdorf, Itzehoe, Margitta Rose. Moin, Margitta.
1: Ja, moin, hallo.
0: Du hast auch ein Fremdwort für mich.
1: Ja, mir fällt das immer aus dem Mund, wenn Leute besonders klug tun wollen. Dann sage ich denen endoplasmatisches Retikulum.
0: Was ist das denn? Endoplasmatisches Retikulum?
1: Ja.
0: Warst du irgendwann mal so im medizinischen Bereich?
1: Ja, ich bin Pflegefachkraft.
0: Siehst du, das klingt nämlich so. Sag mir nochmal das Fremdwort. Wie heißt das?
1: Endoplasmatisches Retikulum.
0: Was ist denn so Endo? Hat das was mit Innere, mit ja. Innen zu tun? Endoplasmatisch,
1: ja.
0: Inno, Retikulum. Und Retikulum war irgendwas mit Ridiculous, also irgendwas so mit lächerlich. Ist das irgendwie sowas?
1: Nein.
0: Nee, dann weiß ich nicht. Sag mal.
1: Das ist ein Bestandteil der menschlichen Zelle, in der die Eiweißumwandlung stattfindet.
0: Oh Gott, aber das ist aber ein Fremdwort. Das ist wirklich speziell. Das muss ich aufschreiben, wenn ich mir das merken soll.
1: Ja, ich habe lange dafür geübt.
0: Endoplasmatisches Retikulum.
1: Ja.
0: Cool. Wenn man mal was raushauen will, dann ist es das.
1: Dann das, ja.
0: Klasse.
1: Das macht einige dann ganz schön mundtot. Ja, es gibt ja so Fachleute, die ständig mit Fremdwörtern um sich beischmeißen.
0: Ja. Das aber endoplasmatische Retikulum ist auf jeden Fall ganz vorne mit dabei.
1: Alles klar.
0: Danke, Margitta.
1: Gerne. Schönen Tag noch.

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0: NDR 1, Welle Nord hier um 13.30 Uhr. Wetter für uns in Schleswig-Holstein ist richtig für Schwimmbad statt Badesee. Viele Wolken, etwas Sonne und mal ein Regenschauer. Höchstwerte 15 bis 18 Grad. Und der Wettertrend morgen ähnlich. Nördlich vom Nord-Ostsee-Kanal mehr Sonnenschein. Freitag gibt es mal Sonnenschein, mal eine Wolke bei 20 Grad.
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0: 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Vorsicht einmal A23, Hamburg Richtung Heide. In der Einfahrt vom Rastplatz Dithmarscher Geest steht ein defektes Fahrzeug. A1, Hamburg Richtung Bremen zwischen Maschener Kreuz und Dibbersen. 5 Kilometer stockender Verkehr. Wegen Bauarbeiten ist da nur eine Spur frei. Verzögerung 20 Minuten. A1, Hamburg Richtung Lübeck zwischen Stillhorn und Norderelbbrücke. 3 Kilometer stockend. Dann A7, Flensburg Richtung Hamburg zwischen Volkspark und dem Elbtunnel stockt 4 Kilometer. Und an der Elbfähre Glückstadt Bischhafen 1,5 Stunden Wartezeit ab Bischhafen. Aktuelle Blitzer. Geblitzt wird B5, Itzehoe Richtung Heide, Höhe Neufeld. Dann Lübeck an den Schießständen Höhe Supermarkt und Sollerup Jühler Weg beidseitig. Und wenn Sie jetzt auch noch einen Stau oder Blitz haben, dann gerne mal Bescheid geben über die NDR Schleswig-Holstein App. Besten Dank und gute Fahrt.
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0: So, an dieser Stelle, aus gegebenen Anlass mal, schöne Grüße an den Busfahrer, Gelenkbusfahrer, der um 13:45 in der Kammstraße in Meldorf unterwegs gewesen ist mit der Aufschrift Leerfahrt. Ich kann mir vorstellen, er hat seinen Spaß gehabt, andere haben es nicht gehabt, weil ich habe hier eine echt stinkige Mutter, und zwar Nicole Krüger hat sich gemeldet.
2: Ich hatte gerade einen Anruf meiner völlig aufgelösten Tochter, die auf dem Weg zum Schulbus von einem anderen Bus von Kopf bis Fuß nass gemacht wurde, weil der halb über den Bürgersteig und quer durch die tiefe Pfütze gerast ist in der 30er-Zone. Sie hat gleich noch einen Anschlusstermin, sitzt jetzt eine Stunde in ihrem Bus, ist wirklich von Kopf bis Fuß nass, hat mir Bilder geschickt. Wenn ich mit dem Auto ankomme und da ist so eine super tiefe Pfütze und ich kann nicht ausweichen und da laufen Menschen, dann nehme ich Gas weg oder halt notfalls auch an. Das haben die Busfahrer wohl nicht nötig.
0: Puh, Diggi, du merkst, da ist mindestens eine Entschuldigung fällig. Mindestens.
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0: NDR1 für den Nord hier mit Michael Strauch, der gerade geschrieben hat über unsere NDR Schleswig-Holstein-App. Moin Jan, vielen Dank für die geile Mucke, schreibt Michael. Bin ich glatt mal wieder 25. Schöne Grüße an alle deine Kollegen und Kolleginnen aus Linsfeld von Michael Strauch. So, gleich ausgerichtet. Ja, Enjoy the Silence, Depeche Mode, 1990. Und wenn du da 25 warst, dann war es beim nächsten Song 24, ist aus dem Jahr 89. Kennst du auch. Something's Gotten Hold on My Heart, Mark Almond zusammen mit Gene Pitney. Mega Ding. Vorher aber, Vorsicht einmal auf der A23, Hamburg Richtung Heide. In der Einfahrt vom Rastplatz Sittmarscher Gees ist ein Fahrzeug stehen geblieben. Das ist defekt. Fahren Sie gut mit NDR 1 Welle Nord am Fremdwort. Tag. Und da meldet sich Markus Grümitz.
1: Du fragst heute nach Fremdwörtern, die wir benutzen und gerne mögen. Also eins meiner Fremdwörter, die ich wirklich gerne benutze, weil es auch sehr zutreffend ist, ist das Wort volatil.
0: Ja.
1: Ja, überleg mal kurz, was das bedeuten könnte.
0: Volatil, kenne ich, ist so nicht beständig. Also wenn etwas so verschwindet, dann würde ich sagen, das ist volatil, oder? Was meinst du?
1: Leitet sich aus dem Lateinischen ab von volatilis, fliegend, flüchtig.
0: Ja.
1: Und eingesetzt wird das volatil hier so für mich so wie schnell verändernd, von kurzer Dauer. Sprich, Geld in meinem Portemonnaie, das ist auch immer volatil. Das benutze ich immer sehr gerne. Also habt einen schönen Gruß aus Grömitz. Hier scheint heute nicht die Sonne, kann ich also nicht vermelden. Aber es ist trotzdem ein wunderschöner Tag.
0: Ja, grüßender Grömitz. Sonnenschein heute ja auch eher so volatil.

0: Viele Arbeiter für das Projekt Fehmarn-Belt-Querung müssen im Kreis Ostholstein untergebracht werden. Und etwa ein Viertel der Schüler im Land kann man Ende der 6. Klasse noch nicht sicher schwimmen. Mehr dazu jetzt auch in den Nachrichten um 14 Uhr mit Peter Vorbeck.
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2: Wie gut können Kinder und Jugendliche in Schleswig-Holstein schwimmen? Die Antwort auf eine große Anfrage der FDP-Fraktion zeigt, noch immer können rund 25% der Schüler Ende der 6. Klasse nicht sicher schwimmen. Die FDP spricht von massiven strukturellen Problemen. Anna Grusnick berichtet.
3: Schwimmen sei keine Nebensache, sondern eine elementare Lebenskompetenz, so die FDP-Abgeordnete Krämer. Sie nannte es unfassbar, dass sich das Bildungsministerium mit den Leistungen des außerschulischen Ehrenamtes rühmt. Das Schwimmen zu erlernen aber sei, so Krämer, Bildungsauftrag der Schule. Nach Informationen der Landesregierung konnten im vergangenen Schuljahr 88,2% der Schüler Ende der 6. Klasse an den Gymnasien sicher schwimmen. An den Gemeinschaftsschulen waren es demnach deutlich weniger, nämlich nur 62,7%, die das Bronzeabzeichen hatten. Warum es derart große Unterschiede zwischen den Schularten gibt, ist unklar. Die Landesregierung verweist darauf, dass die Schwimmausbildung nicht allein Aufgabe der Schule ist. Es komme vielmehr auf ein abgestimmtes Zusammenwirken von Schulen, Eltern und außerschulischen Akteuren an. Krämer forderte eine verlässliche Erfassung von Unterrichtsausfällen, mehr verfügbare Wasserflächen, weniger Bürokratie bei Kooperationen und einen pragmatischen Ausbau von Schwimmangeboten.
2: Der Führerschein soll bezahlbarer und einfacher werden. Die Bundesregierung hat heute eine Reform der Führerscheinausbildung beschlossen. Für den von Verkehrsminister Schnieder vorgelegten Gesetzentwurf gab es im Kabinett grünes Licht. Aus Berlin dazu Jan Zimmermann.
4: Der Weg für einen günstigeren Führerschein ist frei, sagt Verkehrsminister Patrick Schnieder. Die aktuellen Kosten von 3.000 bis 4.000 Euro oder mehr sind laut dem CDU-Politiker zu hoch. Mit seiner Reform sollen die Preise sinken und die Ausbildung schlanker werden. In der theoretischen Ausbildung soll es keine Pflicht zum Präsenzunterricht mehr geben. Die Fahrschulen können dann einen rein digitalen Unterricht anbieten oder das Lernen über eine App. Das spart Kosten für Unterrichtsräume und Fahrlehrer. Außerdem sollen die Fragen in der Theorieprüfung deutlich reduziert und das Bewertungssystem einfacher werden. In der praktischen Ausbildung soll es künftig weniger Sonderfahrten geben. Statt bisher 12 sind nur noch 3 vorgeschrieben, eine Nacht, eine Autobahn und eine Überlandfahrt. Außerdem sollen mehr Fahrsimulatoren eingesetzt und die sogenannte Laienausbildung ermöglicht werden. Das heißt, Fahrschüler können dann unter Auflagen mit ihren Eltern oder anderen Vertrauenspersonen Übungsfahrten machen.
2: Der Bundestag berät heute über einen Gesetzentwurf zum Recht auf Reparatur. Mit der Reform soll eine EU-Richtlinie in nationales Recht umgesetzt werden. Nikolaus Lieven, für was für Geräte, welche Geräte betrifft das denn?
5: Ja, also es gibt eine ganze Liste von Produkten. Auch Bestandsgeräte sind übrigens drin. Es geht nicht nur um neue, sondern auch die man schon hat. Also Waschmaschinen, Trockner, Geschirrspüler, auch kleinere Staubsauger, Smartphones, Tablets. Und ganz wichtig, die Hersteller dürfen keine Software und keine Teile mehr einbauen, die Reparaturen irgendwie erschweren oder eben unmöglich machen. Wie lange diese Reparaturpflicht dauert, das wird im Augenblick noch verhandelt. Man spricht von 5 bis 10 Jahren. Und Ersatzteile soll es übrigens auch bis zu 10 Jahren geben. Und wenn das alles nicht reicht, dann gibt es tatsächlich noch einen zusätzlichen Anreiz. Denn wenn man während der Gewährleistungsfrist reparieren lässt, dann gibt es 1 Jahr Gewährleistung obendrauf. Also dann statt 2 eben 3 Jahre.
2: Die Bundesanwaltschaft hat mutmaßliche Spione festnehmen lassen. Sie sollen Informationen aus dem Wissenschaftsbereich an einen chinesischen Geheimdienst weitergegeben haben. Holger Schmidt berichtet.
6: Die Beschuldigten sind ein Ehepaar mit deutscher Staatsangehörigkeit und chinesischen Wurzeln, das in München lebt. Sie sollen bundesweit an Universitäten Kontakte zu Forschern aus dem Bereich Luft- und Raumfahrttechnik, der künstlichen Intelligenz und Informatik aufgenommen haben und diese Forschenden teilweise auch zu Vorträgen und Konferenzen nach China vermittelt haben. Doch was unter

0: dem Deckmantel des wissenschaftlichen Austauschs angebahnt wurde, sei in Wahrheit Spionage für China gewesen, wirft der Generalbundesanwalt dem Ehepaar vor. Der Mann und die Frau wurden heute Morgen in München festgenommen und werden im Tagesverlauf dem Ermittlungsrichter am Bundesgerichtshof vorgeführt. Parallel durchsucht die Polizei die betroffenen Fakultäten an Universitäten in Baden-Württemberg, Bayern, Berlin, Brandenburg, Niedersachsen und Nordrhein-Westfalen.
1: Und es ist 14.04 Uhr, Wetter für uns in Schleswig-Holstein. Kann man heute mal so ein Fischbrötchen im Hafen essen, falls anfängt zu regnen, gleich ins Café flüchten, weil kann passieren. Kann ein Regenschauer runterkommen heute. Gibt viele Wolken und auch nur etwas Sonne bei 15 bis 18 Grad. Der Wettertrend morgen ähnlich. Nördlich vom Nord-Ostsee-Kanal gibt es aber dann mehr Sonnenschein. Freitag mal Sonnenschein, mal eine Wolke, 20 Grad.
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1: 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Vorsicht bitte A1, Fehmarn Richtung Lübeck, zwischen Oldenburg-Süd und Lensahn, da liegt ein Tier. Dann A1 Hamburg Richtung Bremen, zwischen Maschner Kreuz und Dibbersen, 5 Kilometer stockender Verkehr, wegen Bauarbeiten nur eine Spur frei, dauert 20 Minuten länger. A1 Hamburg Richtung Lübeck, zwischen Stillhorn und Norderelbbrücke, 3 Kilometer stockend. Dann A7 Flensburg Richtung Hamburg, zwischen Volkspark und dem Elbtunnel stockt 4 Kilometer für Lkw. Und an der Elbfähre Glückstadt Bischhafen, 1,5 Stunden Wartezeit ab Bischhafen. Dann aktuelle Blitzer. B5 wird geblitzt, Itzehoe Richtung Heidehöhe Neufeld. Lübeck an den Schießständenhöhe Supermarkt und Sollerup-Bjöler Weg beidseitig. Und falls Sie jetzt auch noch einen Stau oder einen Blitzer haben, einfach Bescheid geben über unsere NDR Schleswig-Holstein-App. Besten Dank, schönen Mittwoch.
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1: Am Fremdwort-Mittwoch. Sie geben mir Ihr Lieblingsfremdwort und ich versuche das mal rauszufinden, was es ist jetzt, ohne zu googeln. So, hier kommt Jens.
3: Moin Jan, hier ist Jens. Ja, versuch's doch mal mit Logorö.
1: Logorö, da denke ich sofort an Logopädie. Also es wird irgendwas mit Sprache, denke ich mal, zu tun haben. Logo, Logo, aber Logorö, keine Ahnung. Sag mal.
3: Falls ihr nicht wisst, was es ist. Es ist ein krankhafter Drang zu sprechen.
1: Ah.
3: Auch Rededurchfall oder Sprechdurchfall genannt.
1: Ach so, und deswegen nicht Diarö, sondern Logorö. Verstehe, Jens. Danke.
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NDR1, Welle Nord hier. Ein ganz schlacker Wackenbesucher befindet sich auf der A21. Vorsicht, A21, Kiel Richtung Bagdad Heide zwischen Trappenkamp und Dahldorf. Da liegt eine Metallstange, also fahren Sie gut mit uns, mit NDR1 Welle Nord. Und heute ist es soweit. Heute ist der 80. Geburtstag von Cher. Absolut ungewöhnliche Frau. Cher seit 1965 im Geschäft. Ist eine ausgezeichnete Schauspielerin, ja, sogar mit Oscar ausgezeichnete Schauspielerin. Dann auch eine ausgezeichnete Musikerin, mit einem Grammy ausgezeichnet. Wirklich sehr, sehr einzigartig. Und hier ist sie, kann selber mal ihr Ständchen singen. Ja.

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0: 14:31 NDR1 Welle Nord, jetzt mit dem Wetter für Ihre Region. Und hier ist unser Wetterexperte Sebastian Wache.
1: In Rendsburg, Eckernförde, Plönermünster und Kiel zieht der Tiefausläufer langsam nach Osten weiter und damit auch die Schauer. Noch sind die aber aktiv, teils fallen die auch kräftiger aus und auch Gewitter sind mal möglich. Erst zum Abend hin wird es allmählich wieder trockener, noch mit etwas Sonnenschein und das dann bei rund 14 Grad. In der Nacht und morgen früh geht es dann oft ruhig zu. Am Donnerstag selbst bilden sich dann allerdings erneut Quellwolken aus, doch das Schauerrisiko bleibt dabei eher gering dank eines neuen Hochs. Es wird somit ein überwiegend freundlicher Tag und das mit bis zu 21 Grad.
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0: 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Vorsicht immer noch auf der A21, Kiel Richtung Bargteheide zwischen Trappenkamp und Dahldorf. Da liegt eine Metallstange. A1 Hamburg Richtung Bremen zwischen Maschner Kreuz und Dibbersen. 5 Kilometer stockender Verkehr. Wegen Bauarbeiten ist da nur eine Spur frei. Dauert dann ungefähr 20 Minuten länger, wenn Sie da drin stecken. A1 Hamburg Richtung Lübeck zwischen Hamburg-Stillhorn und Norderelbbrücke stockt 3 Kilometer. Rüber zur A7, Flensburg Richtung Hamburg. Hier stockt es für Lkw 4 Kilometer und zwar zwischen Hamburg-Volkspark und im Elbtunnel. Und wenn Sie mit der Elbfähre fahren möchten, Glückstadt Wischhafen. 1,5 Stunden Wartezeit jetzt ab Wischhafen. Aktuelle Blitzer, B430, Schmalensee Richtung Bornhöved wird geblitzt. Dann Lübeck an den Schießständen Höhe Supermarkt und in Ellerhoop Ortseingang aus Bevern kommt. Und falls Sie jetzt auch noch einen Stau oder einen Blitz haben, dann gerne mal Bescheid geben über unsere NDR Schleswig-Holstein-App. Besten Dank und schönen Mittwoch.
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0: Tja, das ist ja ein Ding, ne? Sänger Campino von den Toten Hosen ist ja mit 63 Jahren nochmal überraschend Vater geworden. Jetzt singt er auch nicht mehr das hier. Sondern nur noch sowas.
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0: NDR1, Welle Nord, einmal Vorsicht bitte A23, Heide Richtung Hamburg, zwischen Pinneberg Süd und Heizenbeck-Kopunda. Da liegen Gummimer. Fahren Sie gut mit uns mit NDR1, Welle Nord, ab 15 Uhr auch mit dem Mann, der jetzt mit Loveboat hier ins Studio kommt. Klingt so ein bisschen wie Loveboat, finde ich.
1: Ja, ist ganz schön. Ich bin großer Fan von Loveboat und vom Traumschiff und so weiter. Also von daher passt das sehr gut.
0: Das ist Christian Hacke. Schön, dass du da bist, Christian. Heute geht es ja um Fremdwörter. Lieblingsfremdwörter der NDR1 für Nordhörerinnen und Hörer.
1: Ja.
0: Sind sehr schöne Sachen gekommen. Und eine Sache muss ich vorspielen. Gudrun aus Elmshorn hat sich gemeldet in der Sprachnachricht.
2: Elmshorn. Hallo ins Studio. Hallo Jan. Ich kenne noch einen ganz kurzen Satz. Der lautet Morbus Balsen. Und ich gebe auch gleich die Auflösung. Morbus kommt aus dem Lateinischen, das heißt die Krankheit. Und Balsen, das ist so der Balsenkeks, den kennt man ja. Und zusammengefügt, die Krankheit und der Keks, das wird dann so umschrieben, der hat einen an der Waffel sozusagen, der hat einen am Keks. Das wird häufig im Krankenhaus benutzt und derjenige, der, um den es sich dann handelt, weiß hoffentlich nicht, was damit gemeint ist.
0: Das siehst du. Jetzt weiß ich ja, wenn wir gemeinsam im Krankenhaus sind, dass sie uns immer mal als die Morbus Balsen Brothers betiteln.
1: Ja, ich dachte immer, weil wir so dick sind.
0: Aber ach so!
1: Ja, aber offenbar nicht.
0: Ja, vielleicht auch beides, ne?
1: Die beiden Dosen liegen. Dick und doof in eins.
0: Schön. So, Christian Hacke, ab 15 Uhr. Ich morgen ab 10 wieder.
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0: Und die Antworten zeigen, noch immer können rund 25% der Schüler Ende der 6. Klasse nicht sicher schwimmen. Frage an unsere Landeshausreporterin Anna Grusnick, wie ist das denn einzuordnen?
1: Nun, zumindest ist das nicht das politische Ziel der Landesregierung, denn in den Fachanforderungen im Fach Sport ist vorgesehen, dass alle Schülerinnen und Schüler Ende der 6. Klasse das Bronzeabzeichen im Schwimmen haben. Guckt man sich die Zahlen genauer an, dann konnten laut Landesregierung im vergangenen Schuljahr 88,2% der Schüler Ende der 6. Klasse an den Gymnasien sicher schwimmen. An den Gemeinschaftsschulen waren es demnach deutlich weniger, nämlich nur 62,7% hatten dort das Bronzeabzeichen. Warum es derart große Unterschiede zwischen den Schularten gibt, ist unklar. Die FDP spricht von massiven strukturellen Problemen. Schwimmen sei keine Nebensache, sondern eine elementare Lebenskompetenz, sagte die FDP-Abgeordnete Annabel Krämer. Das Schwimmen zu erlernen sei Bildungsauftrag der Schule. Die Landesregierung verweist darauf, dass die Schwimmausbildung nicht allein Aufgabe der Schule ist. Es komme vielmehr auf ein bestimmtes Zusammenwirken von Schulen, Eltern und außerschulischen Akteuren an.
0: Der Erwerb des Pkw-Führerscheins soll günstiger werden. Das Bundeskabinett hat dazu einen Gesetzentwurf vom Bundesverkehrsminister Schnieder beschlossen. Aus Berlin Jan Zimmermann.
2: Der Weg für einen günstigeren Führerschein ist frei, sagt Verkehrsminister Patrick Schnieder. Die aktuellen Kosten von 3.000 bis 4.000 Euro oder mehr sind laut dem CDU-Politiker zu hoch. Mit seiner Reform sollen die Preise sinken und die Ausbildung schlanker werden.
3: Dass das möglich ist, zeigen viele Länder in Europa. In Luxemburg kostet der Führerschein im Durchschnitt 1.500 Euro, in Belgien 2.000 Euro. Da sind wir weit von den Durchschnittskosten in Deutschland entfernt. Und im Mittelpunkt steht der Rückbau von Bürokratie. Das durchzieht eigentlich die ganze Reform.
2: Erklärt Verkehrsminister Schnieder. So soll es in der theoretischen Ausbildung künftig keine Pflicht zum Präsenzunterricht mehr geben. Die Fahrschulen können dann einen rein digitalen Unterricht anbieten oder das Lernen über eine App. Das spart Kosten für Unterrichtsräume und Fahrlehrer. Außerdem sollen die Fragen in der Theorieprüfung deutlich reduziert und das Bewertungssystem einfacher werden.
0: Ein neues Internetportal soll Schulen dabei unterstützen, den Zustand ihrer Toiletten zu verbessern. Die German Toilet Organization hat das Projekt am Vormittag in Berlin vorgestellt. Juliane Kowalik dazu.
4: Für viele Schülerinnen und Schüler ist der Gang zur Schultoilette mit Stress im Alltag verbunden. Fehlende Seife oder Klopapier, Gestank und Vandalismus führen dazu, dass ein Viertel der Befragten laut der German Toilet Organization weniger isst und trinkt, um die Toilette nicht aufsuchen zu müssen. Das kostenlose Hilfsportal Toiletten machen Schule unterstützt die Schulen bei der Verbesserung mit Ursachenchecklisten, Infoplakaten und Umfragen zum Herunterladen. Praxisbeispiele sollen die Beteiligten ermutigen, auf die Probleme aufmerksam zu machen, etwa im Unterricht, und sich Hilfe zu holen, falls Verbesserungen nicht eintreten. Durch die Beteiligung der Schüler sinke der Vandalismus nachweislich, hieß es heute bei der Vorstellung des Portals. Man schaffe eine zentrale Anlaufstelle mit Wissen aus 15 Jahren Praxisarbeit an Schulen bundesweit.
0: Schleswig-Holsteins Umweltminister Goldschmidt sieht in der Ankündigung des französischen Öl- und Gaskonzerns Total Energies, ersteigerte Windflächen in der deutschen Nord- und Ostsee zurückgeben zu wollen, eine Hiobsbotschaft. Der NDR und die Süddeutsche Zeitung hatten am Montag berichtet, dass Total Energies und der britische Öl- und Gaskonzern BP das Interesse an den Flächen verloren haben. Das geltende Ausschreibungsverfahren habe ausgedient, so Goldschmidt, die Bundesregierung verschleppe die notwendigen Anpassungen. Auch aus Sicht von Verbänden und Vereinen muss die Bundesregierung das Ausschreibungsverfahren ändern. Der Bundesverband Windenergie Offshore fordert zudem eine Regel für die Rückgabe ersteigerter Windflächen in Nord- und Ostsee.
5: 3:04, NDR 1 Welle Nord mit dem Wetter für uns in Schleswig-Holstein. Heute Nachmittag viele Wolken, immer wieder Schauer, wird von Nordfriesland her aber langsam besser. Temperaturen pendeln sich so zwischen 15 und 18 Grad ein. Morgen dann Wechsel aus Wolken und Sonne mit kurzen Schauern, nördlich des Kanals besser und sonniger, maximal 21 Grad, und dann wird es dann zum Wochenende einfach nur richtig großartig werden.
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5: 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A1 Hamburg-Bremen zwischen dem Maschner Kreuz und Dibbersen 5 Kilometer stockend. Hier ist wegen Bauarbeiten nur eine Spur frei, 20 Minuten mehr. Dann die A1 Hamburg-Lübeck zwischen Stillhorn und Norderelbbrücke 3 Kilometer. A7 Flensburg-Hamburg vom Elbtunnel für Lkw 5 Kilometer ab Stellingen und an der Elbfähre Glückstadt Wischhafen ab Wischhafen eine Stunde Wartezeit. Aktuell Blitzer auf der A7 Richtung Flensburg am Übergang zur A215 da unter der Brücke. Dann B430 Schmalensee Richtung Bornhöved und ein Blitzer in Ellerhof am Ortseingang, wenn Sie aus Bevern kommen. Und wenn Sie noch was gesehen haben, sagen Sie es mir, ich sag's weiter. Geht am einfachsten über die NDR Schleswig-Holstein-App.
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0: Sie sind bei NDR 1 Welle Nord und es gibt ja so Bands, die waren irgendwie immer da und haben einen immer begleitet. Bei mir gehören die Toten Hosen auf jeden Fall dazu. Eine meiner ersten LPs, die ich jemals hatte, war diese hier. Hey! Das Album, ein kleines bisschen Horrorschau, hat mich völlig umgehauen. Hier kommt Alex, absoluter Wahnsinn. Sollte aber noch, bis heute sollten weitere 40 Jahre Karriere folgen, von den Punkclubs in die Stadien, von der Szene bis in die große Gemeinschaft, spätestens seitdem, ja. Sind die Toten Hosen auch in der Mitte der Gesellschaft angekommen. Der Song übrigens nur zum Hit geworden, weil die damalige Freundin von Campino, also von dem Sänger der Toten Hosen, den Song zufällig gehört und dann gesagt hat, aber ey, der muss da auf jeden Fall auf euer Album rauf. Haben sie gemacht. Sie sollte recht behalten. Ich sage ja immer, wir sollten eigentlich immer auf unsere Frauen hören. Ne? Das und mehr erzählen die Toten Hosen in einer neuen Dokumentation, die Sie seit heute in unserer ARD-Mediathek sehen können. Die Toten Hosen, das letzte Album heißt die. Und ist, ja, wie so ein Blick durchs Schlüsselloch. Die Toten Hosen haben die Filmemacher in ihr Studio gelassen für den Aufnahmen für ihr letztes Studioalbum Trink aus, wir müssen gehen. Und so sind wir halt bei ganz persönlichen Momenten im Studio dabei, auch wenn es mal hoch hergeht.
1: Das ist ein lauter Moment irgendwie. Das spielen wir hier so beamtenmäßig. Das ist eine laute Stelle und irgendwie
2: euphorisch. Es ist aber auch eine traurige Stelle.
3: Man muss Gitarre-Codes are really traurig, though. That's the problem.
1: Ich finde, aber es muss laut und Rückkopplung und so. No reason for traurig.
2: Ich finde das Solo nicht so schlecht, wie du sagst.
0: No reason for traurig, finde ich ein ganz, ganz schöner Satz. 2 Jahre waren die Filmemacher mit der Kamera dabei. Man hört Songs, die niemals veröffentlicht wurden und erfährt, dass Campino nochmal Papa geworden ist. Ich habe die Doku schon fast ganz gesehen. Ich finde sie richtig gut. Sie zeigt auch, wie bodenständig die Jungs trotz ihrer Millionen sind. Allein wenn man sich ihre ganz normalen Autos anschaut, mit denen sie unterwegs sind. Die Toten Hosen, das letzte Album, heißt die Doku, macht einfach Spaß. Sehen Sie ab sofort in der ARD Mediathek. Absolute Guckempfehlung von mir. Und das neue Album erscheint dann Freitag in einer Woche.

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Ganz kurzer Blick auf die Straße. Achtung bitte, Falschfahrer auf der A23 Heide Hamburg zwischen Halzenbeck-Krellingen und Halzenbeck-Kropunda. Kommt Ihnen ein Falschfahrer entgegen? Fahren Sie äußerst rechts, überholen Sie nicht. Auf der A23 Heide Hamburg ist ein Falschfahrer unterwegs. Aktuell zwischen Halzenbeck-Krellingen und Halzenbeck-Kropunda.

0: Ist schon wieder 3:30, ne? Die Zeit rast ja auch. 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Und wenn es 3:30 ist, ist es Zeit für den Sport und Zeit für Rudi Dautwitz. Moin, mein Lieber.
1: Ja, moin, Christian.
0: Was war das für eine wirklich super Saison vom SC Freiburg? Ne? Siebter in der Liga, im DFB-Pokal bis ins Halbfinale gekommen. Und heute Abend, da können die Freiburger sogar den ersten internationalen Titel der Vereinsgeschichte gewinnen im Finale der Europa League. Und zwar, da treffen sie dann auf Aston Villa.
1: Ja, Hammer wirklich die Saison. Und das wird dann wohl das schönste, aber auch gleichzeitig schwerste Spiel dieser Saison für die Freiburger. Denn Aston Villa ist Tabellenvierter in der englischen Premier League, ist in der Europa League ganz, ganz souverän ins Finale eingezogen. Ja, und dort der klare Favorit gegen ein aber auch hochmotiviertes Freiburger Team um Abwehrspieler Christian Günther.
2: Die Vorfreude ist natürlich riesengroß. Kribbelt schon, am liebsten wird man raus und das Spiel schon spiele. Ja, ist ein ganz, ganz besonderer Tag, glaube ich, für uns als Mannschaft und für den Verein. Wir freuen uns einfach und wollen natürlich schlussendlich auch das Ding in die Höhe halten.
1: Ja, und mit dem Ding meint der Freiburger Mannschaftskapitän die Siegertrophäe. 15 Kilogramm wiegt das gute Stück, ist damit sogar schwerer als der Champions-League-Pokal. Ich denke aber, wenn Freiburg dieses Finale gegen Aston Villa gewinnt, dann wird es den Jungs sicherlich auch noch gelingen, das Ding in die Höhe zu stemmen.
0: Ja, die gehen ja regelmäßig ins Fitnessstudio, glaube ich. Ja. Dann bleiben wir doch mal beim englischen Fußball, denn seit gestern Abend steht auch der Meister dort fest. Den Titelgewinn feierte Arsenal London sozusagen auf dem Sofa.
1: Ja, Verfolger Manchester City kam im Nachholspiel in Bournemouth nämlich nicht über ein 1:1 hinaus und somit beträgt der Rückstand vor dem letzten Spieltag 4 Punkte auf Tabellenführer Arsenal London. Das ist schwer einzuholen in einem Spiel. Die Jungs von Arsenal, die hat es aber nicht lange auf dem Sofa gehalten in den sozialen Medien. Da findet man so das ein oder andere Video von einer doch recht ausgelassenen Titelfeier. Aber ich finde, das hat sich die Mannschaft um den deutschen Nationalspieler Kai Havertz auch wirklich verdient.
0: Absolut. Wer am Ende oben steht, steht am Ende oben. Ne? Und einen Titel können ja auch noch die Handballer des THW Kiel gewinnen, denn sie haben sich für das Final Four der European League Ende Mai in Hamburg qualifiziert. Für Petter Överby wird es die letzte Möglichkeit sein, mit dem THW noch einen Titel zu feiern.
1: Ja, so ist es. Stand ja auch schon länger fest, dass der auslaufende Vertrag des norwegischen Kreisläufers im Sommer jetzt nicht verlängert wird. Seit heute steht nun auch fest, wohin es den 34-Jährigen zieht. Petter Överby hat bei der HSG Wetzlar einen 3-Jahres-Vertrag unterschrieben, der auch für die zweite Liga gilt. Aktuell befinden sich die Hessen ja auf Rang 16, also ganz knapp über dem Strich.
0: Danke, Rudi. Wir sehen uns und hören uns in 2 Stunden wieder. Ich freue mich jetzt schon. Und schauen aufs Wetter für uns in Schleswig-Holstein hier bei NDR1 Welle Nord mit unserem Wetterexperten. Das ist Sebastian Wache.
3: In Rendsburg, Eckernförde, Plönermünster und Kiel zieht der Tiefausläufer langsam nach Osten weiter und damit auch die Schauer. Noch sind die aber aktiv, teils fallen die auch kräftiger aus und auch Gewitter sind mal möglich. Erst zum Abend hin wird es allmählich wieder trockener, noch mit etwas Sonnenschein und das dann bei rund 14 Grad. In der Nacht und morgen früh geht es dann oft ruhig zu. Am Donnerstag selbst bilden sich dann allerdings erneut Quellwolken aus, doch das Schauerrisiko bleibt dabei eher gering dank eines neuen Hochs. Es wird somit ein überwiegend freundlicher Tag und das mit bis zu 21 Grad.
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0: 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Wir haben die A23 nochmal Heide-Hamburg. Zwischen Halsenbeek-Rellingen und Halsenbeek-Kropunda kommt Ihnen weiterhin ein Falschfahrer entgegen. Bitte Achtung auf der A23. Dann aufpassen auf der A20, Lübeck-Bad Segeberg zwischen Mönckhagen und Geschendorf liegt ein Tier. A7, Flensburg-Hamburg, vorm Elbtunnel ab Stelling 5 Kilometer für LKW. Die Gegenrichtung, hier sind es vom Elbtunnel ab Hausbruch Richtung Norden 5 Kilometer und an der Elbfähre Glückstadt beschaffen, abbeschaffen, 1 Stunde Wartezeit. Aktuelle Blitzer haben wir natürlich auch, beziehungsweise haben Sie uns natürlich gemeldet. Vielen Dank dafür. Und einer steht auf der A7 Hamburg-Flensburg am Übergang zur A215 unter der Brücke, dann B430 Schmalensee Richtung Bornhöved und in Ellerhof, wenn Sie aus Bevern kommen, am Ortseingang. Und wenn Sie noch was gesehen haben, dann sagen Sie es mir, ich sage es weiter. Geht am einfachsten über die NDR Schleswig-Holstein-App.
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0: Und vor uns liegt ja sozusagen nicht nur ein langes Wochenende, können wir schon mal hinschauen, sondern auch ein richtig sonniges. Fast bis zu 30 Grad sind drin und darauf bereiten wir uns jetzt schon ganz langsam vor mit der passenden Musik. Earth, Wind and Fire, Boogie Wonderland gibt's gleich hier bei NDR 1 Welle Nord. Vorher Talk Talk aus den 80ern und die Lighthouse Family. Ich wünsche einen schönen Mittwoch.

0: Wie nennt man das, wenn einfach alles gerade so zusammenpasst? So ein Full-Circle-Moment. Hier ist NDR 1 für den Nord. Und genauso einen hatten wir heute bei uns zu Hause. Wir haben nämlich den letzten Rest heute aus dem Honigglas rausgekratzt. Wir haben keinen mehr. Wir kaufen immer so kistenweise fast von so einem privaten Imker. Fantastischer Honig zum tollen Preis. Jetzt sind alle Gläser leer und es passt. Warum passt es heute? Weil heute Tag der Biene ist. Ist das toll? Der Welttag der Bienen. Und gerade Honigbienen sind ja so unfassbar beeindruckende Insekten. Ne? Die leben in WGs, die haben Hotels und können sogar miteinander reden. Und obendrauf, wie gesagt, liefern sie uns auch noch diesen leckeren Honig. Und meinen Kollegen Jens Zacharias scheint das alles auf jeden Fall zu schmecken.
1: Ja, oh ein leckerer Bienenstich.
2: Schmeckt gut, ja.
3: Und schon mal einen abgekriegt?
2: Bienenstich auch schon, ja.
4: Mega nervig, massiv angeschwollen.
1: Aber halb so wild meinen Hans und Marten. Und komisch, dass bei Bienen immer alle ans Essen denken.
5: Schönes Stück Schwarzbrot mit Butter und Honig.
1: Wolfgang würde für diesen Genuss alles geben.
5: Und da mache ich jeden Bienentanz mit.
6: Sie tanzen, das ist ja toll.
1: Danke.
7: Wenn die irgendwo was finden,
1: dann werden die genauen GPS-Daten vorgebienentanzt.
8: Wo gute Blüten sind, wo sie das gesehen haben.
1: Alles ohne Handy.
5: Wir saßen beim Frühstück.
1: Und plötzlich verdunkelten zehntausende summende Bienen den Himmel.
5: Da fragt man sich ja, was macht man da?
1: Jetzt bloß keine hektischen Bewegungen.
5: Die sind irgendwo abgehauen.
1: Ein Imker kam, stieg auf eine Leiter und die etwa 50.000 bis 60.000 in einem Baum hängenden Bienen waren schnell eingefangen.
5: Dann hat er so eine Sprühflasche mit Wasser und hat die so besprüht und dann denken die, das regnet und dann fliegen sie auch nicht weg.
1: Bienen leben in WGs, weil...
9: In einer WG ist immer schöner zu leben, da ist so richtig was los.
1: Allein können Honigbienen nicht gehalten werden, dann gehen sie ein.
10: Könnt mir vorstellen, dass sie die Gemeinschaft brauchen, ne?
1: Wie wir Menschen. Und so fliegen sie gemeinsam zur Schale mit den kleinen Steinchen und schlabbern Wasser.
10: Süß, ne? Ja.
11: Ja, oh Gott, süß.
1: Sie sammeln gemeinsam Honig, ziehen Larven groß und schauen sich Menschen genau an, denn sie können Gesichter erkennen.
8: Ja.
1: Und selbst im tiefsten Winter haben sie es kuschelig warm.
12: Und dann bewegen sie ihre Flügel, glaube ich, und Reibung erzeugt Wärme.
1: Weiß Carlotta, kein Wunder. Denn wie Tochter Ida bestätigt...
8: Unsere Oma ist Imkerin, mein Opa ist Imker und mein Onkel ist Imker.
1: Ja, und die schleudern jetzt am Wochenende den Honig aus den Waben, damit ihn sich Wolfgang aufs Schwarzbrot mit Butter schmieren kann, um dann einen Bienentanz hinzulegen. Übrigens...
12: Was ist ein Bienenhotel?
1: Bienenhotel? Oh... Kim weiß es.
12: Na, da chillen die mit ihren Kumpels.
1: Ja, könnte sein.
0: Ach, so ein Bienenhotel ist tatsächlich eine ganz tolle Sache. Gibt ja insgesamt über 800 verschiedene Bienenarten, die alle bedroht sind. Nicht nur von Giften aus der industriellen Landwirtschaft, sondern auch natürlich von der asiatischen Hornisse, die vor kurzem nach Europa eingeschleppt wurde. Also, ich sag mal, so ein Bienenhotel zu Hause, eine Tränke ist gut und vor allem natürlich bienenpositive Pflanzen im Garten sind eine sehr gute Unterstützung für unsere kleinen Freunde. Und musikalisch gibt es auch eine kleine Unterstützung von mir jetzt in Form von Lena. Hier ist sie mit Bee.
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0: Der Schüler am Ende der 6. Klasse nicht gut schwimmen. Die FDP sieht massive strukturelle Probleme und fordert unter anderem eine verlässliche Erfassung von Unterrichtsausfällen und mehr verfügbare Wasserflächen. Der Landesgeschäftsführer der DLRG in Schleswig-Holstein, Ken Blöcker, erklärte dazu.
1: Zum einen ist dort die Schwimmfähigkeit schlechter in Schleswig-Holstein, wo die Bäderinfrastruktur komplett vernachlässigt ist. Wo wir kein Leerschwimmbecken haben, wo die Zeiten fehlen, wo die lange Wege in Kauf genommen werden müssen, über 30 Kilometer und mehr bis zur nächsten Schwimmhalle. Dort haben wir deutlich mehr Nichtschwimmerinnen und Nichtschwimmer. Zweitens stellen wir aber auch fest, dass die motorischen Fähigkeiten der Kinder immer mehr abnehmen. Das heißt, unsere Ausbilderinnen und Ausbilder brauchen länger für die Abnahme eines Seepferdchens oder eines Bronzeabzeichens.
0: Das Bundeskabinett hat einen Gesetzentwurf beschlossen, der den Erwerb des Führerscheins einfacher und günstiger machen soll. Fahrschulen erhalten weniger Auflagen, können beispielsweise mehr Online-Unterricht anbieten. Der Fragenkatalog für die theoretische Prüfung wird von derzeit 1.100 auf 840 reduziert. Bundesverkehrsminister Patrick Schnieder nannte in Berlin weitere Punkte.
2: So machen wir in Zukunft keine Vorgaben mehr zur Anzahl der sogenannten Sonderfahrten für Pkw. Das sind die Fahrten, die man des Nachts, die man auf der Autobahn oder als Überlandfahrten durchführen muss. Das sind in Deutschland zurzeit noch 12 sogenannte Sonderfahrten. Wir werden in Zukunft sagen, es hängt von dem Schulungsstand der Schülerinnen und Schüler ab, wie viele Fahrten dort stattzufinden haben. Mindestens eine von jeder dieser Kategorie. Und wir ermöglichen, dass Fahrschüler künftig mit nahestehenden Personen, also zum Beispiel mit den Eltern, Übungsfahrten absolvieren können.
0: Der Notfallausschuss der Weltgesundheitsorganisation bezeichnet die Lage nach dem jüngsten Ebola-Ausbruch im Kongo und in Uganda als ernst. Es bestehe aber nicht die Gefahr einer Pandemie, sagten Teilnehmer im Anschluss an eine Sitzung. Für andere Weltregionen sei das Risiko gering. Aus Genf Katrin Hondel.
3: Mittlerweile gäbe es fast 600 Verdachtsfälle und 139 Menschen seien vermutlich bereits gestorben, so WHO-Generaldirektor Tedros in Genf. Die WHO erwartet, dass die Zahlen weiter steigen, auch weil einige Zeit verging, in der das Virus bereits im Umlauf war, bevor der Ausbruch entdeckt wurde. Die Epidemie hat sich laut WHO nun auch auf mehrere städtische Gebiete ausgeweitet. Das Wichtigste sei nun, die Kontakte von Infizierten oder Verdachtsfällen nachzuverfolgen, um Übertragungsketten zu unterbrechen. Das Ebola-Virus wird durch direkten Kontakt mit Körperflüssigkeiten übertragen und nicht etwa durch Partikel in der Luft. Für Reisebeschränkungen oder Grenzschließungen sehen die Expertinnen und Experten des Notfallausschusses keinen Anlass.
0: Die Regierung hat den nächsten Schritt für den digitalen Personalausweis gemacht. Das Kabinett hat heute die rechtliche Grundlage dafür auf den Weg gebracht, das digitale Identitätengesetz. Darin geht es auch um eine EUDI-Wallet. Jan-Frederik Willems, was ist das denn eigentlich?
4: Also EUDI oder EUDI steht für European Union Digital Identity. Und das ist quasi ein digitaler Personalausweis, der in einer sogenannten Wallet, also einer digitalen Brieftasche, auf dem Smartphone liegen soll. Damit soll man sich eines Tages europaweit ausweisen können. Zum Beispiel, wenn man mit Behörden zu tun hat. Also zum Beispiel, um seinen Wohnsitz umzumelden, Elterngeld oder einen Kfz-Schein zu beantragen. Das Ganze soll dann aber auch für andere Bereiche geöffnet werden. Man soll sich etwa auch digital identifizieren können, wenn man ein Bankkonto eröffnet oder sowas. Dass es so eine App geben soll, das hat die EU ihren Mitgliedsländern vorgeschrieben. Und Deutschland will sie ab dem nächsten Jahr, den 2. Januar 2027, um genau zu sein, zum Download anbieten.
5: Wir sind sehr gespannt, was da passiert. 5:05, NDR 1, Welle Nord, mit dem Wetter für uns in Schleswig-Holstein. Heute Nachmittag viele Wolken, auch immer wieder Schauer, leider Gottes. Wird von Nordfriesland her aber langsam besser. Temperaturen zwischen 15 und 18 Grad. Morgen Wechsel aus Wolken und Sonne mit kurzen Schauern. Nördlich des Kanals ist es aber besser und dementsprechend auch sonniger. Maximal 15 bis 21 Grad erwarten uns morgen.
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5: Schnell und zuverlässig, damit Sie sicher ankommen. Erstmal die gute Nachricht, kein Falschfahrer mehr auf der A23 Hamburg-Heide unterwegs. Dann die A7 Flensburg-Hamburg vom Elbtunnel ab Stellingen für LKW 5 Kilometer. A7 Hannover-Flensburg vom Elbtunnel ab Hausbruch auch 5. Und an der Elbfähre Glückstadt Bischafen eine Stunde Wartezeit ab Bischafen. Aktuell im Blitzer, Kiel-Eckernförderstraße einwärts, kurz vom Westring. Lübeck an den Schießständen Höhe Supermarkt. Norderstedt, Langhammer Weg zwischen Ohlsburger Straße und Falkenbergstraße. Und B76, dank an Johannes, in Richtung Süden, Höhe Heizkraftwerk. Und wenn Sie da was gesehen haben, sagen Sie es mir, ich sag's weiter. Geht am einfachsten über die NDR Schleswig.

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2: Ja, wenn ich jetzt rausgucke, Wetter ist bei uns zumindest in Kiel jetzt gerade echt richtig mau. Aber es soll ja angeblich demnächst richtig gut werden. Kann man sich gar nicht vorstellen, ne, wenn man es sich so anschaut. Wir werden es überprüfen und besprechen es gleich mit unserem Wetterexperten Sebastian Wache in 11 Minuten. In der Zwischenzeit die größten Hits für Schleswig-Holstein hier bei NDR 1 Welle Nord. Hier zum Beispiel John Parr.

0: Ich wünsche einen schönen Mittwoch zusammen. Schönen Mittwoch, ja, wenn wir rausgucken, wettermäßig eher schwierig, ne? Grau, regnerisch an vielen, vielen Orten bei uns im Land aktuell, aber angeblich soll es demnächst ja richtig eskalieren. Ich kann das gar nicht glauben, dass es wirklich so gut werden soll. Deswegen müssen wir das mal verifizieren und zwar mit einem, der sich wirklich auskennt, unser Wetterexperte Sebastian Bache. Moin, Lein, lieber.
1: Moin, Christian, hi.
0: Wichtigste Frage erstmal, ist meine Wetter-App kaputt? Also ich gucke darauf und sie sieht nicht so aus, wie sie sonst aussieht. Sie ist nämlich fast ausschließlich gelb mit der fetten gelben Sonne. Ist das richtig
1: bei
0: so?
1: Auch.
0: Bei dir auch,
1: bei
0: das
1: mir
0: ist
1: auch.
0: Schon mal gut.
1: Ja. Genau, nee, das ist tatsächlich richtig so. Und man muss sagen, so nach den ersten Wochen im Mai, die ja schon auch noch unterkühlter waren, und das zeigen auch die Zahlen, also der Mai war wirklich auch kälter, als er eigentlich sein sollte, kommt jetzt endlich die Wärme aus dem Süden zu uns. Und das gepaart mit einem Hochdruckgebiet, oder besser gesagt sogar mit zweien über Pfingsten, die uns dann eben die Wärme und die Sonne bringen. Das sieht alles richtig gut aus.
0: Und dann geht es tatsächlich aber die ganze Woche ja so weiter. Nicht nur über Pfingsten, wenn wir alle frei haben, sondern, also ich nicht, aber du wahrscheinlich auch nicht, aber alle anderen, dann geht es danach auch noch gut weiter, ne?
1: Genau, danach sieht's aus. Das heißt, wir haben jetzt so am Freitag dann das erste Hoch, was sich bis Sonnabend hält. Dann kommt so eine kleine Störung rein am Sonnabendabend. Da sind dann so ein paar Wolken da. So ein ganz, ganz minimales Schauerrisiko ist dann nochmal mit drin. Aber das Ganze bei Werten von zum Teil knapp 30 Grad am Sonnabend ist dann auch verschmerzbar, würde ich sagen. Und am Sonntag kommt dann schon das nächste Hoch, drückt die Wolken dann raus außer Landes und das setzt sich dann erstmal fest und das wird dann bis Montag, Dienstag, Mittwoch dann erstmal weiter Bestand haben. Das Ganze bei Werten weiterhin so von 20 Grad am Wasser bis an die 24, 25 Grad im Rest des Landes und somit geht es dann erstmal in die Woche dann weiter nach Pfingsten und ich sag mal so, dann ist der Sommer oder Frühsommer, muss man sagen, da, um zu bleiben erstmal.
0: Ach, großartig, das heißt, dann war es das wirklich jetzt erstmal mit kalten Temperaturen wahrscheinlich, ne?
1: Genau, auch die Nachtfröste spielen kein Thema oder sind kein Thema erstmal mehr. Das ist ja auch wichtig für die Leute, die dann Pflanzen draußen haben.
0: Ah, absolut.
1: Dementsprechend, ja, nachts mild, tagsüber schön warm, auch nicht zu heiß, das ist auch mal ganz wichtig. Und dementsprechend, ja, alles bestens, außer vielleicht die Wassertemperaturen, die haben noch so um die 13, 14 Grad. Also wer baden will, sollte da irgendwie vielleicht nochmal einen Neoprenanzug anziehen oder so. Also meine Temperaturen sind es auf jeden Fall nicht.
0: Oder sich einfach nicht so anstellen. Das geht auch.
1: Oder so.
0: Dann vielen Dank und ja, herrlich. Endlich mal ein Gespräch mit einem von euch und es gibt nur gute Nachrichten. Fantastisch.
1: Ja, gut, ne? Ja, da freue ich mich auch.

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0: Ich wünsche einen schönen Mittwoch. Hier ist NDR 1 Welle Nord. Und jetzt schauen wir mal, was bei Ihnen so in der Region los ist.
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2: Aus dem Studio Kiel mit John von Bismarck. Moin. Kiellegung für das Forschungsschiff der deutschen Luft- und Raumfahrt. Die neue sogenannte Plattform, die in Zukunft in Kiel Arbeitsort für die Wissenschaftler sein soll, wird zurzeit in Flensburg gebaut. Nach Angaben der Shipyard GmbH soll das 48 Meter lange Schiff mit dem Namen Modularis künftig als schwimmendes Labor dienen und verschiedene Technologien unter Realbedingungen erforschen. Dazu Sören Ehlers, der Direktor des Kieler DLR-Instituts für maritime Technologien und Antriebssysteme.
3: Sowohl die Energiesystemseite, also alles, was für den Vortrieb notwendig ist, die Energiewandler, neuartige Treibstoffe, wir haben eine Brennstoffzelle an Bord, wir haben ein Batterielabor an Bord, wir haben einen Reformer an Bord und vieles mehr, aber auch alles, was für den Betrieb an Bord benötigt wird, also die gesamte Sensorik, alles, was für die Navigation notwendig ist. Wir können Drohnen starten und landen lassen und vieles mehr.
2: Laut Ehlers belaufen sich die Baukosten auf 36 Millionen Euro. Nächstes Jahr im Spätsommer soll das neuartige Forschungsschiff dann im Heimathafen Kiel einlaufen. In diesen Minuten trägt sich ein König ins goldene Buch der Stadt Rendsburg ein. Dr. Isifi Jibai, ehemaliger Chefarzt der Rendsburger Imlandklinik, ist im vergangenen Februar in einer Provinz im afrikanischen Niger zum König gewählt worden. Rendsburgs Bürgermeisterin Janet Sönnigsen.
4: Ja, also Isifi Jibai ist tatsächlich ja Rendsburger letztlich und hat sich hier sehr verdient gemacht. Er war Chefarzt hier in unserer Klinik und hat aber auch in verschiedenen Serviceclubs mitgearbeitet. Immer wenn es irgendwo was gab, war er dabei und so habe ich ihn auch kennengelernt und jetzt ist es natürlich was ganz Besonderes, ihn als König hier zu begrüßen. Er hat sich ja dieser Wahl gestellt, weil es in seiner Familie ja diese Linie gibt und wir sind mega stolz, dass er das dann auch geschafft hat.
2: Dr. Jibai regiert seine Provinz nun sowohl vor Ort in Niger als auch aus Rendsburg.
0: Und jetzt werfen wir den Blick aufs Wetter bei Ihnen in der Region mit unserem Experten Sebastian Wache.
5: In Rendsburg, Eckernförde, Plönermünster und Kiel zieht der Tiefausläufer langsam nach Osten weiter und damit auch die Schauer. Noch sind die aber aktiv, teils fallen die auch kräftiger aus und auch Gewitter sind mal möglich. Erst zum Abend hin wird es allmählich wieder trockener, noch mit etwas Sonnenschein und das dann bei rund 14 Grad. In der Nacht und morgen früh geht es dann oft ruhig zu. Am Donnerstag selbst bilden sich dann allerdings erneut Quellwolken aus, doch das Schauerrisiko bleibt dabei eher gering dank eines neuen Hochs. Es wird somit ein überwiegend freundlicher Tag und das mit bis zu 21 Grad.
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0: Um 16.33 Uhr schnell und sicher, damit Sie... Nein, schnell und zuverlässig, damit Sie sicher ankommen, so ist richtig. A7, Flensburg-Hamburg vom Elbtunnel ab Stelling für Lkw. 5 Kilometer in der Gegenrichtung vom Tunnel ab Hausbruch, auch 5 Kilometer, aber für alle. Und an der Elbfähre Glückstadt-Wischhafen ab Wischhafen eine Stunde Wartezeit. Aktuelle Blitzer haben Sie uns natürlich auch gemeldet, stehen in Kiel, Eckernförderstraße einwärts, kurz vom Westring. In Lübeck an den Schießständen Höhe Supermarkt und noch ein Blitzer in Norder steht, Langhammer Weg zwischen Olsburger Straße und Falkenbergstraße. Das war's auch schon. Ich wünsche eine gute Fahrt und wenn Sie noch was gesehen haben, sagen Sie es mir. Ich sag's dann auch logischerweise weiter.
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0: Ja, es ist Mittwoch und in ganz genau 10 Tagen, da feiern wir ja mit Johannes Oerding bei Legends at the Sea in Büsum am Strand. Einen Tag vorher schon mit Nena und am 30. dann also mit Johannes Oerding. Und ob der sich schon freut, wie er sich vorbereitet und was die größten Hindernisse für ihn sind sozusagen, darüber sprechen wir gleich, also Johannes und ich. In genau 10 Minuten lassen Sie sich das nicht entgehen.
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0: 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Das wird fantastisch. 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So, und Johannes ist am Telefon. Schön, oder? Moin, mein Lieber.
1: Hallo, moin.
0: Moin. So, wie sieht's aus? Wo fährst du mehr Schiss? Vor deinem Auftritt im Volkspark oder vor deinem Auftritt in Büsum?
1: Schiss habe ich vor keinem von beiden. Respekt habe ich immer vor der Bühne und gehe auch so fokussiert ran. Aber ich glaube, Büsum, ich sag mal so, wie ich die Nordsee einschätze und kennengelernt habe, sind das meine Leute, die haben immer Bock auf Live-Musik und so wie ich die Zahlen auch schon kenne, glaube ich, es wird voll und die Leute freuen sich auf mich.
0: Ja, das wird sensationell. Du bist ja auch oft in St. Peter-Ording, manche sagen ja auch, müsste eher schon fast St. Peter-Ording heißen.
1: Ja, bin ich auch für.
0: Hast du schon so ein SPO-Tattoo?
1: Noch nicht direkt, aber es gab tatsächlich auch schon Leute, darf man gar nicht erzählen, glaube ich, aber mir wurde sogar schon mal ein Ortsschild gebracht von St. Peter-Ording.
0: Ah, wie geil. Wir verraten es keinem weiter. Ja,
1: sehr gut.
0: Ich werde es nie vergessen. Es ist, oh Gott, vielleicht 2-3 Jahre her, glaube ich. Da war ich in St. Peter, wir sind da oft, weil ich liebe das da wirklich sehr und haben uns noch ein Eis geholt. Und ich denke so, hä, wieso ist denn hier so viel los? Und dann hast du da gespielt in so einem Hotel für so einen elitären Kreis von Leuten, die halt viel Geld bezahlt haben. Aber draußen waren halt Tausende auf der Promenade sozusagen, ich auch. Ja. Und dann haben wir dein Konzert einfach gehört. Das war fantastisch.
1: Da muss man zu sagen, so viel Geld war das gar nicht, aber ein elitärer Kreis insofern, weil man musste wahnsinnig schnell sein, denn es waren nur 200 Plätze da auf der kleinen Gartenwiese des
0: genau.
1: Hotels. Aber das Schöne ist ja, wie du es schon sagst, alle können zuhören, alle können mithören, die können sich da auf den Deich setzen und irgendwie mithören. Von daher mag ich das immer sehr.
0: Ja, großartig. Wenn du das so vergleichst, also mal so ein Konzert jetzt draußen oder so ein Konzert in der Arena oder auch vor dem, was da jetzt kommt, im Volksparkstadion, wo siehst du da so die größten Unterschiede auch in dem, wie du dich auf der Bühne gibst?
1: Ja, sind alles unterschiedliche Disziplinen, sage ich immer. Du kannst eigentlich so ein drinnen Konzert nicht mit einem draußen Konzert vergleichen, denn allein in der Arena kannst du ja alles dunkel machen. Das heißt, du kannst von Anfang an mit Licht spielen, mit Stimmung und Effekten spielen. Das ist so natürlich bei einem Open Air, wenn es noch hell ist, nicht so gegeben. Auf der anderen Seite liebe ich die Open Airs dafür, dass es halt immer so ein Stück weit so eine Familienstimmung ist, so eine Partystimmung, die Grillstimmung. Die Leute stehen gerne, holen sich noch eine Wurst und ein Bier oder setzen sich auf den Boden, ziehen die Schuhe aus. Das hat was Familiäres, wie ich finde. Und irgendwie auch gelöster. Und so ein Stadionkonzert, das habe ich halt noch nie gemacht. Deshalb weiß ich gar nicht, ob ich das überhaupt schon mit irgendwas vergleichen kann. Ich weiß nur, da kommen fast 50.000 Leute, die freuen sich, glaube ich, mich zu sehen. Und allein das ist für mich schon schwer nachzuvollziehen.
0: Das ist schon krass, oder? Also ey, wirklich, da gehen ja 50.000 Leute hin und sagen, ja, ich gebe mein Geld jetzt für Johannes Oerding aus.
1: Ja, ich finde es gut.
0: Und das bist du selbst, weißt du?
1: Nein, es ist aber mein Kindheitstraum. Was ist das Ding, dass ich mir das irgendwann mal vorgenommen habe und so manifestiert habe, scheinbar, dass ich das jetzt wahr mache und dass so ein Verlass ist auf die Leute. Man muss auf der anderen Seite auch sagen, ich habe natürlich auch 20, fast 25 Jahre darauf hingearbeitet und wie so ein Eichhörnchen, die Nüsse habe ich wirklich mit jedem Konzert meine Leute eingesammelt. Jetzt sind es halt genug für so ein Stadion.
0: Wir freuen uns auf jeden Fall sehr drauf. Ich habe gerade nochmal geschaut, es ist super Wetter angesagt, also viel Sonne auf jeden Fall am 30. Mai in Büsum, um die 20 Grad. Also das ist tatsächlich richtig gut und du wirst barfuß auf der Bühne stehen können, wenn du Bock hast. Ja,
1: so hippie bin ich noch nicht, aber alles ist erlaubt, auf jeden Fall.
0: Super, wir freuen uns auf jeden Fall sehr und vor allem natürlich schauen wir auch schon mal ein weiter in Richtung Mitte Juni. Drücke ich dir jetzt schon mal für die Daumen für diesen wirklich wahrscheinlich größten Abend in deiner Musikerkarriere.
1: Absolut. Vielen lieben Dank, Christian.
0: Sehr gerne. Also, das wird ganz fantastisch werden im Volksparkstadion, aber vorher am 30. Mai wird gefeiert in Büsum. Zusammen mit Ihnen Tickets, wie gesagt, gewinnen Sie hier bei uns bei NDR 1 Welle Nord. Gerne jetzt registrieren für die nächste Runde für morgen früh 10 nach 7 über die NDR Schleswig-Holstein-App. Und hier ist Johannes. Oft

0: Auch Skandinavier müssen zukünftig in Läden im deutsch-dänischen Grenzgebiet Dosenpfand zahlen. Und etwa ein Viertel der Schüler und Schülerinnen im Land kann am Ende der 6. Klasse noch nicht gut schwimmen. Mehr dazu jetzt in den Nachrichten um 5 mit Peter Vorbeck.
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2: Der Schwimmunterricht an den Schulen im Land bleibt ein Thema in der Politik. Die FDP im Landtag wollte jetzt wissen, wie gut Kinder und Jugendliche in Schleswig-Holstein schwimmen können. Deshalb hat sie bei der Landesregierung eine sogenannte große Anfrage gestellt. Also zahlreiche Fragen, die nun beantwortet wurden. Und die Antworten zeigen, noch immer können rund 25% der Schüler am Ende der 6. Klasse nicht sicher schwimmen. Frage an unsere Landeshausreporterin Anna Grusnick, wie ist das denn einzuordnen?
3: Nun, zumindest ist das nicht das politische

0: Krämer. Das Schwimmen zu erlernen sei Bildungsauftrag der Schule. Die Landesregierung verweist darauf, dass die Schwimmausbildung nicht allein Aufgabe der Schule ist. Es komme vielmehr auf ein bestimmtes Zusammenwirken von Schulen, Eltern und außerschulischen Akteuren an.
1: In Kiel soll ein maritimes Innovationszentrum entstehen. Bundesverteidigungsminister Pistorius hat bekannt gegeben, dass das Verteidigungsministerium sich für diesen Standort entschieden hat. Uwe Jahn berichtet.
2: In diesem Zentrum soll es darum gehen, innovative Unternehmen, Hochschulen und die Marine so zu vernetzen, dass neue Entwicklungen schnell militärisch eingesetzt werden können. Laut Bundesverteidigungsministerium gibt es in Kiel bereits Sicherheits- und Verteidigungsindustrie mit den Schwerpunkten Schiffbau und Marineelektronik. Ministerpräsident Günther hat die Standortentscheidung begrüßt und betonte, dass Kiel eine einmalige Ausgangslage für ein solches Zentrum biete. Die Verbindung aus Wissenschaft, Wirtschaft und praktischer Erprobung sei dort ideal. Günther sprach von einer herausragend guten Nachricht für Schleswig-Holstein. Der Bund will noch in diesem Jahr mit den Arbeiten an dem Kieler Zentrum beginnen. Ein vergleichbares Zentrum für den Bereich Luftfahrt gibt es bereits in Erding bei München.
1: Der Führerschein soll bezahlbarer und einfacher werden. Dieses Ziel verfolgt die Bundesregierung und sie hat deshalb eine Reform der Führerscheinausbildung beschlossen. Aus Berlin Jan Zimmermann.
3: Der Weg für einen günstigeren Führerschein ist frei, sagt Verkehrsminister Patrick Schnieder. Die aktuellen Kosten von 3.000 bis 4.000 Euro oder mehr sind laut dem CDU-Politiker zu hoch. Mit seiner Reform sollen die Preise sinken und die Ausbildung schlanker werden.
4: Dass das möglich ist, zeigen viele Länder in Europa. In Luxemburg kostet der Führerschein im Durchschnitt 1.500 Euro, in Belgien 2.000 Euro. Da sind wir weit von den Durchschnittskosten in Deutschland entfernt. Und im Mittelpunkt steht der Rückbau von Bürokratie. Das durchzieht eigentlich die ganze Reform.
3: Erklärt Verkehrsminister Schnieder. So soll es in der theoretischen Ausbildung künftig keine Pflicht zum Präsenzunterricht mehr geben. Die Fahrschulen können dann einen rein digitalen Unterricht anbieten oder das Lernen über eine App. Das spart Kosten für Unterrichtsräume und Fahrlehrer. Außerdem sollen die Fragen in der Theorieprüfung deutlich reduziert und das Bewertungssystem einfacher werden. In der praktischen Ausbildung soll es künftig weniger Sonderfahrten geben. Statt bisher 12 sind nur noch 3 vorgeschrieben. Eine Nacht-, eine Autobahn- und eine Überlandfahrt. Außerdem sollen mehr Fahrsimulatoren eingesetzt und die sogenannte Laienausbildung ermöglicht werden. Das heißt, Fahrschüler können dann unter Auflagen mit ihren Eltern oder anderen Vertrauenspersonen Übungsfahrten machen.
1: Die Bundesregierung hat heute auch ein 10-Milliarden-Programm beschlossen, mit dem der Zivil- und Katastrophenschutz ausgebaut werden soll. Dabei geht es unter anderem darum, Tiefgaragen und Keller zu Schutzräumen auszubauen. Markus Sambal in Berlin, was soll sich denn noch konkret ändern?
5: Das Technische Hilfswerk, das THW, soll zum Beispiel viele neue Gebäude bekommen. Manche, die marode sind, sollen wieder instand gesetzt werden. Und es gibt neue Spezialfahrzeuge für die Bundesländer, für den Katastropheneinsatz, für den Kriseneinsatz. Insgesamt mehr als 1.000 Stück. Innenminister Dobrindt und Verteidigungsminister Pistorius, die haben heute symbolisch 13 solcher Fahrzeuge übergeben. Dazu gehören zum Beispiel spezielle Notfallkrankenwagen, aber auch Fahrzeuge, die können dann zum Einsatz kommen, wenn eine Kontamination nötig ist, also wenn Menschen durch Chemikalien oder radioaktiv verseucht sind.
1: Grenzmärkte im Kreis Schleswig-Flensburg dürfen Getränke künftig nicht mehr pfandfrei verkaufen. Das hat das Verwaltungsgericht in Schleswig heute entschieden. Die Deutsche Umwelthilfe hatte gegen den Kreis Schleswig-Flensburg geklagt. Der Verkauf ohne Pfand verstößt aus ihrer Sicht gegen das deutsche Verpackungsgesetz. Christopher Schirwi mit den Hintergründen.
6: Die Deutsche Umwelthilfe hatte den Kreis zunächst außergerichtlich aufgefordert, gegen den pfandfreien Verkauf in den Grenzshops vorzugehen. Nachdem der Kreis nicht reagierte, erhob die Umwelthilfe eine sogenannte Untätigkeitsklage. Damit sollte die Pfandpflicht auch in den Grenzmärkten gelten. Die Shops liegen auf deutscher Seite und richten sich mit ihrem Sortiment speziell an skandinavische Kundinnen und Kunden. Diese können dort bislang pfandfreie Getränke einkaufen, wenn sie eine Exporterklärung unterschreiben. Das ist aus Sicht des Gerichts ein Verstoß gegen das Verpackungsgesetz. Das Urteil ist noch nicht rechtskräftig. Die Kammer hat die Berufung zugelassen.
7: Jetzt haben wir es genau 6:05. Hier ist NDR1 Welle Nord mit dem Blick aufs Wetter für uns in Schleswig-Holstein. Heute Nachmittag viele Wolken, immer wieder Schauer, kommt teilweise richtig was runter, wird aber langsam von Nordfriesland her besser. Temperaturen aktuell noch so zwischen 14 Grad in Hörnum und 17 in Ratzeburg. Morgen Wechsel aus Wolken und Sonne mit kurzen Schauern, nördlich des Kanals besser und sonniger bei bis zu 21 Grad. Und dann ab Freitag geht's zur Sache, dann kommt der Sommer, so kann man es glaube ich sagen.
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1: Stellung zuverlässig, damit Sie sicher ankommen. A7 Flensburg-Hamburg vom Elbtunnel ab dem Dreieck Nordwest 5 Kilometer, genauso wie in der Gegenrichtung. Hier sind es 5 Kilometer ab Hausbruch. A23 Heide-Hamburg zwischen Emshorn und Tornesch 3 Kilometer Stop-and-Go. Und an der Elbfähre Glückstadt-Beschafen, ab Beschafen Wartezeit 1 Stunde. Die aktuellen Blitzer haben Sie uns gemeldet, zum Beispiel in Form von Ralf.
2: Blitzer auf der B430 in Neumünster Richtung Hohenweststedt. In Warsbeck steht der Blitzer ohne Personal und macht wunderschönes Foto.
1: Dankeschön, Ralf, für die Info. Dann haben wir noch einen auf der A7 Hamburg-Flensburg am Übergang zur A215 unter der Brücke. Ellerhob, Ortseingang, wenn Sie aus Bebern kommen, und B76 Richtung Süden, Höhe Heizkraftwerk. Und wenn Sie noch was gesehen haben, sagen Sie es mir. Ich sag's weiter. 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
1: Ja, wenn der Tag sich langsam so dem Ende entgegenneigt, in Richtung Feierabend, gehen viele ja einkaufen. Und da kann man nur hoffen, dass man nicht auf die Kollegen Alas und Gerke im Supermarkt trifft. Genau, die beiden aus unserer Comedy-Frühstück bei Stefanie. Gibt's gleich neue Folge und da wird heute eingekauft. Wie immer chaotisch. In 11 Minuten geht's los. Jetzt gibt's die größten Hits für Schleswig-Holstein. Geht los mit Dexys Midnight Runners.

0: 16.19 Uhr haben wir es gleich, 20 nach 5. Zeit für einen kleinen Abstecher zu Steffi.
1: Frühstück bei Stefanie.
2: Es ist ja, wie es ist.
1: Und das sind ihre Gäste. Herr Ahlers.
3: Ja, das tut ja nichts zur Sache.
1: Udo.
4: Ja, das kann's haben.
1: Und Opa Gerke.
5: Steffi, machst du mir Mettbrötchen?
2: Nee, muss ich erst schmieren. Milch und Zucker nehmt ihr selber, ne? Was gibt's Neues?
4: Du, man wird jetzt schon im Supermarkt angemacht von wildfremden Leuten.
3: Wieso das denn?
4: Ja, gestern Abend bin ich im Supermarkt und schmeiß im Brotgang einen Beutel Fleisch von der Fleischtheke in das Toastbrot.
3: Ja?
4: Du, der macht mich eine an von wegen, was mir einfallen würde. Also, die hat er überhaupt nicht gearbeitet. Ich hab immer noch so einen Hals.
3: Ja, wie jetzt?
4: Ja, ich sag, geh weiter. Das geht sich hier überhaupt nichts an.
3: Was war denn nun?
4: Ihr kennt das nicht. Ich hatte spontan Lust auf ein Kilo Rinderfilet. Du, dann schneid sie mir das noch so schön zurecht, weißt ja? Du, dann seh ich nachher auf dem Bon über 40 Euro. Also, so viel hatte ich ja gar nicht dabei. Ich meine, soll ich das zurückgeben? Das geht ja wohl gar nicht. War ja frisch.
2: Und dann schmeißt du es einfach so in die Gegend.
3: Ich meine, beim Klamotten kaufen ist das doch auch so.
4: Ja.
3: Hängst du denn nur etwa jede Hose, die du anprobiert hast, genau wieder an den gleichen Ständer?
4: Ja, genau.
3: Da schmeißt du doch auch nur irgendwo dazwischen.
4: Ich habe es vorsichtig ins Brotregal gelegt, das ist ja wohl normal.
3: Ja.
2: Also Leute, ich finde das unmöglich. Das erzählt Timo auch immer aus seinem Supermarkt. Er ist doch jetzt hier als Umpacker. Und was die da immer finden. Also neulich hatten sie einen DVD-Player in der Tiefkühltruhe, eine Flasche Cognac zwischen den Kartoffeln.
3: Ja, auf der anderen Seite habe ich mal zwischen der Herrensocken einen Beutel abgewogene Pfifferlinge gefunden. Also die habe ich spontan übernommen.
4: Ja, genau.
3: Das ist dann praktisch.
2: Darf man da ja trotzdem nicht einfach so hinschmeißen.
4: Das hast du ja auch noch nie gemacht, oder was?
2: Ich habe es einmal gemacht, aber da ging es auch wirklich nicht anders.
4: Du siehst.
3: Also.
2: Ich mit vollen Einkaufswagen, also wirklich proppevoll, vor der Kasse, wollte ich schon rauflegen.
3: Ja.
2: Du, den gucke ich auf die Uhr, du. In 5 Minuten geht Pilo aber los, ja.
3: Also.
2: Mich hatte ich ja noch zu Hause, dann habe ich den Wagen in die Ecke geschoben und tschüss.
3: Also.
2: Also sonst, so ganz ohne Grund, finde ich das unmöglich. Nee, wirklich, also. Da kann ich mich ja auch als Geschäftsfrau ins Personal so reinfinden.
5: Du mal jetzt hier, ich brauche noch Ausflug zu Pferde mit 7 Buchstaben.
2: Zu Pferde? Ja, wie kommt man da hin? Versuch's mal mit Radtour.
5: Jawohl!
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0: Also eins muss man Rudi Dautwitz lassen. Pünktlich bist du, Rudi.
1: Ja, warum nicht?
0: Moin. 17:30 haben wir das NDR 1 Wille Nord und Rudi ist mit dem Sport da. Mainz im Viertelfinale der Conference League ausgeschieden. Die Bayern scheiterten in Paris im Champions League Halbfinale. Aber einen haben wir ja noch, ne? Der SC Freiburg, der kann heute Abend tatsächlich den Titel in der Europa League gewinnen.
1: Ja, das wäre schon was Besonderes. In Istanbul treffen die Freiburger auf Aston Villa und damit auf den Tabellenvierten der englischen Premier League. Also klar, gegen so einen Gegner gehen die Freiburger als Außenseiter ins Finale. Aber ja, Trainer Julian Schuster, der glaubt fest an sein Team.
2: Für den Moment spüre ich weder Nervosität noch einen großen Druck, sondern wirklich eine große Vorfreude. Aber das liegt einfach auch an der Mannschaft, weil sie mir eine unglaubliche Sicherheit eben auch gibt, weil so viel Qualität in ihnen steckt.
1: Ja, und in 3,5 Stunden wird das Europa-League-Finale in Istanbul angepfiffen. Und sollte den Freiburgern dann die Überraschung tatsächlich gelingen, ja, dann würden sie sich mit dem Titel für die Champions League qualifizieren.
0: Ja, das wäre schon cool. In die englische Premier League wollte eigentlich der FC Southampton aufsteigen. Und der Verein war auch eigentlich auf einem ganz guten Wege. Aber ein Spionagefall wurde Southampton zum Verhängnis. Was ist denn da los?
1: Ja, wirklich eine verrückte Geschichte. Die englische Fußballliga hat den Club kurz vor dem Aufstiegsendspiel ausgeschlossen, weil ein Mitarbeiter des FC Southampton dabei erwischt wurde, wie er heimlich das Training des Gegners mit dem Smartphone aufgezeichnet hatte. Ja, und das ist in England wirklich sowas von streng verboten. Und da es zumal kein Einzelfall war, wurde Southampton nun eben von der Aufstiegsrunde ausgeschlossen. Bitter vor allem auch für die Fans, die sich schon für das entscheidende Spiel im Londoner Wembley Stadion Tickets gekauft hatten. Und ja, dem Verein geht durch den verpassten Aufstieg natürlich ganz, ganz viel Geld flöten. Und zudem startet Southampton in die neue Saison mit einem Punkt. Abzug von 4 Zählern, also das ist richtig blöd gelaufen, würde ich sagen.
0: Ja, da kommt, bekommt der Begriff Spieleragent eine ganz neue Bedeutung.
1: In der Tat.
0: Danke dir, Rudi. Schönen Feierabend wünsche ich dir. Wir schauen mal aufs Wetter für uns in Schleswig-Holstein mit unserem Wetterexperten Sebastian Wache.
3: In Rendsburg, Eckernförde, Plönermünster und Kiel zieht der Tiefausläufer langsam nach Osten weiter und damit auch die Schauer. Noch sind die aber aktiv, teils fallen die auch kräftiger aus und auch Gewitter sind mal möglich. Erst zum Abend hin wird es allmählich wieder trockener, noch mit etwas Sonnenschein und das dann bei rund 14 Grad. In der Nacht und morgen früh geht es dann oft ruhig zu. Am Donnerstag selbst bilden sich dann allerdings erneut Quellwolken aus, doch das Schauerrisiko bleibt dabei eher gering dank eines neuen Hochs. Es wird somit ein überwiegend freundlicher Tag und das mit bis zu 21 Grad.
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0: Schnell und zuverlässig, damit Sie sicher ankommen. Fahren Sie bitte auf der A1 Hamburg-Lübeck zwischen Ahrensburg und der Raststätte Budikate Ost eine ungesicherte Unfallstelle. A7 Flensburg-Hamburg zwischen dem Dreieck Nordwest und dem Elbtunnel 3 Kilometer Stop and Go. A23 Heide-Hamburg zwischen Elmshorn und Hornisch auch 3 Kilometer und an der Elbfähre Glückstadt-Beschafen, Abbeschafen eine Stunde Wartezeit. Die aktuellen Blitzer stehen zum Beispiel in Lübeck an den Schießständen Höhe Supermarkt, dann auf der B430 Neumünster Richtung Hohenwest steht in Höhe Wasbeck und in Ellerhof am Ortseingang, wenn Sie aus Bevern kommen. Und wenn Sie noch was gesehen haben, dann sagen Sie es mir, ich sag's weiter. Geht am einfachsten über die NDR Schleswig-Holstein-App.
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0: Und ich wünsche einen schönen Feierabend zusammen.

0: Hier ist NDR1 Welle Nord am Mittwoch, späten Nachmittag, gleich Viertel vor sechs, 17.43 Uhr. Und hier bei uns ist es ja so, wir arbeiten ja alle ganz eng miteinander hier, ne? Wir bei NDR1 Welle Nord, von der NDR Schleswig-Holstein-App, von unserer Webseite ndrde-sh und natürlich auch die Kolleginnen und Kollegen vom Schleswig-Holstein-Magazin. Das ist ja alles ein großes Büro und alle wuseln hier so rum und so weiter. Und deswegen ist es für uns ein leichtes, mal kurz die Moderatoren zu schnappen, um zu hören, was heute Abend denn ab 19.30 im Schleswig-Holstein-Magazin abgeht. Heute mit Marie-Louise Brahm und Julian Kraftzig. Moin, mein Lieber.
1: Ja, hallöchen.
0: Es geht heute sozusagen bei euch in der Sendung ein bisschen in meine alte Vergangenheit. Ich war ja vom Radio Altenpfleger und Thema Pflege ist bei euch auch angesagt heute.
1: Ehrlich? Guck mal, das Dinge, ja, die man über seine Kollegen noch nicht wusste.
0: Siehst du, über viele Jahre habe ich im Altenheim gearbeitet.
1: Aber musst du doch jetzt wieder hin, weil da wird doch dringend gesucht.
0: Ja, das nächste Mal, wenn ich hingehe, glaube ich, gehe ich eher als Patientin. Das ist eine andere Geschichte.
1: Ja. Das ist ein anderes Thema. Und es gibt ja einfach Personalmangel, was die Pflege angeht. Das ist ja kein Geheimnis, haben wir oft darüber berichtet. Zum Glück gibt es ja aber Menschen, die das ja gerne füllen würden, diese Lücken. Zum Beispiel ausgebildete Hebammen aus Burkina Faso. Die machen eine Ausbildung hier bei uns in Schleswig-Holstein und von Westafrika zu uns sind es ja viele Unterschiede. Zum einen auch das Wetter natürlich, dann die hohen Preise und Bahnfahren, das kennen die auch nicht, die Mädels. Mhm. Und wir begleiten sie bei dieser Ausbildung, ist total spannend und interessant. Aktuell auf dem Programm das erste Praktikum und die Bilder von der Ausbildung und von diesen drei sehr motivierten Mädels aus Westafrika heute Abend bei uns im Magazin.
0: Gutes Vorbild für uns alle auf jeden
1: Oder?
0: Fall.
1: Oder?
0: Ne? Sicher. Schauen wir rein, 19.30 Uhr, das Schleswig-Holstein-Magazin heute mit Julian Kraftzig und seiner Pflegerin Marie-Louise Brahm. Kann man das so sagen?
1: Und ich wollte gerade sagen, diese drei pflegen dich dann vielleicht irgendwann.
0: Ja, ja, schön.
1: Christian, ja.
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0: Das Verwaltungsgericht Schleswig hat pfandfreien Grenzhandel mit Getränkedosen für rechtswidrig erklärt. Und es gibt weitere Diskussionen über den Schwimmunterricht an den Schulen bei uns im Land. Das sind zwei der Themen jetzt in den Nachrichten um 6 mit Peter Vorbeck.
1: Moin.
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3: Nach wie vor können viele Kinder und Jugendliche in Schleswig-Holstein nicht sicher schwimmen. Das hat die Antwort der Landesregierung auf eine große Anfrage der FDP-Fraktion ergeben. Danach können noch immer rund 25% der Schüler am Ende der 6. Klasse nicht gut schwimmen. Die FDP sieht massive strukturelle Probleme und fordert unter anderem eine verlässliche Erfassung von Unterrichtsausfällen und mehr verfügbare Wasserflächen. Der Landesgeschäftsführer der DLRG in Schleswig-Holstein, Ken Blöcker, erklärte dazu:
4: Zum einen ist dort die Schwimmfähigkeit schlecht. In Schleswig-Holstein, wo die Bäderinfrastruktur komplett vernachlässigt ist, wo wir kein Leerschwimmbecken haben, wo die Zeiten fehlen, wo die lange Wege in Kauf genommen werden müssen, über 30 Kilometer und mehr bis zur nächsten Schwimmhalle. Dort haben wir deutlich mehr Nichtschwimmerinnen und Nichtschwimmer. Zweitens stellen wir aber auch fest, dass die motorischen Fähigkeiten der Kinder immer mehr abnehmen. Das heißt, unsere Ausbilderinnen und Ausbilder brauchen länger für die Abnahme eines Seepferdchens oder eines Bronzeabzeichens.
3: Das Bundesverteidigungsministerium hat angekündigt, in Kiel ein maritimes Innovationszentrum anzusiedeln. Darin soll es darum gehen, innovative Unternehmen, Hochschulen und die Marine so zu vernetzen,

0: macht Kiel einfach zu einem idealen Standort.
1: Ein neues Internetportal soll Schulen dabei unterstützen, den Zustand ihrer Toiletten zu verbessern. Die German Toilet Organization hat das Projekt in Berlin vorgestellt. Juliane Kowolik dazu.
2: Für viele Schülerinnen und Schüler ist der Gang zur Schultoilette mit Stress im Alltag verbunden. Fehlende Seife oder Klopapier, Gestank und Vandalismus führen dazu, dass ein Viertel der Befragten laut der German Toilet Organization weniger isst und trinkt, um die Toilette nicht aufsuchen zu müssen. Das kostenlose Hilfsportal Toiletten machen Schule unterstützt die Schulen bei der Verbesserung mit Ursachenchecklisten, Infoplakaten und Umfragen zum Herunterladen. Praxisbeispiele sollen die Beteiligten ermutigen, auf die Probleme aufmerksam zu machen, etwa im Unterricht, und sich Hilfe zu holen, falls Verbesserungen nicht eintreten. Durch die Beteiligung der Schüler sinke der Vandalismus nachweislich, hieß es heute bei der Vorstellung des Portals. Man schaffe eine zentrale Anlaufstelle mit Wissen aus 15 Jahren Praxisarbeit an Schulen bundesweit.
1: Grenzmärkte im Kreis Schleswig-Flensburg dürfen Getränkedosen künftig nicht mehr pfandfrei verkaufen. Das hat das Verwaltungsgericht in Schleswig heute entschieden. Die Deutsche Umwelthilfe hatte gegen den Kreis Schleswig-Flensburg geklagt. Bislang können skandinavische Kunden pfandfrei für den Export einkaufen. Das verstößt laut Gericht gegen das deutsche Verpackungsgesetz. Christopher Schirwi war für uns vor Ort. Wie geht's denn jetzt weiter?
3: Also noch ist das Urteil nicht rechtskräftig. Die Kammer hat die Berufung zugelassen. Beim Kreis Schleswig-Flensburg wollte man sich heute aber noch nicht festlegen, ob Berufung eingelegt wird. Allerdings handelt es sich bei den Grenzshops um einen wichtigen Wirtschaftszweig in der Region. Bei der Verhandlung war heute auch ein Vertreter der Interessengemeinschaft der Grenzhändler dabei. Der sagte, dass mit den skandinavischen Kunden, die in den Shops einkaufen, jährlich rund 800 Millionen Euro umgesetzt werden. Sollte die heutige Entscheidung aber rechtskräftig werden, hat sie vermutlich nur eine vorübergehende Wirkung, wie das Gericht betonte. Denn eine neue EU-Verpackungsordnung sieht vor, dass spätestens ab 2029 in der ganzen EU eine Pfandpflicht auf Einweggetränke erhoben werden muss. Und das gilt dann auch für das Dosenpfand in den Grenzshops.
4: 18 Uhr und 4 Minuten, NDR 1 Welle Nord mit dem Wetter für uns in Schleswig-Holstein. Schauen wir mal auf die aktuellen Temperaturen. Pendelt sich jetzt hier so langsam ein zwischen 14 und 17 Grad. Dazu immer wieder Schauer. Ja, nützt nichts, müssen wir durch. Ja. Morgen auch nochmal Wechsel aus Sonne und Wolken mit kurzen Schauern nördlich des Kanals, aber morgen besser. Und dann bei maximal 21 Grad geht es dann langsam bergauf. Es wird besser und besser und zum Pfingstwochenende hin, da geht es teilweise Richtung 25, 28, 30 Grad. Großartig.
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4: Stellung zuverlässig, damit Sie sicher ankommen. A7 Flensburg-Hamburg vom Elbtunnel ab dem Dreieck Nordwest 2 Kilometer stockend. B77 Itzehoe-Rendsburg. Der Tunnel Rendsburg ist nach Auslösung der Höhenkontrolle gesperrt und an der Elbfähre Glückstadt-Wischhafen 1 Stunde Wartezeit ab Wischhafen. Blitz haben wir natürlich auch, und zwar in Ellerhob am Ortseingang, wenn Sie aus Bevern kommen. B430 schmalen Sie Richtung Bonn-Höwedt und auf der B76 Richtung Süden Höhe Heizkraftwerk. Wenn Sie noch was gesehen haben, sagen Sie es mir, ich sage es weiter. Geht am einfachsten über die NDR Schleswig-Holstein-App.
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4: Ja, das haben wir gerade gesagt, Wetter wird in Richtung Pfingstwochenende richtig schön werden, aber die Straßen natürlich auch richtig voll. Wann Sie am besten fahren sollten, Stauprognose und so weiter, haben wir alles für Sie mal zusammengefasst in unserer NDR Schleswig-Holstein-App. Da kriegen Sie alle Infos, wann und wie Sie am besten an Pfingstwochenende unterwegs sein sollten. Dazu gibt es im Radio die größten Hits für Schleswig-Holstein. Eros Ramazzotti, Più Bella Corsa kommt gleich nach Rod Stewart und Cool and the Gang. Hier ist Celebration. Schönen Feierabend.

0: Schotti bei NDR 1 Welle Nord. 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
1: Wir können die Brücken nicht mehr sehen, zu viele Mauern aus Zement. Wir spüren nicht mehr, was uns verbindet, ach, nur diese Kälte, die uns trennt.
2: Also wenn du merkst, ob das Johannes Oerding ist oder nicht, sagst Bescheid, ne? 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
0: Wir können doch.
3: Ja.
2: Und war das so schlecht jetzt? Ich habe mir doch Mühe gegeben.
3: Na, also schlecht war es jetzt nicht.
2: Das ist nett, danke dir.
3: Ja, das war Johannes Oerding.
2: Das ist er,
0: jawohl.
3: Sehr, sehr cool. Vielen, vielen Dank.
0: Also, Sarah ist mit dabei am 30. Mai. Und ich habe vorhin mit Johannes ja telefoniert. Heute Nachmittag hat er gesagt, er freut sich total. Ist richtig heiß auf dieses erste Open Air des Jahres. 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

0: Gutes Stichwort, 18.30 Uhr ist es, NDR 1 Welle Nord. Hier ist das Wetter für Sie in Schleswig-Holstein, genauer gesagt bei Ihnen in der Region. Hier kommt unser Wetterexperte Sebastian Wache.
1: In Rendsburg, Eckernförde, Plönermünster und Kiel zieht der Tiefausläufer langsam nach Osten weiter und damit auch die Schauer. Noch sind die aber aktiv, teils fallen die auch kräftiger aus und auch Gewitter sind mal möglich. Erst zum Abend hin wird es allmählich wieder trockener, noch mit etwas Sonnenschein und das dann bei rund 14 Grad. In der Nacht und morgen früh geht es dann oft ruhig zu. Am Donnerstag selbst bilden sich dann allerdings erneut Quellwolken aus, doch das Schauerrisiko bleibt dabei eher gering dank eines neuen Hochs. Es wird somit ein überwiegend freundlicher Tag und das mit bis zu 21 Grad.
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0: Stellung zuverlässig, damit Sie sicher ankommen. Eine Meldung habe ich, das ist die A7 Hamburg-Hannover zwischen Horster-Dreieck, A1 und Ramelsloh. Liegenbleiber 3 Kilometer Stau. Aktuellen Blitzer auf der A7 Hamburg Richtung Flensburg am Übergang zur A215 unter der Brücke. B430 Schmalensee Richtung Bornhöved und in Ellerhof wird geblitzt am Ortseingang, wenn Sie aus Bevern kommen. Und wenn Sie noch was gesehen haben, sagen Sie es mir, ich sag's weiter. Geht am einfachsten über die NDR Schleswig-Holstein-App.
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0: So langsam wird's ja, ne? Also Wetter ist jetzt noch so mittel, ne? Teilweise regnet es ja auch noch, aber es wird so langsam und Richtung Wochenende ist der Sommer bei uns in Schleswig-Holstein da. Wie lange er bleibt, wie gut es wirklich wird, wir klären das gleich hier bei mir in genau 10 Minuten.

0: Die Human League und Human hier bei NDR 1 Welle Nord. 18.42 Uhr. Wir schauen mal voraus und zwar auf das, was uns erwartet. Es sieht nämlich so aus, als ob das Wetter in den kommenden Tagen aber richtig anzieht und dass der Sommer zurückkommt, oder? Sebastian Wache, unser Wetterexperte.
1: Genau, danach sieht's aus. Das heißt, wir haben jetzt so am Freitag dann das erste Hoch, was sich bis Sonnabend hält. Dann kommt so eine kleine Störung rein am Sonnabendabend. Da sind dann so ein paar Wolken da. So ein ganz, ganz minimales Schauerrisiko ist dann nochmal mit drin. Aber das Ganze bei Werten von zum Teil knapp 30 Grad am Sonnabend ist dann auch verschmerzbar, würde ich sagen. Hm. Und am Sonntag kommt dann schon das nächste Hoch, die Wolken dann raus außer Landes. Und das setzt sich dann erstmal fest. Und das wird dann bis Montag, Dienstag, Mittwoch dann erstmal weiter Bestand haben. Das Ganze bei Werten weiterhin so von 20 Grad am Wasser bis an die 24, 25 Grad im Rest des Landes. Und somit geht es dann erstmal in die Woche dann weiter nach Pfingsten. Und ich sag mal so, dann ist der Sommer oder Frühsommer, muss man sagen, da, um zu bleiben erstmal.
0: Ach, großartig. Das heißt, dann war es das wirklich jetzt erstmal mit kalten Temperaturen wahrscheinlich, ne?
1: Genau, auch die Nachtfröste spielen kein Thema oder sind kein Thema erstmal mehr. Das ist ja auch wichtig für die Leute, die dann Pflanzen draußen haben.
0: Ah, absolut.
1: Dementsprechend, ja, nachts mild, tagsüber schön warm, auch nicht zu heiß, das ist auch mal ganz wichtig. Und dementsprechend, ja, alles bestens, außer vielleicht die Wassertemperaturen, die haben noch so um die 13, 14 Grad. Also wer baden will, sollte da irgendwie vielleicht nochmal einen Neoprenanzug anziehen oder so. Also meine Temperaturen sind es auf jeden Fall nicht.
0: Oder sich einfach nicht so anstellen. Das geht auch.
1: Oder so.
0: Soweit Sebastian Wache mit den hervorragenden Aussichten in Sachen Wetter für die kommenden Tage. Und ich habe auch gute Aussichten für Sie. Nathalie Werkle übernimmt gleich ab 19 Uhr. Mein Name ist Christian Hake. Ich wünsche Ihnen einen maximal schönen Abend.

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1: Um 19 Uhr mit Emily Seidel. Die Bundesregierung hat die angekündigte Führerscheinreform offiziell auf den Weg gebracht. Die neuen Regeln sollen ab Januar gelten. Der ADAC findet vieles gut. Vom Fahrlehrerverband kommt Kritik. Aus der NDR Nachrichtenredaktion Thomas Kuhlmann.
2: Lernen für die Theorieprüfung wird bald per App möglich sein. Das spart den Präsenzunterricht in der Fahrschule. Der Fragenkatalog wird ausgedünnt von fast 1200 auf gut 800 Lernaufgaben. Das soll die Durchfallquote senken. Und weniger sogenannte Sonderfahrten sind vorgesehen, wie Autobahnen oder Nachtfahrten. Der ADAC lobt die geplanten Änderungen bei der Praxis, wie private Übungsstunden mit den Eltern, die auch bald möglich sein sollen. Verbände von Fahrlehrern sehen dagegen die Verkehrssicherheit gefährdet und fordern Nachbesserungen.
1: 10 Milliarden Euro für den Zivilschutz. Einen entsprechenden Plan von Innenminister Dobrindt hat die Bundesregierung heute gebilligt. Das Geld soll bis 2029 investiert werden. Geplant sind neue Ausrüstung und zusätzliches Personal für das Technische Hilfswerk und andere Organisationen. Außerdem sollen öffentliche Schutzräume wie Bunker, Tunnel und Tiefgaragen erfasst werden. Die Berliner Klinik Charité wird auch die Familienangehörigen eines an Ebola erkrankten US-Amerikaners aufnehmen. Seine Frau und drei Kinder werden aus dem Kongo nach Berlin gebracht. Laut Bundesgesundheitsministerium kommt Deutschland einem Hilfeersuchen der US-Behörden nach. Der Familienvater wird bereits auf der Sonderisolierstation der Charité behandelt. Er hatte sich in der Demokratischen Republik Kongo mit dem Ebola-Virus angesteckt. Zwischen Russland und den baltischen NATO-Staaten Estland, Litauen und Lettland verschärft sich der Ton. Der russische Auslandsgeheimdienst wirft den Ländern vor, ukrainische Drohnenangriffe auf Russland zu unterstützen. Konkret ging an Lettland der Vorwurf, dass von dort aus ukrainische Drohnen gestartet hätten. Moskau droht deshalb mit Vergeltung.

0: und sich Hilfe zu holen, falls Verbesserungen nicht eintreten. Durch die Beteiligung der Schüler sinke der Vandalismus nachweislich, hieß es heute bei der Vorstellung des Portals.
1: Das waren die Nachrichten.
2: Es ist 19.02 Uhr in der 1 Welle Nord, das Wetter für uns in Schleswig-Holstein. Wenn Sie heute ohne Schirm am Abend unterwegs sind, dann sind Sie richtig mutig, denn es kann immer mal wieder auch kräftiger regnen. Auch Gewitter sind möglich. Aktuell immer noch so um die 16 Grad, in der Nacht geht's runter auf minimal 8 Grad. Morgen ist es erst noch öfter kurz mal nass, dann bekommen wir aber auch richtig schön Sonne bei bis zu 21 Grad. Und der Wettertrend wird immer wärmer. Freitag bis 25 Grad, Sonnabend bis 28 Grad, deutlich mehr Sonne als irgendwas anderes. Sonnabend kann's dann aber auch mal gewittern.
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2: Schnell und zuverlässig, damit Sie sicher ankommen. A7 Hamburg Richtung Hannover zwischen dem Horster Dreieck A1 und Ramelsloh 5 Kilometer Stau. Da ist ein Auto stehen geblieben. Ansonsten haben Sie freie Fahrt. Ich wünsche Ihnen gute Fahrt und wir gehen jetzt mal rüber zu den Kollegen der Radiokirche.
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4: Senf, Korn, Hoffnung. Diese drei Worte stehen in Neongrün auf meinem Pullover. Ich stehe am Bahnhof. Eine Frau wartet zusammen mit mir auf den Zug. Sie schaut auf meinen Pullover. Ich sehe in ihrem Blick eine Mischung aus Irritation und Frage. Ich lächle sie an und dann spricht sie mich auf diese drei Worte an. Das ist doch ein Lied, oder? Ja, sage ich. Sie nickt bekräftigend und erzählt, das haben wir bei der Beerdigung meines Vaters gesungen. Und schon sind wir mittendrin in einem intensiven Gespräch über Lieder, die Kraft geben und Dinge, die im Leben weiterhelfen. Der Zug rollt ein und wir steigen in unterschiedliche Waggons, damit jede ihren Sitzplatz findet. Ich denke an die Frau, die die Beerdigung ihres Vaters gestaltet hat und vielleicht ganz bewusst dieses Lied gewählt hat. Kleines Senfkorn Hoffnung. In dem Lied geht es um die Kraft, die in etwas Kleinem liegt und die nur auf die Entfaltung wartet. Darin wird von einem Samenkorn der Hoffnung gesungen, das wächst und als Baum Früchte trägt für alle, die nach Gerechtigkeit hungern. Und von einer kleinen Münze der Hoffnung, die so eingesetzt wird, dass sie Not lindert. Und es wird gesungen von einer Träne der Hoffnung, die geweint wird, um den anderen in seiner Trauer nicht allein zu lassen. Kleine Anfänge, die groß werden können. Ich weiß nichts über den Vater der Frau, aber vielleicht hat er sich so eingesetzt für andere. Mit seiner kleinen Kraft, die er nicht für sich behalten hat, sondern eingesetzt hat für andere und die Früchte trägt über den Tod hinaus. Einen gesegneten Abend wünscht Ihnen Katharina Hochhaus, Beauftragte für Tourismusseelsorge.
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2: Der Elton John, der kennt sie ja wirklich alle. Mit Ed Sheeran hat er ja zusammen einen Weihnachtshit gemacht. Der ist jetzt allerdings noch nicht wieder dran. Johnny Cash hat sich mal in einer Samstagabend-Late-Night-Show als Elton John verkleidet und Elton John dann auch noch interviewt. Fragt sich da, wer die größere Legende von den beiden war. Ich weiß es nicht. Und Elton John mit Nikita habe ich jetzt für Sie und danach Johnny Cash und danach Ed Sheeran. Also die drei, die sich durchaus kennen.
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1: Diese kleine, süße und eigentlich niedlich aussehende Raupe ist vielleicht ganz schön anzuschauen, ist aber der Grund dafür, warum viele Buchsbäume bei uns im Land nicht mehr so schön aussehen. Das ist nämlich der sogenannte Buchsbaumzünsler. Eine Gefahr für diese schönen Bäume hinter uns, gibt aber noch mehr. Und wie wir das und andere Gefahren abwehren, das erklärt uns Thomas heute.
2: Die Raupen des ostasiatischen Buchsbaumzünslers fressen sich, weil gerade die Temperaturen wieder steigen, durch unsere Bäume. Stoppt man sie nicht, sehen die Pflanzen nach kurzer Zeit so aus und sind nicht mehr zu retten.
1: Auch mit der Stelle gewinnst du keinen Preis, sieht auch nicht schön aus. Thomas, was läuft da falsch im Buchs?
3: Hier haben wir verschiedene Blattfallkrankheiten, pilzliche Erreger, die zum Absterben der Blätter führen. Meistens reicht der Rückschnitt bis ins gesunde Holz aus.
1: Okay, also Ursache Pilz, Maßnahme Rückschnitt bis ins gesunde Holz.
3: Und dafür sorgen, dass die Durchlüftung gut ist, dass nach Regenfällen das Ganze gut abtrocknen kann.
1: So, das heißt, alles, was braun ist, raus.
3: Genau, das ist hier noch nichts Schlimmes, noch nicht weit vorangeschritten. Hier sind auch ein paar mechanische Beeinträchtigungen, also sprich, das, was abgerissen. Vielleicht mal ein Heizlüfter davor gewesen im kalten Winter, man weiß es nicht.
1: Eher selten. Wir haben den Pilz, wir haben den Zünsler. Was für Gefahren drohen dem Buchs noch?
3: Auf jeden Fall Schwierigkeiten, dass wir in ganz trockenen Perioden überhaupt keine Feuchtigkeit mehr im Wurzelbereich haben. Und da muss dann nochmal gezielt gewässert werden.
1: Wenn ihr auch keinen Bock habt, euch so um den Buchsbaum zu kümmern und vielleicht was anderes haben wollt, dann hat Thomas ein paar Alternativen für euch. Hau raus.
3: So schaut's aus. Ich habe mal zwei mitgebracht. Eine immergrüne, das ist der kleinwüchsige Taxus oder auch kleine Eibe genannt. Schnittverträglich, robust, immergrüne, gute Alternative. Und wenn man was ökologisch Wertvolles sucht, dann würde ich den Teucrium empfehlen oder Edelgamander. Blüht wunderschön rosafarbig im Sommer, sieht schick aus und ist genauso gut wie der Taxus für die Einfassung wunderbar geeignet.
1: Wenn der kleine Zünsler schon da ist, dann gibt es ein Mittel, um ihn loszuwerden. Und das hat Thomas da.
3: Genau, nennt sich Bacillus thuringiensis, dieser Wirkstoff. Und der wird durch die Fraßtätigkeit der Raupen aufgenommen. Führt zum Absterben dieser. Und fertig ist die Geschichte. Das Schöne ist, es betrifft nur die Schadzünstler. Andere würden sich im Buchsbaum nicht aufhalten. Also eine richtige biologische Wunderwaffe.
1: Zack. Und das hilft nur gegen die Zünstler. Bacillus thuringiensis. Das einfach raufsprühen, nach einer Woche wiederholen. Auch richtig tief ins Innere. Und dann ist euer Buchs wieder schädlingsfrei. Hasta la vista, Zünstler.
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0: Man Without Hats. Es ist 19:30 in der 1 Welle Nord. Das Wetter für uns in Schleswig-Holstein. Ja, es kann durchaus immer mal wieder nass werden heute Abend und auch in der Nacht. Auch Gewitter sind möglich. Das Ganze bei minimal 8 Grad in der Nacht. Morgen bekommen wir auch immer mal wieder einen kleinen Regenschauer. Dann kommt aber auch noch mal richtig schön die Sonne raus bei bis zu 21 Grad. Der Wettertrend, der wird immer wärmer. Freitag 25, Sonnabend 28 Grad und es gibt richtig viel Sonnenschein. Es kann allerdings am Sonnabend auch mal ein bisschen gewittern. Aber wenn wir dafür so viel Sonne und so schönes warmes Wetter bekommen, dann nehmen wir das mal in Kauf.
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0: Schnell und zuverlässig, damit Sie sicher ankommen. A7, Hamburg Richtung Hannover, zwischen dem Horster Dreieck, A1 und Ramelsloh, immer noch 5 Kilometer Stau. Da ist ein Auto stehen geblieben. Ansonsten sind die Straßen frei. Ich wünsche Ihnen gute Fahrt.
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0: Die Seeadler, die waren bei uns fast weg und heute kreisen sie wieder über den Seen und Küsten. Bis zu 2,40 Meter Spannweite haben die und Horste wie Baumhäuser. Ziemlich gute Comeback-Story aus der Natur und wo sie bei uns in Schleswig-Holstein besonders gut Seeadler beobachten, das klären wir gleich.
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0: Die Seeadler stehen in Deutschland und Europa unter strengem Schutz. In Schleswig-Holstein zeigen die langjährigen Schutzmaßnahmen Wirkung auf die Population. Seit Februar läuft im Land die aktuelle Brutzeit. Überall bei uns gibt es Horste, also die großen Nester von den Seeadlern. Aber nicht überall können Interessierte die Seeadler so richtig gut sehen. Meine Kollegin Nele Tröger war in Gleschendorf bei Scharbeutz. Da gibt es einen Seeadlerhorst, bei dem Spaziergänger anhalten können. Und dort trifft man dann auch einen sogenannten Horstbewacher.
1: Ah, oh doch, da sitzt er. Oh, voll schön.
0: Diese Spaziergängerin blickt gerade durch ein Spektiv, eine Art Fernglas. Und durch die starke Vergrößerung sieht sie ihn nun ganz genau, den Seeadlerhorst. In Gleschendorf bei Scharbeutz brütet gerade wieder ein Seeadlerpaar. Im Nest ein gerade einmal 4 Wochen alter Jungvogel. Vor Ort im Pastoratsgehölz ist auch Wolfgang Bauzus. Er ist ein sogenannter Horstbewacher.
2: Ein Vogel ist immer besser wie keine Brut. Nee,
1: auf jeden Fall.
0: Als Horstbewacher ist Wolfgang Bauzus für eine Woche in einen Wohnwagen gezogen. Der steht hier im Wald. Von hier aus hat er direkten Blick auf den Seeadlerhorst. Wolfgang Bauzus passt auf, dass keine Spaziergänger hinter die Sperrlinie gehen. Denn es gibt einen Schutzradius. Menschen dürfen sich nur bis auf 100 Meter nähern. Das ist wichtig, damit die Seeadler nicht zu sehr von Menschen gestört werden.
2: Ich habe fest den Eindruck, dass der Altvogel mich morgens, wenn er mich hier zum ersten Mal sieht. Also wir sind alle so der Meinung, dass die Altvögel vielleicht sogar, das ist jetzt eine reine Vermutung, vielleicht sogar glauben, dass solange wir hier sind, sie haben ihre Ruhe.
0: Die Schutzzone ist extrem wichtig. Denn wenn die Seeadler zu oft von Menschen aufgescheucht werden, kann es sein, dass sie ihre jungen Vögel zurücklassen. Die Schutzmaßnahmen wirken. 2025 gab es einen neuen Höchststand. Es gab 166 Seeadlerpaare und 187 Flügge-Jungvögel in Schleswig-Holstein. Als Horstbewacher führt Wolfgang Bauzus auch Protokoll.
2: Man verwendet natürlich die meiste Zeit dafür, dass man diesen Verlauf von morgens bis abends beobachtet, wie füttern oder dass die Jungen vor dem Regen geschützt werden.
0: Im Juli wird der Jungvogel aller Voraussicht nach dann das Nest verlassen. Experten rechnen auch in diesem Jahr mit einem ähnlichen Bruterfolg wie im vergangenen Jahr.
3: Horstbewacher, auch ein netter Job, kann ich mir vorstellen. Sehr beruhigend, dort in der Natur zu sitzen und den Seeadlern beim Wachsen zuzuschauen. Gleschendorf bei Scharbeutz, da können Sie sich den Seeadlerhorst mit dem Horstbewacher angucken.
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1: Um 20 Uhr mit Emily Seidel. Die schwarz-rote Bundesregierung hat beschlossen, den Zivilschutz in Deutschland deutlich auszubauen. Bis 2029 sollen dafür etwa 10 Milliarden Euro zur Verfügung stehen. Die Einzelheiten fasst unser Berlin-Korrespondent Markus Sambale zusammen.
2: Das nennt sich Pakt für den Bevölkerungsschutz. Das ist ein großer Plan für verschiedenste Bereiche, um Deutschland krisenfester zu machen. Zum Beispiel soll das Technische Hilfswerk, das THW, gestärkt werden. Und auch die Freiwilligen Feuerwehren, die sollen bessere Ausrüstung kriegen. Und es soll attraktiver werden, sich da überhaupt zu engagieren. Die Behörden sollen außerdem besser vorbereitet werden, dass sie im Krisenfall wirklich gut zusammenarbeiten. Da sind neue Gesetze und auch Koordinierungsstellen nötig, denn die Zuständigkeiten im Krisen- und Katastrophenfall in Deutschland, die sind ziemlich kompliziert auf Bund, Länder und Kommunen verteilt.
1: Die Bundesregierung hat die angekündigte Führerscheinreform offiziell auf den Weg gebracht. Die neuen Regeln sollen ab Januar gelten. Der ADAC findet vieles gut, vom Fahrlehrerverband kommt Kritik. Aus der NDR Nachrichtenredaktion Thomas Kuhlmann.
3: Lernen für die Theorieprüfung wird bald per App möglich sein. Das spart den Präsenzunterricht in der Fahrschule. Der Fragenkatalog wird ausgedünnt von fast 1200 auf gut 800 Lernaufgaben. Das soll die Durchfallquote senken. Und weniger sogenannte Sonderfahrten sind vorgesehen, wie Autobahnen oder Nachtfahrten. Der ADAC lobt die geplanten Änderungen bei der Praxis, wie private Übungsstunden mit den Eltern, die auch bald möglich sein sollen. Verbände von Fahrlehrern sehen dagegen die Verkehrssicherheit gefährdet und fordern Nachbesserungen.
1: Die Berliner Klinik Charité wird auch die Familienangehörigen eines an Ebola erkrankten US-Amerikaners aufnehmen. Seine Frau und drei Kinder werden aus der Demokratischen Republik Kongo nach Berlin gebracht. Nach Angaben des Bundesgesundheitsministeriums kommt Deutschland einem Hilfeersuchen der US-Behörden nach. Der Familienvater wird bereits auf der Sonderisolierstation der Charité behandelt. Er hatte sich in der Demokratischen Republik Kongo mit dem Ebola-Virus angesteckt. In Niedersachsen wird der Warnstreik im Nahverkehr morgen noch einmal ausgeweitet. Dann sind weitere Städte betroffen. So bleiben Busse und Bahnen morgen und am Freitag in den Depots, zum Beispiel in Braunschweig, Wolfsburg, Hildesheim und Delmenhorst. In Wolfsburg ist auch der Shuttleverkehr zum Fußball-Relegationsspiel gegen Paderborn betroffen. In Hannover wird heute schon gestreikt und dort dauert der Ausstand auch morgen noch an. Freitag soll es in Hannover

0: Grad. Der Wettertrend schenkt uns noch mehr Sonne. Und zwar wird es auch noch wärmer. Am Freitag bekommen wir bis zu 25 Grad und am Sonnabend bis zu 28 Grad. Da kann es dann allerdings auch mal gleich schon wieder Wärme gewittern. Ist ja immer was.
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0: 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Vorsicht bitte auf der A7 Hamburg Richtung Flensburg zwischen Neumünster Mitte und Neumünster Nord liegt ein Metallteil. Achtung, ein Metallteil zwischen Neumünster Mitte und Neumünster Nord. Fahren Sie bitte vorsichtig auf der A7 Hamburg Richtung Flensburg. Ansonsten freie und hoffentlich gute Fahrt für Sie.
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0: Heute ist Welttag der Bienen. Gelegenheit, um zum Beispiel mal wieder die Originalbiene Maya aus unserer Kindheit zu gucken. Oder man hört sich mal bei uns im Lande um, was die Schleswig-Holsteiner mit Bienen alles verbinden. Und das hören wir gleich hier bei uns.
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1: Es ist der 20. Mai. Heute ist Welttag der Bienen. Gibt's jährlich, ausgerufen von den Vereinten Nationen. Die wollen damit auf die Bedeutung der Honig- und Wildbienen für unser Ökosystem hinweisen und natürlich auch die Bedeutung für unsere Ernährung aufmerksam machen. Genau, und Jens Zacharias hat sich bei den Schleswig-Holsteinern mal umgehört zum Thema Bienen.
2: Ja, ein leckerer Bienenstich.
3: Schmeckt gut, ja.
4: Und schon mal einen abgekriegt?
3: Bienenstich auch schon, ja.
5: Mega nervig, massiv angeschwollen.
2: Aber halb so wild meinen Hans und Marten. Und komisch, dass bei Bienen immer alle ans Essen denken.
6: Schönes Stück Schwarzbrot mit Butter und Honig.
2: Wolfgang würde für diesen Genuss alles geben.
6: Und da mache ich jeden Bienentanz mit.
7: Sie tanzen, das ist ja toll.
2: Danke.
8: Wenn die irgendwo was finden,
2: dann werden die genauen GPS-Daten vorgebienentanzt.
9: Wo gute Blüten sind, wo sie das gesehen haben.
2: Alles ohne Handy.
6: Wir saßen beim Frühstück.
2: Und plötzlich verdunkelten zehntausende summende Bienen den Himmel.
6: Da fragt man sich ja, was macht man da?
2: Jetzt bloß keine hektischen Bewegungen.
6: Die sind irgendwo abgehauen.
2: Ein Imker kam, stieg auf eine Leiter und die etwa 50.000 bis 60.000 in einem Baum hängenden Bienen waren schnell eingefangen.
6: Dann hat er so eine Sprühflasche mit Wasser und hat die so besprüht und dann denken die, das regnet und dann fliegen sie auch nicht weg.
2: Bienen leben in WGs, weil...
10: In einer WG ist immer schöner zu leben, da ist so richtig was los.
2: Allein können Honigbienen nicht gehalten werden, dann gehen sie ein.
11: Könnt mir vorstellen, dass sie die Gemeinschaft brauchen, ne?
2: Wie wir Menschen. Und so fliegen sie gemeinsam zur Schale mit den kleinen Steinchen und schlabbern Wasser.
11: Ist süß, ne? Ja.
12: Ja, oh Gott, süß.
2: Sie sammeln gemeinsam Honig, ziehen Larven groß und schauen sich Menschen genau an, denn sie können Gesichter erkennen.
9: Ja.
2: Und selbst im tiefsten Winter haben sie es kuschelig warm.
13: Und dann bewegen sie ihre Flügel, glaube ich, und Reibung erzeugt Wärme.
2: Weiß Carlotta, kein Wunder, denn wie Tochter Ida bestätigt.
9: Unsere Oma ist Imkerin, mein Opa ist Imker und mein Onkel ist Imker.
2: Ja, und die schleudern jetzt am Wochenende den Honig aus den Waben, damit ihn sich Wolfgang aufs Schwarzbrot mit Butter schmieren kann, um dann einen Bienentanz hinzulegen. Übrigens.
13: Was ist ein Bienenhotel?
2: Bienenhotel? Oh, Kim weiß es.
13: Na, da chillen die mit ihren Kumpels.
2: Ja, könnte sein.
1: Bienenhotel, gute Idee für den Garten. Freut sich die Biene, freuen sich die Blumen.

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0: Es ist 20.30 Uhr in der 1-Welle Nord. Das Wetter für uns in Schleswig-Holstein. Das ist heute Abend und in der Nacht mehr so von der Marke bedeckt und nass. Denn es kann häufiger mal kräftiger regnen. Gewitter sind auch möglich bei minimal 8 Grad. Morgen früh ist auch häufiger noch mal ein kleiner Regenschauer drin. Später kommt die Sonne öfter durch bei bis zu 21 Grad. Der Wettertrend gönnt uns deutlich mehr Sonne. Es wird ein richtig schönes Pfingstwochenende. Freitag schon starten wir mit 25 Grad und Sonnabend bis zu 28 Grad. Aber Sonnabend kann es dann auch mal Wärmegewitter geben.
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0: Schnell und zuverlässig, damit Sie sicher ankommen. Es sind alle Straßen frei. Gute Fahrt für Sie.
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0: Und einem Song, der ursprünglich eine Jeans verkaufen sollte. Und dann wird er selbst zum Hit. Zu Recht. David Dundas, Jeans on, habe ich jetzt für Sie.
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0: Mein Kollege Jan Graf schildert, wie sein Hund wegen eines Eichhörnchens tobt. Er meint, der Hund müsse mehr auf sich und seine Gesundheit achten.
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0: Oh, und morgen bei Hör mal'n beten Toe. Ostfriesland in echt, ostfriesische Inseln. Frank Jakob spekuliert, die ostfriesischen Inseln seien vor Urzeiten aufgeworfen worden, um Urlaubern das Geld zu entlocken. Was für eine These.
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0: Die Zeit vergeht immer viel zu schnell, wenn wir Spaß haben und gute Musik dabei, die größten Hits aus Schleswig-Holstein. Mein Name ist Nathalie Werkle, ich habe jetzt gleich Feierabend. Wenn Sie mögen, hören wir uns genau an dieser Stelle, genau in einer Woche wieder. Mittwochabend von Binnenland und Vorderkant. Jetzt haben wir noch Seal.

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1: Um 21 Uhr mit Emily Seidel. Die Bundesregierung hat einen massiven Ausbau des Zivilschutzes auf den Weg gebracht. Das Kabinett beschloss das von Innenminister Dobrindt vorgelegte Programm. Bis 2029 sollen 10 Milliarden Euro investiert werden, unter anderem in die Modernisierung des technischen Hilfswerks. Aus Berlin, Nicole Markwald.
2: Die Trinkwasser- und Stromversorgung in Notfällen sollen verbessert werden. Im Bundesinnenministerium ist eine neue Stabsstelle geplant, das Kommando Zivile Verteidigung. Geplant ist auch, an bundesweit 61 Standorten eine medizinische Taskforce des Bundes aufzubauen. Über 1000 Spezialfahrzeuge sollen angeschafft werden, wie auch neue Schutzanzüge für chemische oder biologische Lagen. Und Dobrindt kündigt an, dass es künftig leichter sein soll, Schutzräume zu finden. Bunker, U-Bahn-Schächte oder Tiefgaragen sollen in der Nina-Warn-App markiert werden.
1: In Deutschland soll es günstiger werden, einen Führerschein zu machen. Die Bundesregierung hat entsprechende Gesetzespläne auf den Weg gebracht. Im Theorieteil sollen Lerninhalte wegfallen. Fahrschulen dürfen ausschließlich digitalen Theorieunterricht anbieten. Im praktischen Teil dürfen es künftig weniger Sonderfahrten sein. Der Bundestag muss den Plänen noch zustimmen. Kritik kommt von Fahrlehrerverbänden. Sie fürchten eine schlechtere Ausbildung für junge Menschen. In Israel wird eine vorgezogene Wahl des Parlaments wahrscheinlicher. In einer ersten Lesung stimmten die Abgeordneten heute mit großer Mehrheit für die Auflösung der Knesset. Aus Tel Aviv, Bettina Meyer.
3: Es ist nur ein erster Schritt. Der aber könnte am Ende zur Auflösung des israelischen Parlaments und damit zu vorgezogenen Neuwahlen in Israel führen. Netanjahus rechte Regierungskoalition steht unter Druck, regiert derzeit mit einer knappen Mehrheit, ist abhängig von kleinen religiösen und rechtsnationalen Parteien. Vor allem die ultraorthodoxen Koalitionspartner drohen der Regierung, die Mehrheit zu entziehen. Sie verlangen ein Gesetz, das ultraorthodoxe Männer vom Militärdienst freistellt.
1: Künftig müssen auch Skandinavierinnen und Skandinavier in Läden im deutsch-dänischen Grenzgebiet Dosenpfand bezahlen. Das Verwaltungsgericht in Schleswig entschied heute, dass die Pfandpflicht im Grenzhandel weder gegen das Grundgesetz noch gegen Europarecht verstößt. Damit könnte eine langjährige Ausnahmeregelung für Geschäfte an der dänischen Grenze zu Ende gehen. Gegen den Handel geklagt hatte die Deutsche Umwelthilfe. Die Grenzhändler verwiesen hingegen auf den enormen Wirtschaftsfaktor. Mit skandinavischen Kunden werden demnach jährlich rund 800 Millionen Euro umgesetzt und etwa 3000 Arbeitsplätze gesichert. Das waren die Nachrichten. Das Wetter in Norddeutschland: nachts meist trocken, später gebietsweise Schauer, Tiefstwerte 12 bis 7 Grad, morgen Schauer und einzelne Gewitter, auch freundliche Abschnitte 16 bis 22 Grad und am Freitag dann Temperaturen zwischen 16 bis 26 Grad. Es ist 21.03 Uhr.
4: Hier ist der Verkehrsservice für den ARD-Abend. Achtung, auf der A1 Bremen Richtung Osnabrück zwischen Vechta und Lohne-Dinklage werden

0: war auf der rechten Fahrspur. Die A39 Braunschweig Richtung Salzgitter ist zwischen Salzgitter-Wartenstedt und Lichtenberg wegen einer Nachtbaustelle bis 5 Uhr früh gesperrt. Die Umleitung führt über die U78 und die U76. Die A40 Essen Richtung Duisburg ist zwischen Essen-Huttrop und Essen-Zentrum wegen Wartungsarbeiten bis morgen früh gesperrt. Die A44 Düsseldorf-Essen ist zwischen Kreuz Düsseldorf-Nord und Ratingen-Schwarzbach in beiden Richtungen wegen Tunnelarbeiten gesperrt. A61 Richtung Mönchengladbach. Am Kreuz Mönchengladbach ist die Überfahrt zur A52 Richtung Düsseldorf wegen Bauarbeiten gesperrt. A71 Richtung Schweinfurt. Dort ist die Autobahn zwischen Grevenroda und Oberhof wegen Wartungsarbeiten im Tunnel Rennsteig bis morgen 6 Uhr gesperrt. Die B7 Jena-Erfurt ist zwischen dem Abzweig Cospeda und Isserstedt nach einem Unfall gesperrt. Soweit die Meldungen, kommen Sie gut an Ihr Ziel. Einiges los.
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0: Von MDR Sachsen aus Dresden. Ich bin Frank Michael Bauer. Grüß Sie, willkommen und hier ist Rick Astley. Take me to your heart.

Janet Jackson hier bei uns im ARD-Abend. Heute ist der 20. Mai. Cher hat heute nachgezogen, ist 80 geworden und Udo, der war ja schon am Sonntag dran. Und ich habe noch ein Album übrig und zwar eine Albumbox. Da sind 4 LPs drin. Das passt ja kaum auf meinen Tisch, dieses große Ding. So, und alles unter einem Hut heißt dieses Album. Eure Favoriten, nämlich die Titel, die auf diesen 4 LPs drauf sind. Die sind alle sozusagen von den Fans gevotet worden und daraus ist dieses Best-of-Album entstanden. Wirklich sieht auch gut aus, wenn das mal nicht sogar Udo selber gemalt hat hier, das Hütchen, was da drauf ist. Was müssen Sie tun? Einen Titel, den wir rückwärts spielen, vorwärts denken und vorwärts uns schreiben, wie der Titel auch heißt. Ich hatte neulich mal jemanden gehabt, der hat das rückwärts geschrieben, das fand ich allerdings auch ganz witzig. Ja, also, wir spielen jetzt hier ein kleines Stück 3 Sekunden an und Sie erraten, wie der Titel vorwärts heißt und dann kommen Sie in den Lostopf. Und nach 22 Uhr verlosen wir dann diese große, schöne Box. So, was gibt's jetzt? Hier ist der Schnipsel. 3 Sekunden, also gut zugehört. Tja, wie heißt dieser Titel vorwärts? Schreiben Sie es unter ard-abend@mdr.de oder anrufen geht natürlich auch kostenfrei 0800 80 80 110. Und wenn nicht gleich jemand rangeht ans Telefon, es dauert ja auch immer ein bisschen Daten so entgegenzunehmen und die Lösung, dann springt auf jeden Fall der Anrufbeantworter an unter 0800 80 80 110. Viel Glück und jetzt kommt nicht Udo, jetzt kommt vorwärts der Gröni, Herbert Grönemeyer, Lied 1, Stück vom Himmel, hier im ARD-Abend für Sie. Warum?

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One-Way-Ticket Eruption. Und Ronny hat gerade geschrieben, er hatte nicht erkannt, welches Lied ich da von Udo gespielt habe. Den Schnipsel gibt's nochmal. Keine Sorge, ist noch ein bisschen Zeit. So, jetzt widmen wir uns erst einem Mann, der sozusagen mit Cher quasi Geburtstag hat. Nur er guckt von oben zu. Ist leider nicht mehr unter uns. Joe Cocker, er wäre heute 82 Jahre alt geworden. Der Mann war ja immer begeistert von Blues und Soul. Und hier bei uns in Dresden hat er auch ein umjubeltes Konzert gegeben im Juni 1988. Und da waren rund 85.000 Besucher gekommen. Und dieser Fleck, auf dem der da aufgetreten ist, wird bis heute die Cocker-Wiese genannt. Und hier ist Joe Cocker mit Unchain My Heart.

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5: 21.32 Uhr, hier ist der Verkehrsservice für den ARD-Abend. A2 Richtung Hannover, zwischen Netzen und Brandenburg, stockender Verkehr wegen eines Feuerwehreinsatzes. Die Verzögerung 10 Minuten dauert es für Sie länger hier. Die A14 Magdeburg-Dresden ist zwischen Döbeln-Nord und Döbeln-Ost wegen Bauarbeiten bis ca. 22.30 Uhr gesperrt. Die A39 Braunschweig Richtung Salzgitter ist zwischen Salzgitter-Wartenstedt und Lichtenberg wegen einer Nachtbaustelle bis 5 Uhr morgen früh gesperrt. Die Umleitung führt über die U78 und die U76. Die A40 Essen Richtung Duisburg ist zwischen Essen-Huttrop und Essen-Zentrum wegen Wartungsarbeiten gesperrt. Die A44 Düsseldorf-Essen ist zwischen Kreuz Düsseldorf-Nord und Ratingen-Schwarzbach in beiden Richtungen wegen Tunnelarbeiten gesperrt. Die A71 Richtung Schweinfurt ist zwischen Gräfenroda und Oberhof wegen Wartungsarbeiten im Tunnel Rennsteig bis 6 Uhr morgen früh gesperrt. Die B7 Jena-Erfurt ist zwischen dem Abzweig Cospeda und Isserstedt nach einem Unfall gesperrt. Soweit die Meldungen. Wir wünschen Ihnen eine gute Fahrt und kommen Sie gut an Ihr Ziel.
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5: Aus Dresden von MDR Sachsen. Ich bin Frank-Michael Bauer und habe jetzt für Sie Eric Carmen. Und die hungrigen Augen, die sollen jetzt gestillt werden. Hungry Eyes und gleich danach Amy McDonald, Dream On.

Amy MacDonald mit Dream On im ARD-Abend und jetzt ab ins Jahr 77. Damals beginnen die Wings und Paul McCartney an einem neuen Album zu basteln. Das wird die 10. LP von Paul nach der Beatles-Ära und da gibt's ein paar Unterbrechungen und das Ganze zieht sich dann, die Arbeit an dem Album, bis ins Jahr 1978 hin und dann kommt da ein Song auf die Platte, der heißt More of Kintyre, aufgenommen für die LP und dann gibt's noch einen anderen Song mit ein bisschen Glück, der ist da auch drauf, With a Little Luck, und der beschert Paul und den Wings ganz großes Glück. Nummer 1 in den USA, nämlich am 20. Mai 1978, With a Little Luck. Hier sind Paul McCartney und die Wings im ARD-Abend.

Human League, don't you want me? Hier bei uns im ARD-Abend, gerade 80 geworden, Udo. Und heute gibt's wieder eine Box zu gewinnen, die 4LP-Box. Und die heißt da Alles unter einem Hut. Eure Favoriten, nämlich die Fans, haben selber abgestimmt, welche Lieder auf diese 4LPs gepresst werden sollten. Und das ist geschehen. Die Udo-Hits, die Platten, sie haben alle in einer Box, wenn ja nicht einen verschenkt, nein. Und was müssen sie tun? Einfach diesen Titel hier erkennen, der jetzt rückwärts läuft. Ja, wie heißt der vorwärts geschrieben? ard-abend@mdr.de oder 0800 kostenfrei 8080 110. Viel Glück, die mit den richtigen Lösungen kommen in den Lostopf. Und in der nächsten Stunde, da verjubeln wir dann das Album. Und jetzt hier am ARD-Abend Erasure.

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1: Um 22 Uhr mit Emily Seidel. Die schwarz-rote Bundesregierung hat beschlossen, den Zivilschutz in Deutschland deutlich auszubauen. Bis 2029 sollen dafür etwa 10 Milliarden Euro zur Verfügung stehen. Die Einzelheiten von Markus Sambale aus Berlin.
2: Das nennt sich Pakt für den Bevölkerungsschutz. Das ist ein großer Plan für verschiedenste Bereiche, um Deutschland krisenfester zu machen. Zum Beispiel soll das Technische Hilfswerk, das THW, gestärkt werden. Und auch die freiwilligen Feuerwehren, die sollen bessere Ausrüstung kriegen. Und es soll attraktiver werden, sich da überhaupt zu engagieren. Die Behörden sollen außerdem besser vorbereitet werden, dass sie im Krisenfall wirklich gut zusammenarbeiten. Da sind neue Gesetze und auch Koordinierungsstellen nötig. Denn die Zuständigkeiten im Krisen- und Katastrophenfall in Deutschland, die sind ziemlich kompliziert auf Bund, Länder und Kommunen verteilt.
1: Der Bund steigt offenbar beim deutsch-französischen Rüstungskonzern KNDS ein. Nach übereinstimmenden Berichten sollen beim geplanten Börsengang zunächst 40% erworben werden. Binnen 3 Jahren solle der Anteil auf 30% sinken. KNDS stellt Waffensysteme wie den Kampfpanzer Leopard 2 und die Panzerhaubitze 2000 her. Zurzeit ist KNDS im Besitz der deutschen Familie Krauss-Maffei-Wegmann und der französischen Regierung. Das Unternehmen will demnächst an die Börse gehen. Sein Wert wird auf 20 Milliarden Euro geschätzt. Die Berliner Klinik Charité wird auch die Familienangehörigen eines an Ebola erkrankten US-Amerikaners aufnehmen. Seine Frau und 3 Kinder werden aus der Demokratischen Republik Kongo nach Berlin gebracht. Nach Angaben des Bundesgesundheitsministeriums kommt Deutschland einem Hilfeersuchen der US-Behörden nach. Der Familienvater wird bereits auf der Sonderisolierstation der Charité behandelt. Er hatte sich im Kongo mit dem Ebola-Virus angesteckt. Der Erwerb des Pkw-Führerscheins soll günstiger werden. Das Bundeskabinett beschloss dazu einen Gesetzentwurf von Verkehrsminister Schnieder. Aus Berlin Jan Zimmermann.
3: Die aktuellen Kosten von 3.000 bis 4.000 Euro oder mehr sind laut dem CDU-Politiker zu hoch. Mit seiner Reform sollen die Preise sinken und die Ausbildung schlanker werden. In der theoretischen Ausbildung soll es keine Pflicht zum Präsenzunterricht mehr geben. Die Fahrschulen können dann einen rein digitalen Unterricht anbieten oder das Lernen über eine App. Außerdem sollen die Fragen in der Theorieprüfung deutlich reduziert und das Bewertungssystem einfacher werden. In der praktischen Ausbildung soll es künftig weniger Sonderfahrten geben. Statt bisher 12 sind nur noch 3 vorgeschrieben. Eine Nacht, eine Autobahn und eine Überlandfahrt.
1: Das waren die Nachrichten. Das Wetter in Deutschland. Nachts meist trocken, einzelne Gewitter, Tiefstwerte 12 bis 6 Grad. Morgen im Westen freundlich, im Osten einzelne Schauer, 16 Grad auf den nordfriesischen Inseln bis 26 Grad im Mittelgebirge. Und Freitag fast überall trocken bei 21 bis 30 Grad und am Samstag sogar Temperaturen von 20 bis 32 Grad. Es ist 22.03 Uhr.
4: Hier ist der Verkehrsservice für den ARD-Abend. A2 Hannover Richtung Berlin zwischen Peine-Ost und Braunschweig-Hafen. 3 Kilometer Stau. Hier dauert es 15 Minuten länger. Die A39 Braunschweig Richtung Salzgitter ist zwischen Salzgitter-Wartenstedt und Lichtenberg wegen einer Nachtbaustelle bis 5 Uhr in der Früh gesperrt. Die Umleitung führt über die U78 und die U76. Die A40 Essen Richtung Duisburg ist zwischen Essen-Huttrop und Essen-Zentrum wegen Wartungsarbeiten gesperrt. A61 Richtung Mönchengladbach. Am Kreuz Mönchengladbach ist die Überfahrt zur A52 Richtung Düsseldorf wegen Bauarbeiten gesperrt. Die A71 Richtung Schweinfurt ist zwischen Gräfenroda und Oberhof wegen Wartungsarbeiten im Tunnel Rennsteig bis morgen früh 6 Uhr gesperrt.

das war Elton John mit seinem Crocodile Rock im ARD-Abend. Florian aus Berlin-Friedenau hört uns, da wohnt er normalerweise, aber er ist gerade im Urlaub und da hört er an den ARD-Abend und zwar auf Kreta. Gute Erholung, Florian, und danke für die Grüße gen Deutschland an den ARD-Abend. Bernd aus Nienburg fragt, liege ich richtig mit meiner Lösung zum Udo Lindenberg-Quiz? Jawohl, Bernd, Sie liegen richtig, auch Franz tut das und Karin aus Kassel liegen richtig und Rolf Krise aus Wismar fragt auch nach. Nein, das ist noch nicht die richtige Lösung, die Sie da geschrieben haben. Hier sind nochmal die 3 Sekunden rückwärts. Ja, wie heißt der Titel? Vorwärts. ard-abend@mdr.de oder 0800 80 80 110. Kostenfrei ist diese Nummer. Und sagen Sie uns, wie der Titel heißt, der da gerade zu hören gewesen ist. Und mit etwas Glück gewinnen Sie das 4-fach-LP-Album unter einem Hut von Udo Lindenberg. Und jetzt gönnen wir uns eine Portion Phil Collins, One More Night.

Beautiful Day, ein wunderschöner Tag. Der liegt hoffentlich hinter Ihnen und eine wunderschöne Nacht vor Ihnen. Und jetzt habe ich hier einen Tipp für Sie nach Michael Bublé. Nur ein einziges Konzert geben Duran Duran in diesem Jahr in Deutschland. Dann müssen die Fans halt mal einen Ausflug nach Stuttgart machen und an den Freitag, dem 26. Juni, vielleicht gleich ein verlängertes Wochenende mit Sightseeing ranhängen. Zu bieten hat die baden-württembergische Hauptstadt genug für Autobegeisterte, ein Porsche und ein Mercedes-Benz-Museum, einen Schlossplatz mitten im Stadtzentrum, den bekannten Zoo Wilhelma und Kulinarisches in der Markthalle. Nun aber zu Duran Duran. Der erste Nummer 1-Hit in Deutschland war 1984 der hier. Geschichte mit den wilden Jungs. Ein Jahr später kam A View to a Kill aus dem James Bond Film Im Auge des Todes. Tja, und auch in den 1990ern, da ging der Erfolg weiter, beispielsweise mit Ordinary World. Die Band besteht heute aus dem charismatischen Sänger Simon Le Bon sowie Nick Rhodes, John Taylor und Roger Taylor. Allesamt lange dabei oder sogar Gründungsmitglied. Aktuell gibt es noch Tickets in unterschiedlichen Kategorien von gut 80 bis rund 200 Euro sowie Sitz- und auch Stehplätze in Stuttgart. Und hier sind Duran Duran, The Wild Boys, jetzt in Schönheit, Gänze, 4 Minuten, 6 Sekunden.

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6: 22.33 Uhr, hier ist der Verkehrsservice für den ARD-Abend. Die A39 Braunschweig Richtung Salzgitter ist zwischen Salzgitter, Wartenstedt und Lichtenberg wegen einer Nachbaustelle bis 5 Uhr gesperrt. Die Umleitung führt über die U78 und die U76. Die A40 Essen Richtung Duisburg ist zwischen Essen-Huttrop und Essen-Zentrum wegen Wartungsarbeiten gesperrt. A61 Richtung Mönchengladbach. Am Kreuz Mönchengladbach ist die Überfahrt zur A52 Richtung Düsseldorf wegen Bauarbeiten gesperrt. Die A71 Richtung Schweinfurt ist zwischen Gräfenroda und Oberhof wegen Wartungsarbeiten im Tunnel Rennsteig bis 6 Uhr gesperrt. Soweit die Meldungen. Kommen Sie gut an Ihr Ziel.
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6: Und gleich lösen wir unser Udo Lindenberg-Quiz auf. Und hier vorher noch Men Without Hats und Katrina and the Waves.

0: Katrina and the Waves, Love, Shine a Light hier im ARD-Abend. 80 ist er geworden am Wochenende. Heute ist Cher dran mit 80. Aber bei uns gibt's ein Vierfachalbum zu gewinnen von Udo Lindenberg. Die Fans haben abgestimmt über die Songs, die da rauf sollten auf die vier LPs. Und heißt dann auch das Album Alles unter einem Hut, eure Favoriten. So, und jetzt kommen wir zur Auflösung unseres Rätsels. Der Titel war ja rückwärts zu hören. Und ja, in der Leitung müsste ich jetzt eigentlich Christian haben. Schönen guten Abend nach Jena.
1: Ja, schönen guten Abend, hallo.
0: Ja, und Sie haben geantwortet. Wie hieß der Titel? Was war Ihre Antwort?
1: Du knallst in mein Leben.
0: Ah, du knallst in mein Leben. Ja. Da ist schon der Jubel. Ich war schon immer so ein loser Typ, aber Sie sind das nicht. Sie sind der Gewinner. Herzlichen Glückwunsch, Christian. Sie bekommen das Vierfach-Album, die Box mit den LPs. Ich hoffe, es ist ein Schallplattenspieler noch vorhanden, dass Sie das abspielen können.
1: Selbstverständlich.
0: Ja, ne?
1: Selbstverständlich.
0: Ja. Das wäre wie ein großes Comeback, nicht? Des Plattenspielers. Fast jede Platte wird jetzt mittlerweile, also jedes Album, wieder als Vinyl rausgebracht.
1: So ist es.
0: Ja, hätte ich früher gar nicht gedacht. Schnell war die Platte weg, die CD kam und sowas. Und so erleben wir es jetzt wieder andersherum. Wunderbar. Udo Lindenberg, schon mal live erlebt?
1: Leider noch nicht.
0: Nork, alles kann ja noch werden, denn er macht ja noch ein bisschen weiter, hat er zumindest versprochen. Gibt es einen Lieblingstitel von Udo, den Sie ganz besonders mögen?
1: Alles klar auf der Andrea Doria.
0: Ja, das. Wir spielen jetzt natürlich logischerweise erst die Auflösung, du knallst in mein Leben. Ne? Und das konnte ich ja nicht vorher ahnen, was dann für so einen Titel kommt. Aber der ist auf der Platte mit drauf. Und da sage ich auch an allen, die mitgespielt haben, die richtige Lösung hatten, herzlichen Dank fürs Mitspielen. Und ich wünsche Ihnen jetzt noch einen schönen Abend. Und müssen Sie morgen zeitig raus oder können Sie jetzt noch ein bisschen weiter Radio hören? Es geht dann mit der ARD-Hitnacht weiter.
1: Ich höre noch kurz weiter, eine Stunde ungefähr, und dann, ich muss aber morgen früh bei Zeiten raus.
0: Aber Sie kommen.
1: Auch das gönne ich mir jetzt noch.
0: Ja, das können Sie machen. Und vor allen Dingen, manchmal kommt man ja auch mit ein bisschen weniger Schlaf aus. Geht mir ja zumindest jetzt.
1: Vielleicht mache ich ja auch einen Plattenspieler nochmal an.
0: Ja, und wir schicken es gleich morgen raus, und damit Sie dann auch nach Pfingsten spätestens die vier LPs dann auch zu Hause bei sich in Jena auflegen können.
1: Sensationell. Vielen, vielen Dank.
0: Gern geschehen. Schönen Abend noch.
1: Hey, gleichfalls. Tschüss.

Du knallst in mein Leben, Odo Lindberg. Diesen Titel haben wir gesucht und der ist übrigens im Original auf dem 83er Album Odyssey. Und sehr oft wurde genannt heute, das war doch der Titel Sonderzug nach Pankow, den ihr da rückwärts gespielt habt. Ist lustig, auf diesem Album Odyssey ist der Titel Du knallst in mein Leben auf Seite 1 der dritte. Und danach kommt gleich als an vierter Stelle der Sonderzug nach

Langsam aber sicher geht dieser ARD-Abend zu Ende. New York Groove, das war ein Hello. Und gleich um 23 Uhr nach den Nachrichten dann die ARD-Hitnacht mit meinem lieben Kollegen Markus Poschlott von MDR Thüringen. Der sitzt in Erfurt im Funkhaus. Hier aus Dresden verabschiedet sich Frank-Michael Bauer mit dem ARD-Abend. Und da habe ich jetzt noch die Chors und Mr. Mister. It's late.

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1: Um 23 Uhr mit Emily Seidel. Die Bundesregierung steigt offenbar beim deutsch-französischen Rüstungskonzern KNDS ein. Wie KNDS-Verwaltungsratschef Enders bestätigte, will sich der Bund mit zunächst 40% an dem Unternehmen beteiligen. Nach 3 Jahren solle der Anteil auf 30% sinken. Aus der Nachrichtenredaktion Astrid Rolle.
2: Mit welcher Summe der Bund bei KNDS einsteigt, wurde nicht bekannt. Der Konzern stellt Waffensysteme wie den Kampfpanzer Leopard 2 und die Panzerhaubitze 2000 her. Zurzeit ist KNDS im Besitz der deutschen Krauss-Maffei-Wegmann GmbH und der französischen Regierung und wird in Finanzkreisen mit bis zu 20 Milliarden Euro bewertet. Frankreich hält 50% an dem Unternehmen. Beide Länder haben laut Berichten gleiche Stimmrechte vereinbart. Das betrifft zum Beispiel Standortentscheidungen. In Deutschland hat KNDS 11 Standorte, unter anderem in Hamburg, Mülheim an der Ruhr und Ebeleben.
1: Erst gestern hatte CDU-Kanzler Merz die SPD-Fraktion besucht und die Koalition zu mehr Ruhe aufgefordert. Heute fordern mehrere Mitglieder der Unionsfraktion trotzdem einen härteren Kurs gegen die SPD. In einem Beschluss des Vorstands des sogenannten Parlamentskreises Mittelstand heißt es, die Kompromissbereitschaft finde da ihre Grenzen, wo zusätzliche steuerliche Belastungen zur Diskussion gestellt werden. Außerdem wird eine Lockerung der Schuldenbremse sowie eine höhere Erbschaftssteuer abgelehnt. Der Beschluss ist nicht bindend und die Forderungen sind nicht neu, aber sie stehen im Widerspruch zu bekannten SPD-Positionen. Die USA haben gegen den früheren kubanischen Präsidenten Raúl Castro Anklage erhoben. Das US-Justizministerium macht den 94-Jährigen für den Abschuss von 2 Flugzeugen im Jahr 1996 verantwortlich.
3: Damals hatten kubanische Kampfjets 2 Flugzeuge einer in Miami ansässigen exilkubanischen Gruppe abgeschossen. Dabei kamen 4 aus Kuba stammende Piloten ums Leben. Zur Zeit des Vorfalls vor 30 Jahren war Raúl Castro Verteidigungsminister. Mit der Anklage gegen Castro verschärft US-Präsident Donald Trump seine Bemühungen weiter, einen Regimewechsel herbeizuführen. Am Sonntag warfen die USA Kuba vor, mehr als 300 Militärdrohnen erworben zu haben und deren Einsatz gegen US-Ziele zu erwägen. Havanna weist die Vorwürfe zurück.
1: Fußball-Bundesligist SC Freiburg hat das Finale der Europa League verloren. Die Breisgauer mussten sich Aston Villa mit 0:3 geschlagen geben. Für die Freiburger war es das erste Mal, dass sie ein Finale im internationalen Wettbewerb erreicht haben. Das waren die Nachrichten. Das Wetter in Deutschland, nachts meist trocken, einzelne Gewitter, Tiefstwerte 12 bis 6 Grad. Morgen dann im Westen freundlich, im Osten einzelne Schauer, 16 bis 26 Grad und am Freitag fast überall trocken bei 21 bis 30 Grad. Es ist 23.03 Uhr.
4: Und das ist der Verkehrsservice in der ARD Hitnacht. So, dann gucken wir, was ist denn hier los? Naja, wir klicken uns ein bisschen durch und so langsam, aber sicher klappt's dann, so wie jetzt. Also, die A1 Bremen Richtung Hamburg zwischen Stillhorn und Harburg Nachtbaustelle bis ca. 5 Uhr gesperrt. Die A27 Bremerhaven Richtung Bremen zwischen Schwanewede und Ilpol nach einem Unfall gesperrt. Die A39 Braunschweigs Richtung Salzgitter ist zwischen Salzgitter-Wartenstedt und Lichtenberg wegen einer Nachtbaustelle gesperrt. Das Ganze bis Freitag, immer nachts. Die A40 Essen Richtung Duisburg zwischen Essen-Huttrop und Essen-Zentrum wegen Wartungsarbeiten bis morgen früh gesperrt. A44 Düsseldorf Richtung Essen zwischen dem Kreuz Düsseldorf-Nord und Ratingen-Schwarzbach wegen Tunnelwartungsarbeiten bis Dienstag gesperrt. A45 Dortmund Richtung Hagen zwischen Westhofener Kreuz und Schwerte-Ärgste wegen Beseitigung einer Ölspur gesperrt. A66 Frankfurt Richtung Fulda zwischen Neuhof

0: beiden Richtungen die Vollsperrung. Auch hier wird der Tunnel gewartet. Bis um 5. Na dann, gute Fahrt.
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0: Mit Markus Poschlott und besten Grüßen aus Erfurt und damit auf in diese ARD-Hitnacht. Hallo zusammen.

Das sind die Cardigans. In der ARD-Hitnacht Erase Rewind. Damit auf in diese Hitnacht von Mittwoch zum Donnerstag. Freue mich sehr, dass Sie dabei sind. Jetzt geht der Sprung in das Jahr 1987. Da kommt Michael Jackson, The Way You Make Me Feel. Der Song über, ja, über so Personen, wenn die in den Raum kommen, irgendwie, dann merkt man, die bringen alles aus dem Konzept. Die haben diese Anziehungskraft. The Way You Make Me Feel, Michael Jackson hat 87 den Song darüber geschrieben.

Das singt Sandra. Stop for a minute. In kleinen Augenblick schaltet sich der Moderator dieser ARD-Hitnacht mal kurz zwischen die Musik und sagt, was als nächstes kommt. Und zwar Musik aus dem Jahr 1975. Einer der großen Hits und emotionalsten Songs von Pink Floyd. Da geht's um Verlust, es geht um das ganz große Gefühl, ja, dass eben jemand fehlt. Und viel mehr Worte braucht es bei diesem Song auch nicht. Musik aus dem Jahr, in dem auch Queen die Bohemian Rhapsody geboren hat. Hier sind Pink Floyd. Wish You Were Here.

Es ist 23.26 Uhr. Achtung, es gibt einen Falschfahrer auf der A61 Mönchengladbach-Koblenz zwischen dem Kreuz Jackerath und Bergheim. Ein Falschfahrer dort unterwegs, der kommt Ihnen entgegen. Fahren Sie bitte äußerst rechts und überholen Sie nicht auf der A61 Mönchengladbach-Koblenz zwischen dem Kreuz Jackerath und Bergheim. Kommt Ihnen ein Falschfahrer entgegen, fahren Sie äußerst rechts, überholen Sie nicht und lassen Sie das Radio an. Wir melden, sobald die Gefahr vorüber ist.

0: Roxy Music singt Oh Yeah um 11:30. Das ist der Verkehrsservice in der ARD-Hitnacht. Achtung, der Falschfahrer ist weiterhin unterwegs auf der A61 Mönchengladbach-Koblenz. Zwischen dem Kreuz Jackelrath und Bergheim kommt Ihnen der Falschfahrer entgegen. Fahren Sie bitte äußerst rechts und überholen Sie nicht. Lassen Sie das Radio an. Wir melden, sobald die Gefahr vorüber ist. Die A1 Bremen Richtung Hamburg zwischen Harburg und Stillhorn, Nachtbaustelle bis ca. 5 Uhr gesperrt. A1 Bremen Richtung Osnabrück ist zwischen Lohne, Dinklage und Holdorf nach einem Unfall gesperrt. Die A27 Bremerhaven Richtung Bremen zwischen Schwanewede und Ilpol nach einem Unfall gesperrt. A39 Braunschweig Richtung Salzgitter zwischen Salzgitter-Wartenstedt und Lichtenberg-Nachtbaustelle bis um 5 in der Früh gesperrt. A40 Essen Richtung Duisburg zwischen Essen-Huttrop und Essen-Zentrum Wartungsarbeiten bis morgen früh gesperrt. A44 Düsseldorf Richtung Essen zwischen dem Kreuz Düsseldorf-Nord und Rating-Schwarzbach wegen Tunnelwartungsarbeiten gesperrt. A45 Dortmund Richtung Hagen zwischen dem Westhofener Kreuz und Schwerte Ärgste. Da wird eine Ölspur gebunden, deswegen hier die Vollsperrung. A66 Frankfurt Richtung Fulda zwischen Neuhof Süd und Nord, der Tunnel gesperrt wegen Reparaturarbeiten. Die A71 Richtung Schweinfurt zwischen Gräfenroda und Oberhof bis um 6 gesperrt. Die A535 Wuppertal Richtung Velbert zwischen Sonnborner Kreuz und Wuppertal-Dornab. Da wird die Fahrbahn erneuert. Das dauert bis morgen früh um 5. Deswegen auch hier die Vollsperrung. Und noch eine bis 5 Uhr morgens Vollsperrung auf der A861 Dreieck Hochrhein, Grenzübergang Rheinfelden zwischen dem Dreieck Hochrhein und Rheinfelden Mitte in beiden Richtungen bis um 5 die Tunnelwartungsarbeiten. Ich wünsche eine gute Fahrt.
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0: Mit Markus Poschlott aus Erfurt und einer ganz ruhig entspannten Cindy Lauper.

21.36 Uhr ist es. Das ist der Verkehrsservice in der ARD-Hitnacht mit guten Nachrichten von der A61. Hier kommt die Entwarnung rein. Mönchengladbach-Koblenz, es gibt keinen Falschfahrer mehr. Zwischen dem Kreuz Jackerath und Bergheim haben sie wieder freie Fahrt. Dankeschön fürs Radio anlassen.

Jimmy Somerville. To Love Somebody in der ARD-Hitnacht. Wir gehen so langsam aber sicher auf Mitternacht zu. Und dann ist Tag des Trinkgelds. Und deswegen dachte ich mir, sprechen wir heute Nacht auch gerne mal ruhig darüber. Die Frage zur Nacht ist, wann hat Ihnen ein Trinkgeld den Tag mal so richtig gerettet? Also ganz gleich, ob Sie es gegeben haben oder vielleicht bekommen haben. Das kann ja beides, kann ja glücklich machen. Wann hat Ihnen ein Trinkgeld den Tag gerettet? Die Frage zur Nacht. Und Sie können schreiben ard-hitnacht@mdr.de. Bin sehr gespannt auf Ihre Geschichten.

Alizé in der ARD Hitnacht. Und jetzt gibt's das Motto: Du hast das Aussehen, ich hab die Ideen. Hey, zusammen werden wir reich. Das haben sich die Pet Shop Boys gedacht und haben einmal 85 und dann 86 nochmal diesen Song rausgebracht, der da heißt Opportunities. Die Band selber sagt, das Ganze ist aber ironisch gemeint. Let's make lots of money heißt der Song nämlich noch. Außerdem

Es ist 23.58 Uhr. Achtung, es gibt einen Falschfahrer auf der A7 Hamburg-Hannover. Zwischen dem Horster Dreieck A1 und Ramelsloh kommt Ihnen ein Falschfahrer entgegen. Bitte fahren Sie äußerst rechts und überholen Sie nicht. Auf der A7 Hamburg-Hannover zwischen dem Horster Dreieck A1 und Ramelsloh ein Falschfahrer. Fahren Sie bitte äußerst rechts, überholen Sie nicht. Wir melden, sobald die Gefahr vorüber

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1: Um 0 Uhr mit Wolfgang Berger. Die Bundesregierung steigt offenbar beim deutsch-französischen Rüstungskonzern KNDS ein. Wie KNDS-Verwaltungsratschef Enders bestätigte, will sich der Bund mit zunächst 40% an dem Unternehmen beteiligen. Nach 3 Jahren solle der Anteil auf 30% sinken. Aus der Nachrichtenredaktion Astrid Rolle.
2: Mit welcher Summe der Bund bei KNDS einsteigt, wurde nicht bekannt. Der Konzern stellt Waffensysteme wie den Kampfpanzer Leopard 2 und die Panzerhaubitze 2000 her. Zurzeit ist KNDS im Besitz der deutschen Krauss-Maffei-Wegmann GmbH und der französischen Regierung und wird in Finanzkreisen mit bis zu 20 Milliarden Euro bewertet. Frankreich hält 50% an dem Unternehmen. Beide Länder haben laut Berichten gleiche Stimmrechte vereinbart. Das betrifft zum Beispiel Standortentscheidungen. In Deutschland hat KNDS 11 Standorte, unter anderem in Hamburg, Mülheim an der Ruhr und Ebeleben.
1: Erst gestern hatte CDU-Kanzler Merz die SPD-Fraktion besucht und die Koalition zu mehr Ruhe aufgefordert. Heute fordern mehrere Mitglieder der Unionsfraktion trotzdem einen härteren Kurs gegen die SPD. In einem Beschluss des Vorstands des sogenannten Parlamentskreises Mittelstand heißt es, die Kompromissbereitschaft finde da ihre Grenzen, wo zusätzliche steuerliche Belastungen zur Diskussion gestellt werden. Außerdem wird eine Lockerung der Schuldenbremse sowie eine höhere Erbschaftssteuer abgelehnt. Die USA haben gegen den früheren kubanischen Präsidenten Raúl Castro Anklage erhoben. Das US-Justizministerium machte den 94-Jährigen für den Abschuss von 2 Flugzeugen im Jahr 1996 verantwortlich. Aus Mexiko, Jenny Barke.
3: Damals hatten kubanische Kampfjets 2 Flugzeuge einer in Miami ansässigen exilkubanischen Gruppe abgeschossen. Dabei kamen 4 aus Kuba stammende Piloten ums Leben. Zur Zeit des Vorfalls vor 30 Jahren war Raúl Castro Verteidigungsminister. Mit der Anklage gegen Castro verschärft US-Präsident Donald Trump seine Bemühungen weiter, einen Regimewechsel herbeizuführen. Am Sonntag warfen die USA Kuba vor, mehr als 300 Militärdrohnen erworben zu haben und deren Einsatz gegen US-Ziele zu erwägen. Havanna weist die Vorwürfe zurück.
1: Fußball-Bundesligist SC Freiburg hat das Finale der Europa League verloren. Die Breisgauer mussten sich Aston Villa mit 0:3 geschlagen geben. Für die Freiburger war es das erste Mal, dass sie ein Finale im internationalen Wettbewerb erreicht haben. Das waren die Nachrichten. Das Wetter in Deutschland. Oft trocken, einzelne Gewitter, Tiefstwerte 12 bis 6 Grad. Tagsüber im Westen freundlich, im Osten einzelne Schauer oder Gewitter. Höchstwerte 16 Grad auf den nordfriesischen Inseln bis 26 Grad im Mittelgebirge. Am Freitag fast überall trocken bei 21 bis 30 Grad. Es ist 0:03 Uhr.
4: Und das ist der Verkehrsservice in der ARD-Hitnacht. Achtung, der Falschfahrer auf der A7 ist weiterhin unterwegs, Hamburg-Hannover. Zwischen dem Horster Dreieck A1 und Rammelsloh kommt Ihnen der Falschfahrer entgegen. Fahren Sie bitte äußerst rechts und überholen Sie nicht. Lassen Sie das Radio laufen, wir melden, sobald die Gefahr vorüber ist. Die A1 Bremen Richtung Hamburg zwischen Harburg und Stillhorn, Nachtbaustelle bis um 5 gesperrt. A39 Braunschweig Richtung Salzgitter zwischen Salzgitter-Wartenstedt und Lichtenberg wegen einer Nachtbaustelle gesperrt bis ca. 5 Uhr. A40 Essen Richtung Duisburg zwischen Essen-Huttrop und Essen-Zentrum wegen Wartungsarbeiten bis morgen früh gesperrt. A44 Düsseldorf Richtung Essen zwischen dem Kreuz Düsseldorf Nord und Ratingen-Schwarzbach wegen Tunnelwartungsarbeiten gesperrt. A45 Dortmund Richtung Hagen zwischen dem Westhofener Kreuz und Schwerte Ärgste, da wird eine Ölspur gebunden, deswegen Vollsperrung. A61 Ludwigshafen Richtung Koblenz zwischen Laudert und Pfalzfeld. Nach einem Unfall Vollsperrung. A66 Frankfurt Richtung Fulda zwischen Neuhof Süd und Nord im Tunnel Neuhof Reparaturarbeiten. A71 Richtung Schweinfurt zwischen Gräfenroda und Oberhof wegen Wartungsarbeiten ist der Tunnel Rennsteig gesperrt. A535 Wuppertal Richtung Velbert zwischen Sonnborner Kreuz und Wuppertal Dornab. Da wird die Fahrbahn erneuert, bis um 5 die Vollsperrung. Und die A861, Dreieck-Hochrhein-Grenze zwischen dem Dreieck-Hochrhein und Rheinfelden-Mitte in beiden Richtungen wegen Tunnelwartungsarbeiten bis 5 Uhr gesperrt. Ich wünsche eine gute Fahrt.
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4: Markus Poschlott aus

Also T-Rex. Take me. Get it on. Blick auf die Uhr, 0.12 Uhr, es ist Donnerstag, der 21. Mai und wir schauen nochmal auf die Straßen. Obacht bitte, der Falschfahrer ist weiterhin unterwegs auf der A7 Hamburg-Hannover zwischen dem Horster Dreieck A1 und Ramitzloh kommt Ihnen der Falschfahrer entgegen. Bitte äußerste Vorsicht dort. So, und wir sind angekommen in diesem Donnerstag und das ist der Trinkgeldtag, offizieller Trinkgeldtag. Und wir gucken heute mal nicht unbedingt, wie viel Trinkgeld gibt man oder stört es Sie auch, wenn man irgendwo mit Karte bezahlt und auf einmal steht dort schon, selbst wenn man sich bloß einen Kaffee geholt hat irgendwo, wie viel Trinkgeld wollen Sie geben? 7, 10, 15%, das ist oder gar nicht, ganz unten dieses kleine Feld. Darüber wollen wir gar nicht sprechen, sondern wir wollen mal das Gute hervorheben. Und die Frage ist deswegen heute die Frage zur Nacht. Wann hat Ihnen ein Trinkgeld den Tag gerettet? Weil Sie es bekommen haben oder weil Sie es gegeben haben? Völlig gleich. Wann hat Ihnen ein Trinkgeld den Tag gerettet? So, und Indy hat auch schon geschrieben, vielen Dank dafür, schreibt, tatsächlich bekam ich als Fahrradkurier mal 10 Euro für eine Briefzustellung. Dadurch war meine Mittagspause gerettet. Ja, konnte man gleich wieder einsetzen. Und er schreibt auch weiter, bei der Demontage eines gusseisernen Zahnarztstuhles, der mindestens 330 Kilo wog, bekam ich, Klammer auf, das war noch in der Ausbildung, von dem Zahnarzt sage und schreibe 50 D-Mark extra. Na, das kann einem sowas von den Tag retten. Boah, 50 D-Mark-Schein damals, das war wirklich noch was Besonderes. Ja, wie ist es bei Ihnen? Wann hat Ihnen ein Trinkgeld den Tag gerettet? Das würde ich gerne heute wissen. Die Frage zur Nacht, Sie können gerne schreiben, ard-hitnacht@mdr.de wieder Mitteldeutscher Rundfunk. Die Sendung kommt ja hier aus dem Funkhaus von MDR Thüringen in Erfurt. Silly. Bataillon d'Amour, das ist der nächste Song. Und damit ist es 0.14 Uhr.

S-L-O, So Serious in der ARD-Hitnacht. Und hier kommt schon die nächste gute Nachricht an diesem Morgen um 0.24 Uhr. Entwarnung auf der A7 Hamburg-Hannover. Kein Falschfahrer mehr. Zwischen Horster Dreieck A1 und Ramelsloh haben sie wieder freie Fahrt. Das heißt, wir können hier wieder ganz entspannte Musik machen. Richtig schöne Autofahrermusik. Wenn alles gut ist auf der Autobahn, ne, dann macht die besonders viel Spaß.

0: Also diesmal ist es wirklich ehrlich. Diesmal ist es echt. Donna Summer singt das hier. This time I know it's for real. 0:31 Uhr. Das ist der Verkehrsservice in der ARD. Nach zunächst nochmal mit der Entwarnung von der A7 Hamburg-Hannover. Kein Falschfahrer mehr zwischen dem Haus der Dreieck A1 und Ramelsloh. So, dann die A1 Bremen Richtung Hamburg zwischen Harburg und Stillhorn wegen einer Nachtbaustelle bis um 5 gesperrt. A39 Braunschweig Richtung Salzgitter zwischen Salzgitter-Wartenstedt und Lichtenberg. Nachtbaustelle, deswegen die Sperrung bis um 5 circa. A40 Essen Richtung Duisburg zwischen Essen-Hutrop und Essen-Zentrum. Wartungsarbeiten bis in der Früh. Das Ganze auch gesperrt. Die A44 Düsseldorf Richtung Essen zwischen dem Kreuz Düsseldorf Nord und Ratingen-Schwarzbach. Tunnelwartungsarbeiten, Vollsperrung. A45 Dortmund Richtung Hagen zwischen Westhofener Kreuz und Schwerte-Ärgste. Da wird eine Ölspur beseitigt. A61 Ludwigshafen Richtung Koblenz zwischen Laudert und Pfalzfeld nach einem Unfall gesperrt. Die A66 Frankfurt Richtung Fulda zwischen Neuhof Süd und Nord. Da gibt es Reparaturarbeiten, deswegen eine Vollsperrung. A71 Richtung Schweinfurt zwischen Gräfenroda und Oberhof. Wartungsarbeiten im Tunnel Rennsteig bis 6 Uhr die Vollsperrung. A535 Wuppertal Richtung Velbert zwischen Sonnborner Kreuz und Wuppertal-Dornab wegen Fahrbahnerneuerung bis um 5 gesperrt. Und die A861 Dreieck Hochrhein Grenzübergang zwischen dem Dreieck Hochrhein und Rheinfelden-Mitte. Da auch hier wird im Tunnel gearbeitet und gewartet und deswegen die Sperrung bis um 5. Gute Fahrt!
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0: Mit Markus Poschlott und das hier, das sind die Gitarren von Tom Petty und seinen Herzensbrechern. Ja, Learning to Fly.

0: Das sind Jennifer Rush, Ring of Ice, das ist die ARD-Hitnacht, 0.40 Uhr. Hey, Tag zusammen. Schön, dass wir heute wieder die Nacht miteinander verbringen dürfen. Frage zur Nacht. Heute zum Trinkgeldtag ist, wann hat Ihnen ein Trinkgeld den Tag gerettet? Weil Sie es gegeben haben oder bekommen haben? Das ist die Frage. Können Sie mir gerne schreiben. Eine der schönsten Geschichten, ich weiß, die Sendung läuft erst seit einer Stunde 40, aber eine der schönsten Geschichten, die ist schon gekommen, glaube ich, von Fritz. Der schreibt nämlich Folgendes. Vor gut 30 Jahren hatten wir ein Abendessen bei einem angesagten Griechen hier in Herrenberg. Ich war der Einladende, habe also auch die Rechnung angefordert. Es kam der Sohn vom Wirt, vielleicht 14 Jahre, und brachte die Rechnung. Und durch einen dummen Zufall, schreibt er hier, hatte ich nur ein Bündel 5-Euro-Scheine dabei und habe befürchtet, ja, das macht jetzt bestimmt Probleme. Aber nein, ein Strahlen ging dem Jungen übers Gesicht, als er alles korrekt einkassiert hatte. Danach kam der Wirt und hat mich aufgeklärt. Denn sein Sohn, das ist der Deal, darf jeden 5-Mark-Schein behalten, den er einnimmt. Das war also mal eben die komplette Zeche von diesem Tisch, die er einfach behalten durfte. Und Fritz schreibt noch, ob sich der Junge heute noch dran erinnert. Ja. Wenn er damals 14 war, so um die 14 und jetzt 30 Jahre später, also lieber junge Kellner damals aus Herrenberg, bitte gerne melden. Und alle anderen auch, wenn es Geschichten rund ums Trinkgeld gibt, dann bitte an diese Adresse ard-hitnacht@mdr.de. Ich freue mich drauf.
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Das sind Queen. These are the days of our lives. Die ARD-Hitnacht legt Musik aus dem Jahr 88 auf. Als die Olympischen Spiele in Seoul stattgefunden haben, bringt Belinda Carlisle diese große Nummer raus. I Get Weak. Ja, großer Hit gewesen. Und jetzt hier in der ARD-Hitnacht.

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1: Um 1 Uhr mit Wolfgang Berger. Die Bundesregierung steigt offenbar beim deutsch-französischen Rüstungskonzern KNDS ein. Wie KNDS-Verwaltungsratschef Enders bestätigte, will sich der Bund mit zunächst 40% an dem Unternehmen beteiligen. Nach 3 Jahren solle der Anteil auf 30% sinken. Aus der Nachrichtenredaktion Astrid Rolle.
2: Mit welcher Summe der Bund bei KNDS einsteigt, wurde nicht bekannt. Der Konzern stellt Waffensysteme wie den Kampfpanzer Leopard 2 und die Panzerhaubitze 2000 her. Zurzeit ist KNDS im Besitz der deutschen Krauss-Maffei-Wegmann GmbH und der französischen Regierung und wird in Finanzkreisen mit bis zu 20 Milliarden Euro bewertet. Frankreich hält 50% an dem Unternehmen. Beide Länder haben laut Berichten gleiche Stimmrechte vereinbart. Das betrifft zum Beispiel Standortentscheidungen. In Deutschland hat KNDS 11 Standorte, unter anderem in Hamburg, Mülheim an der Ruhr und Ebeleben.
1: Tech-Milliardär Elon Musk peilt mit seinem Raumfahrtunternehmen SpaceX den bisher größten Börsengang der Geschichte an. Dieser könnte laut den jetzt veröffentlichten Unterlagen rund 75 Milliarden Dollar einbringen und Hauptaktionär Musk zum ersten Billionär der Welt machen. Das Unternehmen erklärte, dass das Geld in Projekte fließen soll, um Menschen auf den Mond und möglicherweise eines Tages auf den Mars zu bringen. Die USA klagen den früheren kubanischen Präsidenten Raúl Castro an. Das US-Justizministerium macht den 94-Jährigen für den Abschuss von 2 US-Zivilflugzeugen mit 4 Toten vor 30 Jahren verantwortlich. Eine Organisation von Exilkubanern wollte damit kubanische Staatsbürger retten, die über das Meer zu fliehen versuchten. Die kubanische Regierung hatte den Abschuss als legitime Reaktion auf das Eindringen in ihren Luftraum verteidigt. Fußball-Bundesligist SC Freiburg hat das Finale der Europa League verloren. Die Breisgauer mussten sich Aston Villa in Istanbul mit 0:3 geschlagen geben. Aus Istanbul Jens-Jörg Rieck.
3: Nach nervösem Start fand der Sportclub nach einer Viertelstunde zwar besser ins Spiel, verteidigte aber zu luftig und machte den Weg zu 2 wahren Traumtoren für die Williams frei. Thielemans und Buendia trafen sehenswert zum 0:2 Halbzeitstand. Aber auch nach Wiederbeginn wurde es nie ein wirkliches Spiel. Es blieb ein ungleiches Duell. Dem Team von Julian Schuster fiel mit dem Ball zu wenig ein. Und der Tabellenvierte der Premier League blieb gnadenlos. Spätestens nach dem 3. Tor durch Rodgers, nach knapp 1 Stunde, war die Sache endgültig entschieden.
1: Das waren die Nachrichten. Das Wetter in Deutschland. Oft trocken, einzelne Gewitter, Tiefstwerte 12 bis 6 Grad. Tagsüber im Westen freundlich, im Osten einzelne Schauer oder Gewitter. Höchstwerte 16 Grad auf den nordfriesischen Inseln bis 26 Grad im Mittelgebirge. Am Freitag fast überall trocken bei 21 bis 30 Grad. Es ist 1:03 Uhr.
4: Und das ist der Verkehrsservice in der ARD-Hitnacht mit der A1 Bremen Richtung Hamburg. Zwischen Harburg und Stillhorn wegen einer Nachtbaustelle bis um 5 gesperrt. A39 Braunschweig Richtung Salzgitter ist zwischen Salzgitter-Wartenstedt und Lichtenberg gesperrt wegen einer Nachtbaustelle. A40 Essen Richtung Duisburg zwischen Essen-Hutrop und Essen-Zentrum wegen Erwartungsarbeiten auch gesperrt. A44 Düsseldorf Richtung Essen zwischen dem Kreuz Düsseldorf-Nord und Ratingen-Schwarzbach Tunnelwartungsarbeiten, deswegen die Vollsperrung. A45 Dortmund Richtung Hagen zwischen Westhofener Kreuz und Schwerte Ärgste, da wird eine Ölspur gebunden, auch hier die Vollsperrung. A61 Ludwigshafen Richtung Koblenz zwischen Laudert und Pfalzfeld nach einem Unfall gesperrt. A66 Frankfurt Richtung Fulda zwischen Neuhof Süd und Nord ist der Tunnel Neuhof wegen Reparaturarbeiten gesperrt. A71 Richtung Schweinfurt zwischen Gräfenroda und Oberhof Wartungsarbeiten, deswegen die Sperrung bis 6 Uhr. A535 Wuppertal Richtung Velbert zwischen Sonnborner Kreuz und Wuppertal-Dornab, Fahrbahnerneuerung bis 5 Uhr die Vollsperrung. Und die A861 Dreieck-Hochrhein-Grenzübergang zwischen dem Dreieck-Hochrhein und Rheinfelden-Mitte in beiden Richtungen bis 5 Uhr gesperrt. Ich wünsche eine gute Fahrt.
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4: Mit Markus Poschlott und ich schicke beste Grüße aus Thüringen, hier aus Erfurt, ins ganze Land mit Musik von Rod Stewart. What am I gonna do? I'm so in love with you. Na da, in diesem Sinne.

0: Es ist kein dummer Fehler, diese Sendung zu hören. Ganz im Gegenteil. Das ist die ARD-Hitnacht. 1.11 Uhr ist es, Schnapszahl. Und wir sprechen heute Nacht, ja, apropos Schnapszahl, wir reden über Trinkgeld. Heute ist Tag des Trinkgelds und ich frage Sie, wann hat Ihnen ein Trinkgeld den Tag gerettet oder wann haben Sie jemandem durch ein Trinkgeld den Tag gerettet? Das kann ja auch schön sein, wenn man eins bekommt, freut man sich drüber, aber auch wenn man es geben kann, gibt es ja auch Momente, bei denen man sagt, wirklich, danke, das rettet mir gerade den Tag. Schreiben Sie gerne, Ralf hat das gemacht, oh, eine richtig schöne Geschichte geschrieben. Von halbe Stunde zu halbe Stunde sage ich immer, dass die schönste Geschichte jetzt kommt, weil sie übertreffen sich gegenseitig. Ralf schreibt, ich bin 60 Jahre, Taxifahrer und komme aus Rastatt. Ich war früher Musiker, also Sänger, um genau zu sein, Genre Oldies hauptsächlich, Elvis. Und ich hatte ein wirklich schönes Erlebnis mit einem ordentlichen Trinkgeld. Jetzt kommt die Geschichte. In Baden-Baden stieg ein Mann ein, als er Taxifahrer war, und sagte, er muss nach Neustadt-Weinstraße, also gute 90 Kilometer. Lohnt sich also. Also ist er losgefahren. Die ursprüngliche Fahrt, die eigentlich vorgesehen war, ist ausgefallen. Es war ein Tag vor Heiligabend. Es lief im Radio Weihnachtsmusik und als ein Lied von Dean Martin kam, fragte der Gast, ob ich lauter machen könnte und er begann mitzusingen. Ich stieg natürlich mit ein und er war völlig fassungslos, dass ich so gut singen könne, schreibt der Ralf hier in seiner Mail. Dann geht's weiter. Als ich dann bei ihm vor der Tür angehalten habe, hat er gefragt, ob ich einfach noch eine Runde mit ihm durch den Ort drehen könnte, einfach weil es so schön wäre jetzt kurz vor Weihnachten, was ich dann auch tat. Und wir sangen und sangen die ganze Fahrt über. Erst als die Fahrt zu Ende war, wurde bezahlt, klar wie immer, 250 Euro, war auf dem Taxameter. Er gab mir 300 und sagte, stimmt so, war die schönste Taxifahrt ever gewesen. So. Und wenn Sie jetzt denken, die Geschichte ist vorbei, nein. Dann stieg er aus, schreibt Ralf, ging um das Auto, kam zu meiner Tür, bat mich nochmal das Fenster runterzulassen und dann gab er mir nochmal 100 Euro mit den Worten, jetzt ist es eine würdige Gage. Ich wünsche Ihnen frohe Weihnachten.
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0: Was für eine Geschichte, oder? Boah. Viele Grüße ins Taxi an Ralf. Und jetzt Sie. Wann hat Ihnen ein Trinkgeld den Tag gerettet? Schreiben Sie mir gerne ard-hitnacht@mdr.de. Das ist Robert Palmer.

0: Das ist Gazebo. Lunatic in der ARD Hitnacht. 1.23 Uhr ist es. Blondie liegt schon bereit. Also kommt gleich mit Heart of Glass. Vorher gibt's aber noch Taco mit ihrem großen Hit Putting on the Ritz.
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0: ja schon halb zwei. Blondie, Heart of Glass, das ist die ARD-Hitnacht. Wir schauen auf die Straßen. Folgende Abschnitte auf den Autobahnen sind gesperrt. Unter anderem A1 Bremen Richtung Hamburg zwischen Harburg und Stillhorn. A39 Braunschweig Richtung Salzgitter zwischen Salzgitter-Wartenstedt und Lichtenberg. Die A40 Essen Richtung Duisburg zwischen Essen-Huttrop und Essen-Zentrum. Die A44 Düsseldorf Richtung Essen zwischen dem Kreuz Düsseldorf-Nord und Ratingen-Schwarzbach auch gesperrt. Genauso wie die A45 Dortmund Richtung Hagen zwischen Westhofener Kreuz und Schwerte-Ärgste, die A61 Ludwigshafen Richtung Koblenz zwischen Laudert und Pfalzfeld nach einem Unfall hier die Sperrung. Die A66 Frankfurt Richtung Fulda zwischen Neuhof Süd und Nord. Auf der A71 Richtung Schweinfurt zwischen Gräfenroda und Oberhof. Die A535 Wuppertal Richtung Velbert zwischen Sonnborner Kreuz und Wuppertal-Dornab auch gesperrt, genauso wie die A861 Dreieck Hochrhein Richtung Grenze. Obwohl es ist in dem Fall beidseitig zwischen dem Dreieck Hochrhein und Rheinfelden-Mitte auch noch eine Vollsperrung. Ich wünsche eine gute Fahrt, da wo es geht.
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0: Mit Markus Poschlott. Tagchen zusammen. Viele Grüße aus Erfurt. Mit Maggie Reilly und Mike Oldfield.

Maroon 5. Memories. Und um schöne Erinnerungen geht's auch heute in dieser Sendung. Heute die schönsten Trinkgeldgeschichten von Ihnen. Hab gerade vom Taxifahrer Ralf erzählt, der Elvis-Taxifahrer, der mit einem Gast gesungen hat und am Ende ein richtig schönes Trinkgeld bekommen hat. Viele Leute schreiben dazu auch, dass sie das eine richtig schöne Geschichte fanden. Das gebe ich gerne mal weiter. Geschichte kommt ja nicht von mir, sondern eben von Ralf. Und die nächste wartet und die kommt gleich bei uns in der ARD-Hitnacht. Aber vorher gibt's erstmal die Computerliebe. Es ist 1:39 Uhr.

Die Frage zur Nacht lautet heute: Wann hat Ihnen ein Trinkgeld den Tag gerettet? Oder kommt schon die nächste Geschichte rein? Und die kommt von Brigitte. Die schreibt, sie heißt Brigitte, kommt aus Kassel und macht auf Minijob-Basis, ist sie noch Auslieferungsfahrerin für einen Blumenladen, ist eigentlich schon Rentnerin, und hat jetzt am Muttertag, den ganzen Tag war sie unterwegs und hat Sträuße ausgeliefert, hat Freude geschenkt, für Überraschungen besorgt. Und sie schreibt, die letzte Kundin, bei der sie an diesem Tag war, hat sich dermaßen gefreut und gleichzeitig aber auch an die Brigitte gedacht und gesagt, Mensch, Mädel, du bist den ganzen Tag schon unterwegs, lieferst hier die Sträuße aus. Und die beiden haben sich gut verstanden und sie hat ihr einfach einen 10-Euro-Schein in die Hand gedrückt und damit für eine große Freude gesorgt. Zitat, das haben sie sich verdient. Und ich antworte, schreibt Brigitte, soll ich Ihnen was sagen? Sie sind die Einzige, die mir heute an diesem Tag Trinkgeld gegeben hat. Ja. Und auch wenn man es nicht für den Job macht, also nicht nur, um jetzt Trinkgeld zu bekommen, ist es natürlich eine schöne Wertschätzung, gerade an so einem Tag. Also Brigitte, Dankeschön fürs Teilen dieser Geschichte. Und ich wette, es gibt noch mehr. Tag des Trinkgelds heute und Ihre Geschichten sammeln wir hier. ard-hitnacht@mdr.de. Das ist unsere E-Mail.

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1: Um 2 Uhr mit Wolfgang Berger. Die Bundesregierung steigt beim deutsch-französischen Rüstungskonzern KNDS ein. Das hat der Verwaltungsratschef des Unternehmens Enders bestätigt. Aus der Nachrichtenredaktion Emily Seidel.
2: Nach übereinstimmenden Medienberichten will die Bundesregierung zunächst 40% der Anteile übernehmen. Binnen 3 Jahren soll der Anteil auf 30% sinken. Mit Frankreich sei vereinbart, dass die Stimmrechte gleich verteilt sind, hieß es. Das betrifft zum Beispiel Standortentscheidungen. KNDS stellt Waffensysteme wie den Kampfpanzer Leopard 2 und die Panzerhaubitze 2000 her. Zurzeit ist KNDS im Besitz der deutschen Familie Krauss-Maffei-Wegmann und der französischen Regierung. Das Unternehmen will demnächst an die Börse gehen. Sein Wert wird auf 20 Milliarden Euro geschätzt.
1: Tech-Milliardär Elon Musk peilt mit seinem Raumfahrtunternehmen SpaceX den bisher größten Börsengang der Geschichte an. Dieser könnte laut den jetzt veröffentlichten Unterlagen rund 75 Milliarden Dollar einbringen und Hauptaktionär Musk zum ersten Billionär der Welt machen. Das Unternehmen erklärte, dass das Geld in Projekte